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1: Sechs Uhr, die Nachrichten. Zunächst die Übersicht. EU-Ratspräsident Costa hat seine Kontaktaufnahme zu Russland offenbar nicht abgesprochen. US-Vizepräsident Vance reist doch nicht zu weiteren Verhandlungen mit dem Iran in die Schweiz. In Großbritannien kann der Labour-Politiker Burnham Premierminister Starmer herausfordern. Die Meldungen im Einzelnen. Die diplomatische Kontaktaufnahme von EU-Ratspräsident Costa zu Russland hat offenbar Unstimmigkeiten ausgelöst. Berichten zufolge kritisierten mehrere EU-Staats- und Regierungschefs, dass sie erst nachträglich informiert worden seien. In deutschen Regierungskreisen war von einem Affront die Rede. Bundeskanzler Merz habe klargestellt, dass Costa Repräsentant der Europäischen Union sei, nicht Vermittler. Der Ukraine-Krieg war ein Thema beim ersten Tag des EU-Gipfeltreffens in Brüssel. Das Büro des EU-Ratspräsidenten hatte bestätigt, dass es in den vergangenen Wochen kurze Kontakte mit Russland gab. Dabei habe es keinen inhaltlichen Austausch gegeben. Es sei nur um die Öffnung von Kommunikationskanälen gegangen. Die EU erörtert derzeit, wie sie sich in mögliche Friedensverhandlungen zwischen der Ukraine und Russland einbringen kann. Eine offene Frage ist, wer eine Vermittlerrolle übernehmen könnte. Das Gipfeltreffen in Brüssel wird heute fortgesetzt. Weitere Themen sind die Handelsbeziehungen mit China und der künftige EU.

EU-Haushalt. Nach Abschluss des Rahmenabkommens zwischen den USA und Iran ist unklar, wann die weiterführenden Verhandlungen beginnen. US-Vizepräsident Vance wird nicht wie zunächst angekündigt in die Schweiz reisen. Dort sollten heute eigentlich die Delegationen beider Länder zusammentreffen. In einer Mitteilung des Weißen Hauses hieß es, die Reise von Vance wurde aus logistischen Gründen abgesagt. Man sei weiter an einem baldigen Start der Gespräche interessiert. In den USA regt sich weiter Widerstand gegen die in dem Rahmenabkommen vereinbarten Punkte. Mehrere republikanische Senatoren kritisierten, der Iran würde gestärkt, die Vereinigten Staaten geschwächt. In dem von Washington und Teheran unterzeichneten Papier wurden eine Beendigung der Kampfhandlungen und die Öffnung der Straße von Hormus vereinbart. Beide Seiten verwiesen aber darauf, dass es sich nur um eine vorläufige Erklärung handele. Der UNO-Nothilfe-Koordinator Fletcher fordert wieder mehr Aufmerksamkeit für die Menschen im Gazastreifen. Das Gebiet werde zwar nicht mehr als von einer Hungersnot betroffen eingestuft, befinde sich aber weiter in einer schweren Krise, sagte Fletcher vor dem UNO-Sicherheitsrat in New York. 70% der Bevölkerung Gazas benötigten angemessene Unterkünfte. Außerdem sei kein einziges Krankenhaus vollständig funktionsfähig und sanitäre Anlagen in einem zunehmend schlechten Zustand. Fletcher rief den Sicherheitsrat auf, den Druck auf Israel zu erhöhen, um die Lieferung von Hilfsgütern zu erleichtern. Die israelische Armee hält weite Teile des Gazastreifens besetzt und kontrolliert die Grenzübergänge. Seit letztem Oktober gilt eine Waffenruhe zwischen der militant-islamistischen Hamas und Israel. Allerdings gibt es immer wieder gegenseitigen Beschuss. In Großbritannien kann der Labour-Politiker Burnham als parteiinterner Herausforderer von Premierminister Starmer antreten. Burnham gewann die Nachwahl in einem Wahlkreis nahe Manchester um einen Sitz im Parlament. Damit kann er für den Parteivorsitz kandidieren und so Starmer als Premier ablösen. Burnham ist derzeit Bürgermeister von Manchester und ein Kritiker Starmers. Der Premierminister steht vor allem seit der Niederlage seiner Partei bei den Kommunalwahlen im Mai unter zunehmendem Druck. Mehrere Minister traten bereits zurück. Eine Urabstimmung unter den Labour-Mitgliedern kann Wochen oder Monate dauern. Neben Burnham gilt auch der zurückgetretene Gesundheitsminister Streeting als möglicher Herausforderer Starmers. Gut einen Monat nach dem Ebola-Ausbruch in der Demokratischen Republik Kongo ist die Zahl der Todesopfer auf 232 gestiegen. Wie die Gesundheitsbehörde der Afrikanischen Union mitteilte, wurden mittlerweile 896 Infektionsfälle bestätigt. Demnach liegt die Sterblichkeitsrate in dem zentralafrikanischen Land bei nunmehr 23%. Besonders drei Provinzen im Osten des Landes sind vom aktuellen Ausbruch betroffen. Für den aktuell grassierenden Bundibugyo-Typ des Virus gibt es derzeit weder einen Impfstoff noch eine zugelassene Therapie. Das von dem Virus ausgelöste Ebola-Fieber ist eine ansteckende und lebensbedrohliche Infektionskrankheit. Übertragen wird es durch Körperkontakt und Kontakt mit Körperflüssigkeiten. Die Gewerkschaft Verdi hat für heute erneut zu bundesweiten Warnstreiks im Einzelhandel aufgerufen. Schwerpunkt sind Filialen der Möbelhauskette IKEA. Nach Angaben von Verdi werden Beschäftigte in mehr als der Hälfte der IKEA-Einrichtungshäuser in Deutschland in den Arbeitskampf treten. Laut der Gewerkschaft ist die Unternehmensführung von IKEA auf Seiten der Arbeitgeber an den Verhandlungen beteiligt. Verdi fordert für die mehr als 3 Millionen Beschäftigten im Einzelhandel 7% mehr Lohn, mindestens aber 225 Euro pro Monat. Die Linke kommt heute zu ihrem dreitägigen Bundesparteitag in Potsdam zusammen, bei dem auch eine neue Führung gewählt werden soll. In einer Generaldebatte geht es zunächst um inhaltliche Fragen. Die Delegierten sollen beispielsweise über den Widerstand gegen die von der Bundesregierung geplanten Sozialreformen und die Haltung der Linken zu den Konflikten im Nahen Osten und zu Israel diskutieren. Die Partei sieht sich immer wieder mit Antisemitismusvorwürfen konfrontiert. Zuletzt sorgten umstrittene Äußerungen aus den Reihen der Linksjugend Solid für Kritik. Die Vorstandswahlen sind für morgen vorgesehen. Die bisherige Parteichefin Schwertner kandidiert erneut. Der Co-Vorsitzende van Aken verzichtet dagegen aus gesundheitlichen Gründen auf sein Amt.

0: Um seine Nachfolge bewirbt sich Bundestagsfraktionsvize Pantisano. Die Innenminister von Bund und Ländern beenden heute ihre dreitägigen Beratungen in Hamburg. Erwartet werden mehrere Beschlüsse, die für Verbesserungen beim Zivil- und Katastrophenschutz sorgen sollen. Hintergrund ist die Gefahr von Angriffen auf die sogenannte kritische Infrastruktur, wie etwa die Stromversorgung. Der Bund hat bereits angekündigt, in den kommenden Jahren 10 Milliarden Euro für einen besseren Bevölkerungsschutz bereitzustellen. Weiteres Thema ist die Asylpolitik. Bis zuletzt strittig waren Fragen, die den Umgang mit syrischen Geflüchteten betreffen. Einig sind sich die Innenminister darin, dass der Bund die Abschiebung von Straftätern und sogenannten Gefährdern aus dem islamistischen Spektrum nach Syrien vorantreiben sollte. Der jüdische Publizist Michel Friedmann soll nun doch bei den Bayreuther Festspielen auftreten. Nach einem Bericht der Süddeutschen Zeitung bat ihn die Leiterin Katharina Wagner um Entschuldigung, die er auch angenommen habe. Damit wird Friedmann bei den 150. Bayreuther Festspielen über Antisemitismus, den Komponisten Richard Wagner und den Umgang mit der Nazi-Vergangenheit sprechen. Die Veranstaltung sollte zunächst unter Verweis auf Sicherheitsbedenken auf unbestimmte Zeit verschoben werden, was zu scharfer Kritik geführt hatte. In Frankfurt am Main findet heute eine Gedenkfeier zu Ehren des Philosophen Jürgen Habermas statt. In der Paulskirche wird Bundespräsident Steinmeier eine Rede halten. Die Veranstaltung wird von der Stadt Frankfurt, der Goethe-Universität und dem Surkamp-Verlag organisiert. Am Abend findet außerdem ein internationales Symposium statt, bei dem über Habermas Denken und die Zukunft der von ihm mitgeprägten kritischen Theorie diskutiert werden soll. Habermas war im März im Alter von 96 Jahren gestorben. Er hatte lange in Frankfurt gelehrt und gewirkt. Bei der Fußball-Weltmeisterschaft in Nordamerika hat Mexiko als erste Mannschaft das 16. Finale erreicht. Die Mexikaner gewannen ihr zweites Gruppenspiel gegen Südkorea mit 1:0. Die weiteren Ergebnisse vom Abend und aus der Nacht: Kanada-Katar 6:0, Schweiz-Bosnien-Herzegowina 4:1 und Tschechien-Südafrika 1:1. Und hier noch einmal die Übersicht. EU-Ratspräsident Costa hat seine Kontaktaufnahme zu Russland offenbar nicht abgesprochen. US-Vizepräsident Vance reist doch nicht zu weiteren Verhandlungen mit dem Iran in die Schweiz. In Großbritannien kann der Labour-Politiker Burnham Premierminister Starmer herausfordern. Das Wetter. Im Westen und Nordwesten zunächst einzelne kräftige Gewitter, später auch im Norden und Nordosten. Vereinzelt Unwetter. Sonst heiter bis sonnig und schwülheiß bei 30 bis 38 Grad. Morgen teils Sonne, teils Quellwolken und örtlich kräftige Schauer und Gewitter mit Unwettergefahr bei 30 bis 38 Grad. Und die weiteren Aussichten: am Sonntag viel Sonne, im Tagesverlauf wieder mit Schauern und Gewittern bei 30 bis 39 Grad. Das waren die Nachrichten.
1: Das waren die Nachrichten vom Deutschlandfunk. 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
2: Und das am Freitag, den 19. Juni. Schönen guten Morgen wünsche ich.

0: Schesel ist wieder um ein paar 10.000 Einwohner reicher. Guten Morgen, hier ist Radio Weser. Zumindest an diesem Wochenende, denn das Hurricane Festival startet heute. Gestern gab es schon ein Warm-up-Programm und heute gehen dann eben wieder namhafte Bands an den Start auf dem Eichenring. In diesem Jahr eine ganz besondere Ausgabe des Festivals. 30 Jahre gibt es dieses Großevent schon. Früher natürlich alles noch etwas kleiner und es gab auch immer wieder ein paar Anfangsschwierigkeiten, aber es ist gewachsen. Mitgewachsen ist auch Kollege Marc Sender. Der hat fast keine Ausgabe des Festivals verpasst. Und Marc ist wieder für uns am Wochenende auf dem Hurricane unterwegs. Marc, was waren deine Highlights eigentlich in 30 Jahren Hurricane?
1: Ich war tatsächlich 29 von 30 Malen war ich jetzt beim Hurricane und es macht immer noch riesen Spaß. Das kann man auf jeden Fall behaupten. Aber wenn man mal so ein bisschen zurückblickt, wer war dabei? Oder sollte man sich lieber fragen, wer war eigentlich nicht dabei? Also vermisst hat man natürlich Nirvana, aber da gab's das Hurricane noch gar nicht. Beatles auch nicht. Was habe ich hier gesehen? Irre viele Bands. David Bowie, Linkin Park. Was mich so ganz besonders beeindruckt hatte, waren damals Beastie Boys, Prodigy. Aber es hat hier so ziemlich fast jede Band gespielt. Das war unglaublich.
0: In diesem Jahr warten wieder so einige große Namen auf die über 70.000 Besucher, die dann tatsächlich eintreffen werden in Schesel. Kann man sich gar nicht ausdenken, aber es sind eben 160.000 Quadratmeter Festivalfläche und da passen eben ein paar rauf. Die 21 Pilots sind dabei. Florence and the Machine, Papa Roach und viele andere. Marc, auf wen freust du dich denn?
1: Das Line-up ist interessant. Es gibt auch wieder so ein paar alte Helden. Billy Talen zum Beispiel habe ich hier schon mal gesehen. Offspring, Donuts, Sonderschule und so weiter. Kraftklub ist auch wieder da mit einem neuen Set. Und es gibt auch ganz andere neue Sachen. Ja, man muss sich hier einfach mal ein bisschen treiben lassen und vielleicht auch mal was Neues entdecken.
0: Und in den 30 Jahren hat sich das Festival immer wieder neu erfunden. Es gab immer mal wieder neue Experimente, neue Konzepte, neue Attraktionen am Rande. Vom Riesenrad bis zum Foodtruck-Line-Up in diesem Jahr. Auch dafür gibt's extra einen Programmplan. Welcher Foodtruck ist eigentlich da? Marc, was gibt's noch so Neues in diesem Jahr?
1: Also noch kann ich ja nicht viel sagen, ob es hier noch ganz besondere Aktionen zum 30. Geburtstag. Aber was jetzt hier ganz neu ist, ist das Bezahlsystem. Man zahlt hier nicht mehr mit Geld, sondern mit seinem Bändchen, mit seinem Festivalbändchen. Da musste man sich vorher Geld hochladen. Man kann das ja auch hier auf dem Gelände. Und dann hält man einfach sein Bändchen an die Theke zum Beispiel oder an den Imbiss und dann wird das da abgerechnet. Ob das jetzt eine tolle Bereicherung ist, weiß ich nicht. Und ich weiß auch nicht, ob dass die Gastronomen hier so toll finden, weil Trinkgeld fällt dann ja wahrscheinlich auch weg. Aber das ist mir jetzt auf jeden Fall erstmal aufgefallen. Und ansonsten, die Stimmung ist wie immer super.
0: Das Hurricane läuft. Kollege Marc ist in Vorfreude und er wird immer wieder mal aus Schesel berichten am Wochenende. Montag hören wir natürlich auch, wie die Jubiläumsausgabe so gelaufen ist.

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1: Oh, Scheiße!
2: Du heiliger Zombie.
3: Upgrade.
4: Ich muss mit dir reden. Ich weiß nicht, wem ich noch trauen kann.
5: In den Katakomben von Prag werden dunkle Pläne geschmiedet.
6: Das ist nicht mein erstes Rodeo.
7: Ihr erkennt es einfach nicht, weil ihr so seid wie sie.
8: Mein Sohn wurde doch wie immer nur benutzt.
9: Was für eine Überraschung.
6: Wir haben ihn genau da getroffen, wo es wehtut.
5: Denn ein gefährlicher Geheimbund will die Kirche unterwandern, um das Böse dieser Welt zu bekämpfen.
7: Der Meister nutzt seine Macht nur, um Richter, Politiker und sogar die Medien zu beeinflussen.
10: Er ist einer von vielen, der manipuliert werden würde. Und je mehr Material er hat, desto besessener wird er von dieser Chiffre.
9: Ja.
5: Im Thriller Manipulation gibt sich auch ein deutscher Filmheld die Ehre, Heino Ferch, als Geistiger, auf den es der Geheimbund abgesehen hat.
11: Es gibt keinen anderen Weg als nach oben.
12: Vielleicht müssen wir ein bisschen nachhelfen mit seiner Vergangenheit.
13: Du weißt, was zu tun ist.
5: Manipulation ist keine große Kinokunst, hat aber durchaus was vom Blockbuster Da Vinci Code. Düster und spannend, aber auch ohne viel Getöse.
7: Du bist Teil eines riesigen Oktopus. Ein gefährliches Monster.
5: Und fürs Heimkino gibt's nun den dritten Teil von Avatar, Fire and Ash.
14: Das Feuer kam vom Berg. Verbrannte unseren Wald.
15: Mein Volk. Es schrie um Hilfe.
14: Aber Ava ist nicht gekommen.
5: Ein Jahr nach der Ansiedlung beim Metcaina-Clan kämpft Jax und Netiris Familie mit der Trauer nach Netayams Tod. Sie begegnen einem neuen, aggressiven Navi-Stamm, dem Mangwang-Clan, auch bekannt als das Aschevolk.
14: Wieso bist du noch am Leben?
16: Was, wenn jeder Mensch von der Erde hier ohne Maske leben könnte? Dann wird es das Volk der Navi nicht mehr geben.
5: Angeführt vom feurigen Stammesführer Warang, der sich mit Jakes Feind Quaritch verbündet hat, während der Konflikt auf Pandora zu verheerenden Konsequenzen eskaliert.

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1: Mit Dennis Pumm die Schlagzeilen. Kuxland, Mann legt Feuer in Wohnung. Bremerhaven, Haushaltsbeschluss mit Millionenlücke. Bremen, Renovierung der Glocke, rund 30 Millionen Euro teurer. Walsrode, Autobahn GmbH sperrt Autobahnauffahrten. Kuxland. Die Polizei ermittelt nach einem Brand am Mittwochmorgen in einem Reihenmittelhaus in Lockstedt. Nach bisherigen Ermittlungen der Beamten hatte der Mieter das Feuer vorsätzlich gelegt. An dem Tag sei eine Zwangsräumung seiner Wohnung geplant gewesen. Das Feuer wurde demnach durch einen Zeugen schnell entdeckt, sodass sich die Anwohner aus der Nachbarwohnung schnell ins Freie begeben konnten und unverletzt blieben. Der 58-jährige Mieter flüchtete zunächst. Laut den Ermittlern konnte er aber später mit seinem Auto auf der B71 im Bereich Bremerhaven angehalten werden. Er habe deutlich unter Alkoholeinfluss gestanden, so die Beamten. Der 58-Jährige wurde vorläufig festgenommen. Mittlerweile sitzt er in Untersuchungshaft. Bremerhaven. Die Stadtverordnetenversammlung hat gestern den Doppelhaushalt für 2026 und 2027 beschlossen. In diesem Jahr erwartet die Kämmerei in Bremerhaven ein Defizit von 49 Millionen Euro. Im kommenden Jahr von 57 Millionen. Beide Summen liegen aber unter der Grenze von 60 Millionen Euro, die laut dem Sanierungsplan in diesem und im nächsten Jahr nicht überschritten werden darf. Stadtkämmerer Thorsten Neuhoff, CDU, ist

0: ist deshalb zuversichtlich, dass der Bremer Senat den Haushalt genehmigt. Erst dann kann er in Kraft treten. Um das Defizit nicht größer werden zu lassen, will die Stadt kurzfristige Kredite aufnehmen. Sie sollen der Stadt die Möglichkeit geben, bei finanziellen Engpässen zahlungsfähig zu bleiben. Bremen. Die Renovierung des Bremer Konzerthauses Die Glocke wird deutlich teurer als geplant. Der Umbau und die Erweiterung sollen rund 110,5 Millionen Euro kosten, wie das Wirtschaftsressort nun mitgeteilt hat. Ursprünglich hatte der Senat mit rund 80 Millionen Euro gerechnet. Grund sind gestiegene Preise wegen verschiedener Krisen. Die Bauarbeiten unter der Leitung von einem Architekten aus Köln und Barcelona sollen 2028 beginnen. Die Konzertsäle sollen funktional und denkmalgerecht saniert werden. Geplant sind auch Räume wie ein Musikerlebnisraum und moderne Workshop-Räume. Läuft alles nach Plan, soll die Glocke Ende 2030 oder 31 wiedereröffnet werden. Walsrode. Seit gestern sind die Auffahrten der A27-Anschlussstelle Walsrode Süd im Heidekreis gesperrt. Die Sperrung soll bis Mitte 2027 dauern. In dieser Zeit fließe der Verkehr in beiden Richtungen einspurig. Die Gründe für die Sperrung sind den Angaben zufolge eine anstehende Fahrbahnerneuerung sowie der Neubau der benachbarten Brücken. Ab Mitte Juli werde dann auch die Ausfahrt Walsrode Süd für den Verkehr aus Richtung Bremen für längere Zeit gesperrt. Über das genaue Datum sowie Umleitungsrouten will die Autobahn GmbH noch rechtzeitig informieren.
1: Das Wetter vor Ort.
0: Heute wird es wieder sommerlich bei Temperaturen zwischen 24 und 32 Grad. Am Vormittag kann es ab und zu noch einen Schauer geben. Sonst am Tage meist schönes Wetter mit viel Sonne. Erst am Abend können wieder Gewitter dazukommen. Wirkliche Abkühlung bringen die aber nicht, denn am Samstag bleibt es ebenfalls warm bei Temperaturen bis 33 Grad. Aber auch da sind abends wieder Gewitter möglich. Sonntag nicht mehr so schwül und meist sonnig bei 28 Grad. Und das waren die Nachrichten aus der Region.
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1: Radio Weser TV ist hier im Juni und das ist ja der Wonnemonat für alle Garten- und Pflanzenliebhaber, aber natürlich auch für Feinschmecker, denn im Juni kann man schon fleißig Kräuter ernten. Viele ziehen sie ja mittlerweile selbst auf dem Balkon oder im eigenen Garten, im Hochbeet, wie auch immer. Ein wahres Paradies für auch exotische Kräuter-Raritäten ist eine Gärtnerei im Landkreis Rothenburg in Horstedt. Dort hat vor 28 Jahren Daniel Rühlemann seine Gärtnerei eröffnet. Da fing alles an, Kräuter und duftende Pflanzen, die er auch oft mitgebracht hat von seinen Reisen, wollte er gerne teilen mit anderen, erzählt Daniel Rühlemann.
2: Also das entwickelt sich über die Jahre, denke ich. Ich habe verschiedene Quellen. Es gibt einerseits botanische Gärten, andererseits gibt es, wie Sie sagen, Reisen ins Ausland, wo man dann einfach mal interessante Sachen mitbringt. Oder ich bekomme auch mal von Kunden etwas geschenkt und stelle dann fest, oha, das ist ja eine ganz interessante Pflanze, hast du überhaupt noch nicht dran gedacht?
1: Das steigende Interesse an Bioprodukten aus dem eigenen Garten zieht immer mehr Menschen in den Bann der Pflanzen.
2: Es gibt natürlich ganz viele Anfänger, die sagen, okay, Kräuter ist gerade so trendy, probiere ich mal ein bisschen was. Aber in dem Moment, in dem sie das so denken, wissen sie noch gar nicht, was für eine enorme Fülle an Kräutern es überhaupt gibt und was für eine riesige Welt das überhaupt ist, diese ganze Kräuterwelt.
1: Mittlerweile ist sein Betrieb weltweit bekannt, hat einen Versandhandel aufgebaut. Und auch heute noch ist er ständig unterwegs auf der Suche nach einer neuen Rarität. Eine Pflanze zieht die Besucher auf jeden Fall immer in ihren Bann.
2: Top One ist hier Jaugulan. Wird jetzt wahrscheinlich jeder sagen, kenne ich nicht, wie kommt er dann darauf, das gibt's doch gar nicht. Aber es ist tatsächlich so, Jaugulan ist hier die meist

0: bestgekaufteste Pflanze. Ist ja auch kein Wunder. Kraut der Unsterblichkeit heißt es auch. Schon in China seit Jahrtausenden verwendet und wird jetzt hier immer bekannter.
1: Die Geschmäcker sind verschieden und jeder hat so seine Lieblingspflanze im Korb.
2: Die englische Minze für die englischen Minzgerichte, sag ich mal, für Lamm und die Soße, ne? Das ist dieses hier, die echte englische Minze da.
3: Das, was im Winter nicht kaputt gegangen ist im Garten, das ersetze ich wieder. Manche Sträucher, manche Kräuter überleben den Winter nicht oder verziehen sich einfach, da muss ich sie ersetzen.
4: Ja, wir sind aus der Nähe von Braunschweig. Schon bald ein bisschen Tradition. Und wenn man noch das ein oder andere findet, warum nicht?
1: Am Ende meines Besuchs in der Kräuter- und Duftpflanzengärtnerei in Horstedt kann man sagen, gegen alles ist ein Kraut gewachsen.
0: Gegen jedes Mittel ist ein Kraut gewachsen, ja.

0: Pizza ist sein Leibgericht. Garfield, der Kater, dieser orangene, dicke, faule Faulpelz aus den 80ern, da war so seine Hochzeit. Jeder hatte irgendwas von Garfield zu Hause, im Kinderzimmer auf jeden Fall. Ob ein Stofftier oder irgendwie ein Aufkleber, Garfield war nicht wegzudenken. Bisschen in Vergessenheit geraten, finde ich. Sieht man nicht mehr so häufig diesen dicken, gelben, orangefarbenen Kater. Aber heute am 19. Juni erinnern wir uns gern mal zurück, denn heute ist Garfield the Cat Day. Kommt wahrscheinlich wieder aus Amerika. Mein Kollege Thorsten Folger hat sich informiert.
1: Er ist ein fetter, fauler und ziemlich verfressener Kater mit schwarzem Humor. Und trotzdem lieben ihn viele Fans auf der ganzen Welt. Garfield. Dieser Kater erblickte am 19. Juni 1978 die Welt und ist wohl eine der bekanntesten Comic-Katzen überhaupt. Und so ist es eigentlich auch kein Wunder, dass genau dieser Tag an seine Geburtsstunde erinnert. Wobei er schon im ersten Comic genau der dicke, übellaunige Kater war, der er auch heute noch ist. In den USA ist der 19. Juni also zum Garfield the Cat Day ernannt worden. Der Tag geht auf die Initiative der amerikanischen Lokalpolitikerin Wanda Sayre aus Florida und auf das Jahr 1998 zurück. Sie war zu dieser Zeit Stadträtin und erklärte anlässlich des 20-jährigen Jubiläums der Garfield Comics den 19. Juni kurzerhand zum Feiertag. Garfields Erfinder ist übrigens der Comiczeichner Jim Davis und eigentlich war seine Idee von vielen Verlagen abgelehnt worden. Dann aber kaufte ein amerikanisches Medienhaus schließlich doch die Rechte und veröffentlichte den ersten Garfield-Comic 1978 landesweit in 41 Zeitungen. Damit begann dann der Siegeszug dieses eigenwilligen Katers. Übrigens, den Namen hat Garfield, weil der Großvater des Zeichners James Garfield David hieß. Ob dieser auch so übellaunig und gefräßig war, ist allerdings nicht überliefert. Auch noch interessant ist, dass die Comicserie einen Eintrag im Guinness-Buch der Rekorde innehat. Denn bis 2006 wurden die Abenteuer Garfields in weltweit über 2570 Zeitungen und Magazinen gedruckt. Und genau das ist Weltrekord. Also, herzlichen Glückwunsch Garfield und einen schönen Garfield the Cat Day an diesem 19. Juni.

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1: Die Nachrichten. Nach Abschluss des Rahmenabkommens zwischen den USA und Iran ist unklar, wann die weiterführenden Verhandlungen beginnen. US-Vizepräsident Vance wird nicht wie zunächst angekündigt in die Schweiz reisen. Dort sollten heute eigentlich die Delegationen beider Länder zusammentreffen. In einer Mitteilung des Weißen Hauses hieß es, die Reise von Vance wurde aus logistischen Gründen abgesagt. Man sei weiter an einem baldigen Start der Gespräche interessiert. In den USA regt sich weiter Widerstand gegen die in dem Rahmenabkommen vereinbarten Punkte. Mehrere republikanische Senatoren kritisierten, der Iran würde gestärkt, die Vereinigten Staaten geschwächt. In dem von Washington und Teheran unterzeichneten Papier wurden eine Beendigung der Kampfhandlungen und die Öffnung der Straße von Hormus vereinbart. Beide Seiten verwiesen aber darauf, dass es sich nur um eine vorläufige Erklärung handele. Der UNO-Nothilfe-Koordinator Fletcher fordert wieder mehr Aufmerksamkeit für die Menschen im Gazastreifen. Das Gebiet werde zwar nicht mehr als von einer Hungersnot betroffen eingestuft, befinde sich aber weiter in einer schweren Krise, sagte Fletcher vor dem UNO-Sicherheitsrat in New York. 70% der Bevölkerung Gazas benötigten angemessene Unterkünfte. Außerdem sei kein einziges Krankenhaus vollständig funktionsfähig und sanitäre Anlagen in einem zunehmend schlechten Zustand. Fletcher rief den Sicherheitsrat auf, den Druck auf Israel zu erhöhen, um die Lieferung von Hilfsgütern zu erleichtern. Die israelische Armee hält weite Teile des Gazastreifens besetzt und kontrolliert die Grenzübergänge. Seit letztem Oktober gilt eine Waffenruhe zwischen der militant-islamistischen Hamas und Israel. Allerdings gibt es immer wieder gegenseitigen Beschuss. In Großbritannien kann der Labour-Politiker Burnham als parteiinterner Herausforderer von Premierminister Starmer antreten. Burnham gewann die Nachwahl in einem Wahlkreis nahe Manchester um einen Sitz im Parlament. Damit kann er für den Parteivorsitz kandidieren und so Starmer als Premier ablösen. Burnham ist derzeit Bürgermeister von Manchester und ein Kritiker Starmers. Der Premierminister steht vor allem seit der Niederlage seiner Partei bei den Kommunalwahlen im Mai unter zunehmendem Druck. Mehrere Minister traten bereits zurück. Eine Urabstimmung unter den Labour-Mitgliedern kann Wochen oder Monate dauern. Neben Burnham gilt auch der zurückgetretene Gesundheitsminister Streeting als möglicher Herausforderer Starmers. Die Gewerkschaft Verdi hat für heute erneut zu bundesweiten Warnstreiks im Einzelhandel aufgerufen. Schwerpunkt sind Filialen der Möbelhauskette IKEA. Nach Angaben von Verdi werden Beschäftigte in mehr als der Hälfte der IKEA-Einrichtungshäuser in Deutschland in den Arbeitskampf treten. Laut der Gewerkschaft ist die Unternehmensführung von IKEA auf Seiten der Arbeitgeber an den Verhandlungen beteiligt. Verdi fordert für die mehr als 3 Millionen Beschäftigten im Einzelhandel 7% mehr Lohn, mindestens aber 225 Euro pro Monat. Die Innenminister von Bund und Ländern beenden heute ihre dreitägigen Beratungen in Hamburg. Erwartet werden mehrere Beschlüsse, die für Verbesserungen beim Zivil- und Katastrophenschutz sorgen sollen. Hintergrund ist die Gefahr von Angriffen auf die sogenannte kritische Infrastruktur, wie etwa die Stromversorgung. Der Bund hat bereits angekündigt, in den kommenden Jahren 10 Milliarden Euro für einen besseren Bevölkerungsschutz bereitzustellen. Weiteres Thema ist die Asylpolitik. Bis zuletzt strittig waren Fragen, die den Umgang mit syrischen Geflüchteten betreffen. Einig sind sich die Innenminister darin, dass der Bund die Abschiebung von Straftätern und sogenannten Gefährdern aus dem islamistischen Spektrum nach Syrien vorantreiben sollte. Bei der Fußball-Weltmeisterschaft in Nordamerika hat Mexiko als erste Mannschaft das 16. Finale erreicht. Die Mexikaner gewannen ihr zweites Gruppenspiel gegen Südkorea mit 1:0. Die weiteren Ergebnisse vom Abend und aus der Nacht: Kanada-Katar 6:0, Schweiz-Bosnien-Herzegowina 4:1 und Tschechien-Südafrika 1:1. Das Wetter. Im Westen und Nordwesten zunächst einzelne kräftige Gewitter, später auch im Norden und Nordosten. Vereinzelt Unwetter. Sonst heiter bis sonnig und schwülheiß bei 30 bis 38 Grad. Morgen teils Sonne, teils Quellwolken und örtlich kräftige Schauer und Gewitter mit Unwettergefahr bei 30 bis 38 Grad. Und die weiteren Aussichten am Sonntag viel Sonne, im Tagesverlauf wieder mit Schauern und Gewittern bei 30 bis 39 Grad. Das waren die Nachrichten.
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2: Und das am Freitag, den 19. Juni. Schönen guten Morgen wünsche ich.

Schesel ist wieder um ein paar 10.000 Einwohner reicher. Guten Morgen, hier ist Radio Weser. Zumindest an diesem Wochenende, denn das Hurricane Festival startet heute. Gestern gab es schon ein Warm-up-Programm und heute gehen dann eben wieder namhafte Bands an den Start auf dem Eichenring. In diesem

0: diesem Jahr eine ganz besondere Ausgabe des Festivals. 30 Jahre gibt es dieses Großevent schon. Früher natürlich alles noch etwas kleiner und es gab auch immer wieder ein paar Anfangsschwierigkeiten, aber es ist gewachsen. Mitgewachsen ist auch Kollege Marc Sender. Der hat fast keine Ausgabe des Festivals verpasst und Marc ist wieder für uns am Wochenende auf dem Hurricane unterwegs. Marc, was waren deine Highlights eigentlich in 30 Jahren Hurricane?
1: Ich war tatsächlich 29 von 30 Malen war ich jetzt beim Hurricane und es macht immer noch riesen Spaß. Das kann man auf jeden Fall behaupten. Aber wenn man mal so ein bisschen zurückblickt, wer war dabei? Da sollte man sich lieber fragen, wer war eigentlich nicht dabei? Also vermisst hat man natürlich Nirvana, aber da gab's das Hurricane noch gar nicht. Beatles auch nicht. Was habe ich hier gesehen? Irre viele Bands. David Bowie, Linkin Park. Was mich so ganz besonders beeindruckt hatte, waren damals Beastie Boys, Prodigy. Aber es hat hier so ziemlich fast jede Band gespielt. Das war unglaublich.
0: In diesem Jahr warten wieder so einige große Namen auf die über 70.000 Besucher, die dann tatsächlich eintreffen werden in Schesel. Kann man sich gar nicht ausdenken, aber es sind eben 160.000 Quadratmeter Festivalfläche und da passen eben ein paar rauf. Die 21 Pilots sind dabei. Florence and the Machine, Papa Roach und viele andere. Marc, auf wen freust du dich denn?
1: Das Line-Up ist interessant. Es gibt auch wieder so ein paar alte Helden. Billy Talent zum Beispiel habe ich hier schon mal gesehen. Offspring, Donuts, Sonderschule und so weiter. Kraftklub ist auch wieder da mit einem neuen Set. Und es gibt auch ganz andere neue Sachen. Ja, man muss sich hier einfach mal ein bisschen treiben lassen und vielleicht auch mal was Neues entdecken.
0: Und in den 30 Jahren hat sich das Festival immer wieder neu erfunden. Es gab immer mal wieder neue Experimente, neue Konzepte, neue Attraktionen am Rande. Vom Riesenrad bis zum Foodtruck-Line-Up in diesem Jahr. Auch dafür gibt es extra einen Programmplan. Welcher Foodtruck ist eigentlich da? Marc, was gibt's noch so Neues in diesem Jahr?
1: Also noch kann ich ja nicht viel sagen, ob es hier noch ganz besondere Aktionen zum 30. Geburtstag. Aber was jetzt hier ganz neu ist, ist das Bezahlsystem. Man zahlt hier nicht mehr mit Geld, sondern mit seinem Bändchen, mit seinem Festivalbändchen. Da musste man sich vorher Geld hochladen. Man kann das ja auch hier auf dem Gelände. Und dann hält man einfach sein Bändchen an die Theke zum Beispiel oder an den Imbiss und dann wird das da abgerechnet. Ob das jetzt eine tolle Bereicherung ist, weiß ich nicht. Und ich weiß auch nicht, ob das dass die Gastronomen hier so toll finden, weil Trinkgeld fällt dann ja wahrscheinlich auch weg. Aber das ist mir jetzt auf jeden Fall erstmal aufgefallen. Und ansonsten, die Stimmung ist wie immer super.
0: Das Hurricane läuft. Kollege Marc ist in Vorfreude und er wird immer wieder mal aus Schesel berichten am Wochenende. Montag hören wir natürlich auch, wie die Jubiläumsausgabe so gelaufen ist.

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1: Pizza ist sein Leibgericht. Garfield, der Kater, dieser orangene, dicke, faule Faulpelz aus den 80ern, da war so seine Hochzeit. Jeder hatte irgendwas von Garfield zu Hause, im Kinderzimmer auf jeden Fall. Ob ein Stofftier oder irgendwie ein Aufkleber, Garfield war nicht wegzudenken. Bisschen in Vergessenheit geraten, finde ich. Sieht man nicht mehr so häufig diesen dicken, gelben, orangefarbenen Kater. Aber heute am 19. Juni erinnern wir uns gern mal zurück, denn heute ist Garfield the Cat Day. Kommt wahrscheinlich wieder aus Amerika. Mein Kollege Thorsten Folger hat sich informiert.
2: Er ist ein fetter, fauler und ziemlich verfressener Kater mit schwarzem Humor. Und trotzdem lieben ihn viele Fans auf der ganzen Welt. Garfield. Dieser Kater erblickte am 19. Juni 1978 die Welt und ist wohl eine der bekanntesten Comic-Katzen überhaupt. Und so ist es eigentlich auch kein Wunder, dass genau dieser Tag an seine Geburtsstunde erinnert. Wobei er schon im ersten Comic genau der dicke, übellaunige Kater war, der er auch heute noch ist. In den USA ist der 19. Juni also zum Garfield the Cat Day ernannt worden. Der Tag geht auf die Initiative der amerikanischen Lokalpolitikerin Wanda Sayer aus Florida und auf das Jahr 1998 zurück. Sie war zu dieser Zeit Stadträtin und erklärte anlässlich des 20-jährigen Jubiläums der Garfield Comics den 19. Juni kurzerhand zum Feiertag. Garfields Erfinder ist übrigens der Comiczeichner Jim Davis und eigentlich war seine Idee von vielen Verlagen abgelehnt worden. Dann aber kaufte ein amerikanisches Medienhaus schließlich doch die Rechte und veröffentlichte den ersten Garfield-Comic 1978 landesweit in 41 Zeitungen. Damit begann dann der Siegeszug dieses eigenwilligen Katers. Übrigens, den Namen hat Garfield, weil der Großvater des Zeichners James Garfield David hieß. Ob dieser auch so übellaunig und gefräßig war, ist allerdings nicht überliefert. Auch noch interessant ist, dass die Comicserie einen Eintrag im Guinness-Buch der Rekorde innehat. Denn bis 2006 wurden die Abenteuer Garfields in weltweit über 2570 Zeitungen und Magazinen gedruckt. Und genau das ist Weltrekord. Also, herzlichen Glückwunsch Garfield und einen schönen Garfield the Cat Day an diesem 19. Juni.

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1: Mit Dennis Pumm die Schlagzeilen. Cuxland, Mann legt Feuer in Wohnung. Bremerhaven, Haushaltsbeschluss mit Millionenlücke. Bremen, Renovierung der Glocke, rund 30 Millionen Euro teurer. Walsrode, Autobahn GmbH sperrt Autobahnauffahrten. Cuxland. Die Polizei ermittelt nach einem Brand am Mittwochmorgen in einem Reihenmittelhaus in Lockstedt. Nach bisherigen Ermittlungen der Beamten hatte der Mieter das Feuer vorsätzlich gelegt. An dem Tag sei eine Zwangsräumung seiner Wohnung geplant gewesen. Das Feuer wurde demnach durch einen Zeugen schnell entdeckt, sodass sich die Anwohner aus der Nachbarwohnung schnell ins Freie begeben konnten und unverletzt blieben. Der 58-jährige Mieter flüchtete zunächst. Laut den Ermittlern konnte er aber später mit seinem Auto auf der B71 im Bereich Bremerhaven angehalten werden. Er habe deutlich unter Alkoholeinfluss gestanden, so die Beamten. Der 58-Jährige wurde vorläufig festgenommen. Mittlerweile sitzt er in Untersuchungshaft. Bremerhaven. Die Stadtverordnetenversammlung hat gestern den Doppelhaushalt für 2026 und 2027 beschlossen. In diesem Jahr erwartet die Kämmerei in Bremerhaven ein Defizit von 49 Millionen Euro. Im kommenden Jahr von 57 Millionen. Beide Summen liegen aber unter der Grenze von 60 Millionen Euro, die laut dem Sanierungsplan in diesem und im nächsten Jahr nicht überschritten werden darf. Stadtkämmerer Thorsten Neuhoff, CDU, ist deshalb zuversichtlich, dass der Bremer Senat den Haushalt genehmigt. Dann kann er in Kraft treten. Um das Defizit nicht größer werden zu lassen, will die Stadt kurzfristige Kredite aufnehmen. Sie sollen der Stadt die Möglichkeit geben, bei finanziellen Engpässen zahlungsfähig zu bleiben. Bremen. Die Renovierung des Bremer Konzerthauses, die Glocke, wird deutlich teurer als geplant. Der Umbau und die Erweiterung sollen rund 110,5 Millionen Euro kosten, wie das Wirtschaftsressort nun mitgeteilt hat. Ursprünglich hatte der Senat mit rund 80 Millionen Euro gerechnet. Grund sind gestiegene Preise wegen verschiedener Krisen. Die Bauarbeiten unter der Leitung von einem Architekten aus Köln und Barcelona sollen 2028 beginnen. Die Konzertsäle sollen funktional und denkmalgerecht saniert werden. Geplant sind auch Räume wie ein Musikerlebnisraum und moderne Workshop-Räume. Läuft alles nach Plan, soll die Glocke Ende 2030 oder 31 wiedereröffnet werden. Walsrode. Seit gestern sind die Auffahrten der A27-Anschlussstelle Walsrode Süd im Heidekreis gesperrt. Die Sperrung soll bis Mitte 2027 dauern. In dieser Zeit fließe der Verkehr in beiden Richtungen einspurig. Die Gründe für die Sperrung sind den Angaben zufolge eine anstehende Fahrbahnerneuerung sowie der Neubau der benachbarten Brücken. Ab Mitte Juli werde dann auch die Ausfahrt Walsrode Süd für den Verkehr aus Richtung Bremen für längere Zeit gesperrt. Über das genaue Datum sowie Umleitungsrouten will die Autobahn GmbH noch rechtzeitig informieren.
0: Das Wetter vor Ort.
1: Heute wird es wieder sommerlich bei Temperaturen zwischen 24 und 32 Grad. Am Vormittag kann es ab und zu noch einen Schauer geben. Sonst am Tage meist schönes Wetter mit viel Sonne. Erst am Abend können wieder Gewitter dazukommen. Wirkliche Abkühlung bringen die aber nicht, denn am Samstag bleibt es ebenfalls warm bei Temperaturen bis 33 Grad. Aber auch da sind abends wieder Gewitter möglich. Sonntag nicht mehr so schwül und meist sonnig bei 28 Grad. Und das waren die Nachrichten aus der Region.
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0: Radio Weser TV ist hier im Juni und das ist ja der Wonnemonat für alle Garten- und Pflanzenliebhaber, aber natürlich auch für Feinschmecker, denn im Juni kann man schon fleißig Kräuter ernten. Viele ziehen sie ja mittlerweile selbst auf dem Balkon oder im eigenen Garten, im Hochbeet, wie auch immer. Ein wahres Paradies für auch exotische Kräuterraritäten ist eine Gärtnerei im Landkreis Rothenburg in Horstedt. Dort hat vor 28 Jahren Daniel Rühlemann seine Gärtnerei eröffnet. Da fing alles an, Kräuter und duftende Pflanzen, die er auch oft mitgebracht hat von seinen Reisen, wollte er gerne teilen mit anderen, erzählt Daniel Rühlemann.
1: Also es entwickelt sich über die Jahre, denke ich. Ich habe verschiedene Quellen. Es gibt einerseits botanische Gärten, andererseits gibt es, wie Sie sagen, Reisen ins Ausland, wo man dann einfach mal interessante Sachen mitbringt. Oder ich bekomme auch mal von Kunden etwas geschenkt und stelle dann fest, oha, das ist ja eine ganz interessante Pflanze, hast du überhaupt noch nicht dran gedacht.
0: Das steigende Interesse an Bioprodukten aus dem eigenen Garten zieht immer mehr Menschen in den Bann der Pflanzen.
1: Es gibt natürlich ganz viele Anfänger, die sagen, okay, Kräuter ist gerade so trendy, probiere ich mal ein bisschen was. Aber in dem Moment, in dem sie das so denken, wissen sie noch gar nicht, was für eine enorme Fülle an Kräutern es überhaupt gibt und was für eine riesige Welt das überhaupt ist, diese ganze Kräuterwelt.
0: Mittlerweile ist sein Betrieb weltweit bekannt, hat einen Versandhandel aufgebaut. Und auch heute noch ist er ständig unterwegs auf der Suche nach einer neuen Rarität. Eine Pflanze zieht die Besucher auf jeden Fall immer in ihren Bann.
1: Top One ist hier Jaugulan. Wird jetzt wahrscheinlich jeder sagen, kenne ich nicht, wie kommt er dann darauf, das gibt's doch gar nicht. Aber es ist tatsächlich so, Jaugulan ist hier die meistgekaufteste Pflanze, ist ja auch kein Wunder. Kraut der Unsterblichkeit heißt es auch, schon in China seit Jahrtausenden verwendet und wird jetzt hier immer bekannter.
0: Die Geschmäcker sind verschieden und jeder hat so seine Lieblingspflanze im Korb.
2: Die englische Minze für die englischen Minzgerichte, sage ich mal, für Lamm und die Soße. Ne? Das ist dieses hier, die echte englische Minze da.
3: Das, was im Winter nicht kaputt gegangen ist im Garten, das ersetze ich wieder. Manche Sträucher, manche Kräuter überleben den Winter nicht oder verziehen sich einfach, da muss ich sie ersetzen.
4: Ja, wir sind aus der Nähe von Braunschweig. Schon bald ein bisschen Tradition. Und wenn man noch das ein oder andere findet, warum nicht?
0: Am Ende meines Besuchs in der Kräuter- und Duftpflanzengärtnerei in Horstedt kann man sagen, gegen alles ist ein Kraut gewachsen.
1: Gegen jedes Mittel ist ein Kraut gewachsen, ja.

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1: Die Musik der legendären Kultband Led Zeppelin steht auf dem Programm, wenn die Coverband Led Zepp am Samstag, den 20. Juni, im Bremer Bluesclub Meisenfrei gastiert. Wer Hits wie Whole Lotta Love oder Stairway to Heaven nochmal wieder live erleben möchte, los geht's um 20 Uhr. Beckenbodengymnastik für Männer heißt ein scharfzüngiges Kleinkunstprogramm vom Kabarettisten Martin Herrmann, der Abend im Haus des Gastes im Budjading mit dem Herrmann aufzeigen möchte, wie man mit dem Altern spaßvoll umgehen kann, ist dabei nicht nur für Männer gedacht. Los geht der Kabarettabend um 20 Uhr. 40 Jahre Nationalpark Niedersächsisches Wattenmeer heißt es am Montag, den 22.06. wieder im Bibliothekssaal der Uni Oldenburg. In der Vortragsreihe geht es an diesem Abend um Klimawandel im Wattenmeer zwischen Anpassung und Untergang. Der Vortragende ist Dr. Gregor Seifert und los geht's um 16.15 Uhr. Krypta ist eine bzw. die brasilianische Female Death Metal Band und bereits seit 2019 aktiv und erfolgreich. Ihre aktuelle Shadows of Sorrow Final Whites Europa Tournee führt sie am Dienstag, den 23.06. auch nach Oldenburg ins Cadillac. Los geht das Konzert um 20 Uhr. Im Stadttheater in Bremerhaven steht am Mittwoch, den 24. Juni, der Klassiker Die Physiker von Friedrich Dürrenmatt auf dem Spielplan, beziehungsweise in diesem Falle De Physikers, denn das Stück wird in plattdeutscher Sprache gespielt. Dürrenmatt hatte es mit dem Stück geschafft, die Verantwortung der Wissenschaft unterhaltsam näher zu bringen. Los geht's um 19.30 Uhr. Am Donnerstag, den 25. Juni, steht im Bremer Lagerhaus einmal mehr die Viertel-Comedy auf dem Programm. Diesmal stehen Axel Stolt, Christine Juksch und Jorik Tiede auf den Bühnenbrettern. Dazu gibt's wie immer den sogenannten Newcomer-Slot. Los geht's hier um 19 Uhr. Am Freitag, den 26. Juni, findet in der Konzertmuschel in Tossens im Budjading ein Konzert mit der Bluesrockband Hobara statt. Hobara steht dabei für House of Blues and Rock. Dahinter verbergen sich 6 Musiker, die Musik von Black Sabbath bis Jethro Tull spielen. Los geht der Bluesrockabend um 19.30 Uhr.

0: Und das war's für mich hier an diesem Freitagmorgen. Ich bin Dennis Pumm. Danke fürs Zuhören. Wir hören uns nächste Woche schon wieder, gleich am Montag um 6 Uhr. Ich wünsche Ihnen jetzt erstmal ein schönes Wochenende. Bleiben Sie eingeschaltet hier bei Radio Weser TV. Gleich gibt's unsere Jukebox hier auf der 92.5 und der 90.7. Eine Stunde Musik. Gucken wir mal, was kommt. Bis bald.
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1: Herzlich willkommen bei uns im Bürgerradio Freistadt, der Sendefrequenz 92,5 auf Ihrem Radio Weser TV Sender. Verantwortlich ist Benjamin Kruse und mein Name.
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1: Herzlich willkommen bei uns im Bürgerradio Freistadt, der Sendefrequenz 92,5 auf Ihrem Radio Weser TV. Sendeverantwortlich ist Benjamin Kruse und mein Name ist Thomas Hülsken. Ja, einen wunderschönen guten Morgen. Es ist Freitag und in wenigen Stunden ist Wochenende. Ja, und das Wetter wird uns, ich denke mal, heute und auch morgen doch ordentlich zu schaffen machen. Ich so sehe, so laut Wetterbericht, 34 Grad heute mit Gewittern, das verspricht doch durchaus spannend zu werden. Spannend wird auch die heutige Sendung, weil ich habe mal was Neues ausprobiert. Und zwar habe ich mal meine Recherchen erweitert. Und zwar, man spricht in dem Fall von so einem genannten Deep Dive. Das heißt, ich habe mir Themen vorgenommen, die intensivst recherchiert, was mich wirklich, wirklich, wirklich Tage und Stunden gekostet hat. Und habe gesagt, okay, jetzt habe ich Ergebnisse, ich habe die Themen, aber ich denke mal, so, wenn ich alleine darüber erzähle, dann kommt das nicht so rüber. Ich habe also Kollegen gebeten, sich meine Unterlagen anzuschauen, meine Skripte, die ich erstellt habe, und doch mal einfach daraus einen Dialog zu machen. Einfach um mehr Leben in diese Thematik zu bringen und auch, ja, eine lebhafte Diskussion zu gestalten. Das wird im zweiten Teil der Sendung passieren. Im ersten Teil der Sendung habe ich erstmal so allgemein zum Thema Politik und soziale Themen etwas vorbereitet, wo ich auch meine persönliche Meinung mit reinbringe, was ich immer mache. Das wird der erste Teil sein. Und wie gesagt, im zweiten Teil geht es dann darum, dass also wirklich zwei Menschen über meine Recherchen diskutieren beziehungsweise auch dann zu einem Endergebnis kommen. Ich selbst bin sehr gespannt. Ich habe das zwar schon mal so offline gehört, ja, aber jetzt mal direkt in der Sendung ist auch für mich eine völlig neue Erfahrung. Und ja, fangen wir erstmal an mit zur Einstimmung mit Politik und Sozialem. Später geht es dann um das Thema Leben auf der Straße, beziehungsweise wie kommt man dazu? Was muss passieren, um auf der Straße leben zu müssen? Ich habe da auch sehr explizit das Thema Frauen rausgegriffen, weil auch

0: die Frauen, so, die auf der Straße leben, gehen doch eigentlich unter, ist meine persönliche Erfahrung. Und dann, ja, gibt es auch noch das Thema Renten. Ja, und zwar, unsere Bundesregierung möchte ja ganz gerne an die Börse, um unsere Renten letztendlich langfristig zu finanzieren. Aus meiner Sicht ein sehr gewagter Plan, aber auch dazu werden dann später in der Sendung Stimmen zu hören sein, die das diskutieren und bewerten. Also, fangen wir an mit dem ersten Teil der Sendung. Ich wünsche viel Spaß.
1: Also stell dir mal vor,

0: Stell dir vor, du bist Mitglied in so einem riesigen, alteingesessenen Fitnessstudio. Also das Abo-Modell da ist speziell, aber es hat echt Jahrzehnte wunderbar funktioniert. Die jungen Mitglieder zahlen jeden Monat treu ihre Beiträge, gehen aber quasi nie an die Geräte.
1: Die klassischen Katerleichen.
0: Genau.

0: Die älteren Mitglieder hingegen, die trainieren jeden Tag, zahlen aber keinen Cent mehr. Und das ging super auf, weil auf jeden Trainierenden damals so 5 zahlende, aber abwesende Mitglieder kamen.
1: Ein ziemlich komfortables System, ja?
0: Absolut. Doch jetzt passiert Folgendes. Die jungen Beitragszahler kündigen reihenweise. Einfach, weil der Nachwuchs fehlt.
1: Mhm.
0: Gleichzeitig verdoppelt sich plötzlich die Zahl der älteren Mitglieder, die täglich auf dem Laufband stehen. Die Strom- und Lizenzkosten explodieren förmlich.
1: Oh ja?
0: Und da stehst du dann als Mitglied und fragst dich unweigerlich, wer um alles in der Welt soll dieses Studio eigentlich noch finanzieren?
1: Also dieses Bild bringt das strukturelle Dilemma exakt auf den Punkt. Wir sprechen hier heute über die fundamentalen Risse in einem...

0: Die gab es beim Generationenvertrag nie.
1: Mhm.
0: Aber die mechanische Anfälligkeit ist halt dieselbe. Bricht das Fundament an neuen Einzahlern weg, kollabiert das Versprechen an die älteren Teilnehmer.
1: Und das kam jetzt nicht überraschend, ne?
0: Überhaupt nicht. Bereits ein Working Paper des IFO-Instituts aus dem Jahr 2009, also das ist eine Weile her, hat präzise davor gewarnt, dass uns Altersarmut droht, insbesondere bei geringer Qualifikation.
1: Ja, in den Daten fallen ja auch extreme regionale Unterschiede auf. Wenn man sich das mal ansieht, Frauen in Westdeutschland kommen im Schnitt auf etwa 20 Rentenpunkte. Frauen in Ostdeutschland hingegen auf etwa 30 Rentenpunkte.
0: Das ist ein enormer Unterschied.
1: Ja, lass uns da kurz anhalten, weil das oft so abstrakt bleibt. Was bedeutet so ein Rentenpunkt eigentlich in harten Euro am Ende des Monats?
0: Das ist eine essentielle Mechanik. Einen

0: ganzen Rentenpunkt erhältst du, wenn du in einem Jahr exakt den Durchschnittsverdienst aller Arbeitnehmer verdienst und darauf Beiträge zahlst. Aktuell ist ein solcher Punkt knapp 39 Euro Rente pro Monat wert.
1: Okay, warte, das rechne ich kurz mit. Eine westdeutsche Frau mit 20 Punkten kommt also im Schnitt auf eine gesetzliche Rente von brutto etwa 780 Euro im Monat.
0: Genau.
1: Bei 30 Punkten im Osten sind es dann rund 1170 Euro. Das ist krass.
0: Der Grund für diese massive Lücke liegt in der Historie. In Westdeutschland haben Frauen früher oft in Teilzeit gearbeitet. Im Osten war Vollzeitarbeit die absolute Norm.
1: 780 Euro brutto im Monat nach einem ganzen Arbeitsleben, da wird das Risiko von Altersarmut plötzlich sehr greifbar.
0: Absolut.
1: Wenn wir jetzt zurück zu unserem Fitnessstudio gehen, die zahlende Kundenbasis bricht weg, die Kosten steigen, das System wackelt. Da würde man doch erwarten, dass der Betreiber sofort anfängt zu sparen. Aber die Politik macht mit dem Rentenpaket 2 jetzt genau das Gegenteil. Sie verteilt Garantien.
0: Ja, die Prämisse der aktuellen Bundesregierung ist es, das schwindende Vertrauen der baldigen Rentner in das System um jeden Preis zu stabilisieren.
1: Okay.
0: Das absolute Kernstück des Rentenpakets 2 ist das Einfrieren des Rentenniveaus bei 48%, und zwar gesetzlich garantiert bis zum Jahr 2040.
1: Bevor wir über die unfassbaren Kosten reden, 48% wovon genau?
0: Man geht hierbei vom fiktiven Standardrentner aus. Das ist jemand, der 45 Jahre lang immer exakt den Durchschnittslohn verdient und eingezahlt hat.
1: Also ein Modellfall.
0: Richtig. Diese Person soll als Rente 48% des jeweils aktuellen Durchschnittslohns erhalten. Um das dauerhaft zu garantieren, schaltet die Regierung im neuen Gesetz einen extrem wichtigen Bremsmechanismus ab, den sogenannten Nachhaltigkeitsfaktor.
1: Nachhaltigkeitsfaktor, das klingt wie so ein Buzzword aus der Klimapolitik. Wie funktioniert diese Bremse normalerweise?
0: Es ist eine rein mathematische Formel im Rentensystem. Dieser Faktor dämpft den jährlichen Anstieg der Renten automatisch ab, wenn die Zahl der Beitragszahler im Verhältnis zu den Rentnern sinkt.
1: Ah, verstehe. Er sorgt also dafür, dass bei schlechter Demografie die Renten etwas langsamer steigen, um die arbeitende Generation nicht komplett zu überfordern.
0: Exakt. Und genau diese Bremse wird nun gesetzlich blockiert, damit diese 48% auf keinen Fall unterschritten werden.
1: Wahnsinn, das ist ein ziemlicher Paradigmenwechsel und das Preisschild, das daran hängt, ist absolut gigantisch. Wir haben hier die Stellungnahme des Bundesrechnungshofs vorliegen und die Rechnungsprüfer, die schlagen richtig Alarm.
0: Und zwar aus gutem Grund.
1: Die rechnen mit Mehrausgaben von über 500 Milliarden Euro bis zum Jahr 2045. 500 Milliarden.
0: Ja, das ist eine Summe, die man sich kaum vorstellen kann.
1: Und weil das Geld nicht auf Bäumen wächst, soll der Beitragssatz, den wir alle Monat für Monat von unserem Bruttolohn abdrücken, von aktuell 18,6% auf fast 23% steigen. Nämlich auf 22,7% laut den Berechnungen.
0: Da positionieren sich die Arbeitgeber sehr deutlich. Die Bundesvereinigung der Deutschen Arbeitgeberverbände, kurz BDA, formuliert in ihrem Positionspapier der massive Bedenken.
1: Was sagen die genau?
0: Sie nennen das Paket wörtlich das teuerste Sozialgesetz dieses Jahrhunderts. Ihr Hauptargument ist die völlige Überforderung der Staatsfinanzen. Schon heute reicht das Geld aus den Beiträgen der Arbeitnehmer bei weitem nicht aus. Der Bund muss jedes Jahr massiv Steuergeld zuschießen.
1: Ja, laut den Quellen fließt bereits heute jeder vierte Euro aus dem Bundeshaushalt als Zuschuss in die Rente. Ein Viertel des kompletten Haushalts. Was bedeutet das denn konkret für den Staat?
0: Ökonomen nennen das den Verdrängungseffekt. Ein Bundeshaushalt ist ja endlich. Wenn über 100 Milliarden Euro jährlich in die reine Querfinanzierung der Rente fließen, ist dieses Geld schlichtweg weg.
1: Also für andere Dinge blockiert.
0: Genau. Es kann nicht mehr in den Ausbau von Schulen investiert werden, nicht in das marode Schienennetz, nicht in schnelles Internet oder den Straßenbau. Die BDA warnt eindringlich davor, dass wir unsere Zukunftsinvestitionen für Konsumausgaben der Gegenwart opfern.
1: Es gibt da noch einen weiteren Kritikpunkt an dieser 48% Garantie, der mir beim Lesen der Quellen extrem ins Auge gesprungen ist. Das ist das sogenannte Gießkannenprinzip.
0: Ah, das Vermögensthema.
1: Ja, eine Studie der Bundesbank zeigt nämlich, dass die heute 55- bis 74-Jährigen im Median über ein Nettovermögen von rund 230.000 Euro verfügen. Viele haben abbezahlte Häuser, ordentliche Depots. Trotzdem greift diese teure Rentengarantie für alle. völlig ungeachtet der tatsächlichen Bedürftigkeit.
0: Das ist die systematische Schwäche einer reinen Statusgarantie.

0: Gutverdiener mit erheblichen Vermögen profitieren im exakt gleichen Maße von dem eingefrorenen Rentenniveau.
1: Während die steigenden Beiträge von allen Arbeitnehmern gestemmt werden müssen.
0: Richtig. Eben auch von der jungen Kassiererin im Supermarkt, die noch gar keine Chance hatte, sich überhaupt ein Vermögen aufzubauen.
1: Jetzt muss ich aber mal kurz den Anwalt von dir, unserem Zuhörer, spielen. Wenn wir uns die nackte Zahl ansehen, 48% vom Durchschnittslohn, das sind am Ende vielleicht 1.500 Euro.
0: Mhm.
1: Das klingt nun wirklich nicht nach purem Luxus, bei dem man auf der Yacht Kaviar löffelt. Warum ist es für eine so starke Volkswirtschaft so extrem unbezahlbar, dieses eigentlich überschaubare Niveau einfach nur stabil zu halten?
0: Die 48% für den Einzelnen sind auch gar nicht das ökonomische Problem. Die Kostenexplosion entsteht durch den Hebeleffekt der Demografie.
1: Okay, wie meinst du das?
0: Es geht nicht um die Größe des einzelnen Kuchenstücks, sondern um die Anzahl der Gäste am Tisch. Diese 48% müssen bald an eine historisch einmalig große Gruppe von Menschen gezahlt werden. Eben die Babyboomer.
1: Ah, okay.
0: Und diese gigantische Gesamtmasse muss von einer historisch einmalig kleinen Gruppe von aktiven Arbeitnehmern erwirtschaftet werden. Du teilst also gleich große Kuchenstücke an doppelt so viele Leute aus, hast aber nur noch halb so viele Bäcker in der Backstube. Das zwingt das System in die Knie.
1: Hier wird es jetzt richtig interessant. Um genau diese Beitragsexplosion, die uns da droht, irgendwie abzufedern, holt die Regierung jetzt ein neues Werkzeug aus dem Koffer.
0: Das Generationenkapital.
1: Genau. Wir gehen an die Börse.
0: Das ist der zweite tragende Pfeiler des neuen Rentenpakets. Das Konzept sieht vor, eine staatliche Stiftung zu gründen, die am globalen Aktienmarkt investiert.
1: Mhm. Und dann?
0: Ab dann sollen jährlich 10 Milliarden Euro aus den Erträgen als Zuschuss in die Rentenkasse fließen.
1: Aber jetzt kommt der entscheidende Haken, den wir in den Dokumenten gefunden haben. Diese 12 Milliarden Euro jedes Jahr, die nimmt der Finanzminister nicht aus irgendeinem Haushaltsüberschuss, den wir ja, wie wir wissen, gar nicht haben.
0: Nein, absolut nicht.
1: Der Staat nimmt dafür Kredite auf. Lass mich das mal auf meinem privaten Alltag übertragen. Das ist doch so, als würde ich zur Bank gehen, einen Konsumkredit über 100.000 Euro aufnehmen, das Geld komplett in ETF stecken und einfach beten, dass meine Rendite höher ausfällt als die Kreditzinsen.
0: Ein gewagtes Spiel.
1: Ja, und das nur, damit ich von dem Gewinn meine explodierende Miete zahlen kann? Ist das ein genialer Schachzug oder pure Verzweiflung?
0: Nun, wir müssen das neutral einordnen. Die Grundidee eines Staatsfonds ist international gesehen keineswegs neu oder waghalsig. Länder wie Schweden machen das seit Jahren sehr erfolgreich vor.
1: Okay, aber was ist hier anders?
0: Was den deutschen Ansatz extrem riskant macht, ist genau diese vollständige Schuldenfinanzierung. Der Bundesrechnungshof zerpflückt den Plan aus genau diesem Grund. Damit das System auch nur einen einzigen Euro an Entlastung bringt, muss die Rendite an der Börse dauerhaft und deutlich über den Zinsen liegen, die der Bund für seine Schulden zahlt.
1: Und wenn die Märkte einbrechen?
0: In Krisenzeiten kann diese Rechnung brutal ins Minus kippen. Und selbst wenn alles perfekt läuft...
1: Ja, da hat der Bundesrechnungshof nachgerechnet, was diese 10 Milliarden Euro Zuschuss ab 2036 eigentlich wert sind.
0: Ein sehr ernüchterndes Ergebnis.
1: Total. Die gesamten Rentenausgaben werden im Jahr 2045 voraussichtlich bei 802 Milliarden Euro liegen. Das heißt, diese 10 Milliarden aus der Aktienstiftung decken gerade einmal 1,2% der Ausgaben. 1,2%. Ein Tropfen auf den heißen Stein.
0: Und der Rest, also die 98,8%, muss weiterhin von den Beitragszahlern gestemmt werden.
1: Das ist ja unglaublich.
0: Das führt auch zur scharfen Kritik der Wirtschaftsverbände. Die BDA bemängelt, dass das Generationskapital keine echte Kapitaldeckung darstellt.
1: Was wäre denn eine echte Kapitaldeckung?
0: Bei einer echten Kapitaldeckung, wie in vielen skandinavischen Ländern, baut jeder Arbeitnehmer durch seine Beiträge einen echten eigenen Kapitalstock an der Börse auf. Das Geld gehört ihm und steht ihm später als Rente zu.
1: Und bei uns?
0: Das deutsche Modell ist lediglich der Versuch, mit Aktienrenditen auf Staatskosten eine marginale Quersubventionierung für das alte Umlageverfahren zu erzielen. An der wackelnden Grundstatik des Hauses ändert das fast gar nichts.
1: Wenn dieses Generationenkapital also das Loch nicht wirklich stopft, sind wir sofort wieder bei der Ausgangsfrage, die mittlerweile eine ganze Gesellschaft spaltet. Wer zahlt die Zeche?
0: Das führt uns direkt in einen hochemotionalen Generationenkonflikt. Die Gewinner und Verlierer lassen sich anhand der wissenschaftlichen Studien nämlich sehr präzise benennen.
1: Ja, eine Untersuchung der Ruhr-Universität Bochum, der RUB, kommt zu einem

0: glasklaren Ergebnis. Wer 1999 oder später geboren ist, wird durch das Rentenpaket 2 netto massiv benachteiligt.
1: Diese Generation zahlt über ihr Arbeitsleben deutlich mehr an Beiträgen ein, als sie durch die Garantien jemals als Mehrwert herausbekommen wird.
0: Der Rentenexperte Axel Borschupan kritisiert in den vorliegenden Papieren ganz offen, dass die Kosten der Alterung einseitig auf die junge Generation abgewälzt werden.
1: Und das spürt die Jugend auch.
0: Genau. Wir haben hier einen Bericht des WDR, in dem junge Menschen wie die 25-jährige Michelle und der 23-jährige Timo zu Wort kommen. Die sagen völlig emotionslos, dass sie sich längst wissen, dass sie sich auf den Staat nicht verlassen können. Die investieren selbst in Fonds, weil der Glaube an diesen Vertrag erodiert ist.
1: Diese tektonische Verschiebung erreicht auch längst die Parteipolitik. CDU-Chef Friedrich Merz warnt öffentlich, die Rente werde künftig nur noch eine Basisabsicherung darstellen, die den Lebensstandard im Alter allein nicht sichern kann.
0: Wir sehen in den Berichten auch, dass junge CDU-Abgeordnete 2025 sogar offen gegen das Rentenpaket rebelliert haben.
1: Weil sie die Jungen verraten sehen, richtig. Aber auf der anderen Seite des Tisches gibt es eine sehr mächtige Gegenposition.
0: Die Gewerkschaften.
1: Genau. Der DGB und Verdi halten da massiv dagegen. Für sie ist die Rente keine rein mathematische Gleichung, sondern eine Frage des sozialen Respekts und der Anerkennung von Lebensleistung.
0: Ja, die fordern sogar eine Erhöhung des Rentenniveaus auf 53%. Warte mal, wie können die 53% fordern, wenn wir gerade ausgerechnet haben, dass selbst das Halten von 48% ein 500 Milliarden Loch reißt? Wer soll das denn bezahlen?
1: Die Berichte über kollabierende Systeme nennen die Gewerkschaften gezielte Panikmache. Um ihr Modell zu finanzieren, setzen sie nicht auf der Ausgabenseite, sondern auf der Einnahmeseite an. Ihr Vorschlag ist es, den Kreis der Einzahler radikal zu erweitern.
0: Okay, wen wollen die da reinholen?
1: Sie wollen, dass auch Politiker, Selbstständige und vor allem Beamte in die gesetzliche Rentenkasse einzahlen.
0: Klingt auf den ersten Blick verlockend einfach. Mehr Einzahler bringen sofort frisches Geld in die Kasse.
1: Kurzfristig ja, aber Ökonomen halten sofort dagegen. Wenn Beamte heute in das System einzahlen, erwerben sie gleichzeitig für die Zukunft sehr hohe eigene Rentenansprüche.
0: Ah, okay.
1: Da Beamte oft überdurchschnittlich verdienen und statistisch älter werden, verschiebt man das Demografieproblem damit eigentlich nur um ein paar Jahrzehnte nach hinten. Und man vergrößert potenziell den Schuldenberg der Zukunft enorm.
0: Die Gewerkschaften lehnen ja auch Ideen wie eine Rente mit 70 vehement ab. Ihr Argument leuchtet mir auch ein. Ein Dachdecker oder eine Altenpflegerin kann körperlich gar nicht so lange arbeiten.
1: Das ist ein starkes Argument. Eine pauschale Erhöhung des Rentenalters wäre für diese Menschen faktisch eine drastische Rentenkürzung, weil sie gezwungen wären, früher mit hohen Abschlägen aufzuhören.
0: Was schlagen die Ökonomen vom IFO-Institut dann als Alternative vor? Die müssen ja auch Ideen haben.
1: Das IFO-Institut setzt auf strukturelle Einschnitte. Sie fordern beispielsweise die sofortige Abschaffung der Rente mit 63.
0: Warum das?
1: Sie bezeichnen das als teuren ökonomischen Fehler, weil es genau die qualifizierten Fachkräfte frühzeitig aus dem Arbeitsmarkt zieht, die wir angesichts des Fachkräftemangels gerade so dringend brauchen. Zudem empfehlen sie, das gesetzliche Renteneintrittsalter direkt an die statistische Lebenserwartung zu koppeln.
0: Wie würde so eine Kopplung an die Lebenserwartung mathematisch in der Praxis aussehen?
1: Die Formel, die da oft diskutiert wird, lautet: vereinfacht, wenn die durchschnittliche Lebenserwartung der Bevölkerung um 3 Jahre steigt, sollen die Menschen davon 2 Jahre länger arbeiten und 1 Jahr länger Rente beziehen.
0: Das würde das Verhältnis von Einzahlern zu Beziehern dann automatisch stabilisieren.
1: Genau, und das, ohne dass die Politik alle paar Jahre vor Wahlen neu darüber streiten muss.
0: Die Ökonomen kritisieren in den Dokumenten auch scharf Dinge wie die Mütterrente oder die geplante Aktivrente. Kurz zur Klärung, was genau wird da wirtschaftlich eigentlich kritisiert?
1: Bei der Mütterrente geht es darum, dass Erziehungszeiten stärker bei der Rente angerechnet werden. Gesellschaftlich ist das natürlich hoch anerkannt.
0: Aber
1: das ökonomische Problem ist, dass diese Zusatzleistungen aus dem Topf der Beitragszahler finanziert werden, obwohl dem keine Beitragszahlungen gegenüberstanden. Ökonomen fordern, dass solche gesamtgesellschaftlichen Aufgaben aus Steuermitteln, also von allen, bezahlt werden müssen.
0: Und bei der Aktivrente?
1: Bei der Idee, dass Rentner steuerfrei unbegrenzt hinzuverdienen dürfen, befürchten Kritiker massive Steuerausfälle. Geld, das am Ende wieder die arbeitende Mitte über andere Steuern auffangen muss.
0: Puh, Was bedeutet all diese hochkomplexe Mathematik und dieser erbitterte politische Streit jetzt für dich, der uns gerade zuhört? Ich denke, die wichtigste Erkenntnis aus unserer Recherche heute ist die Illusion, dass es bei der Rente irgendeinen magischen, schmerzfreien Ausweg gibt, die ist vorbei.
1: Das wirft echt eine wichtige Frage auf. Ist das Konzept der Rente, so wie es Bismarck einst erfand, in einer alternden Gesellschaft überhaupt noch fair balancierbar?
0: Anscheinend nicht. Entweder wir arbeiten länger oder wir zahlen deutlich höhere Beiträge von unserem Bruttolohn oder wir bekommen am Ende schlichtweg weniger heraus. Ein klassisches Nullsummenspiel.
1: Fassen wir die Faktenlage zusammen. Das Rentenpaket 2 sichert die Ansprüche der heutigen Rentnergeneration, erkauft sich das aber durch einen weitgehend ungedeckten Scheck. Und diesen Scheck müssen die Jüngeren über massive Beitragserhöhungen und Steuern abbezahlen.
0: Und das Generationskapital.
1: Das ist in der Theorie ein interessanter Ansatz, aber in seiner jetzigen, komplett schuldenfinanzierten Form ist es schlichtweg viel zu klein, um das Umlageverfahren ernsthaft zu retten.
0: Das ist wirklich der ultimative Weckruf für dich. Die gesetzliche Rente wird massiv umgebaut werden müssen, völlig egal, wer in Berlin regiert. Die Mathematik der Demografie lässt sich nun mal nicht abwählen.
1: Ein Blick auf die eigene private Vorsorge ist heute definitiv wichtiger denn je.
0: Genau. Zum Schluss habe ich noch einen etwas provokanten Gedanken für dich, auf dem du mal herumkauen kannst, wenn du das nächste Mal über dieses Thema nachdenkst.
1: Da bin ich gespannt.
0: In fast allen Quellen streiten sich die Experten erbittert um starre Altersgrenzen. Sollen wir mit 65, 67 oder 70 Jahren in Rente gehen? Aber was wäre eigentlich, wenn das gesamte Konzept des Ruhestands in naher Zukunft komplett ausstirbt?
1: Du meinst diesen harten Schnitt?
0: Richtig. Dieser Schnitt von gestern 100% Vollgas im Job auf heute 0%. Stell dir vor, die Zukunft der Arbeit in einer alternden Gesellschaft bedeutet nicht durchhalten bis 67 und dann nichts mehr, sondern ein System aus lebenslanger, hochflexibler und altersgerechter Teilzeitarbeit.
1: Das ist ein interessanter Gedanke.
0: Du fährst vielleicht schon mit 55 deine Stunden runter, bleibst dafür aber bis 75 als Mentor im Unternehmen und gibst dein Wissen weiter. Ein System, in dem das klassische Wort Rentner einfach aus unserem Vokabular gestrichen wird. Wärst du bereit dafür?
2: Ja, eine sehr gute Frage. Wäre man bereit dafür? Ich bin mir nicht sicher, ob ich dafür bereit wäre. Und ich denke mal, diese Frage stellen sich ganz viele momentan. Bin ich bereit dafür? Allein der Gedanke, die Arbeitszeit zu verlängern, also sprich, später in Rente zu gehen, ich denke mal, es ist in einigen Berufen faktisch gar nicht machbar. Wenn ich mir vorstelle, man sagt, okay, Renteneintrittsalter ab 70. So. Gibt ganz viele Menschen, die arbeiten täglich körperlich sehr hart, sei es auf Baustellen oder nicht zu vergessen, unsere Kranken- und Pflegekräfte, die tagtäglich viel leisten und das auch gerne tun. Aber mit der Aussicht, erst mit 70 in Rente zu gehen, vor allen Dingen die körperliche Belastbarkeit wird dann nicht besser, ganz im Gegenteil. Ich denke, unsere Politik ist da auf einem völlig falschen Weg. Anstatt zu schauen, wo können wir die Bürgerinnen und Bürger entlasten, werden immer mehr Steine und Knüppel in diesen Weg zur Rente gelegt. Das ist nicht fair. Weil was will man uns denn noch alles letztendlich zumuten und sagen, ja, ihr müsst das durchstehen und da führt kein Weg dran vorbei. Ja, das sind Äußerungen von Menschen, die in letzter Konsequenz schon jetzt wissen, dass sie herrlich abgesichert sind durch Pensionen. Boah, und der normale Arbeitnehmer schaut dagegen ziemlich in die Röhre. Nein, es muss sich was ändern. Und ich finde auch, dass letztendlich alle in die Rentenkassen einzahlen müssen. Jawohl, müssen. Um das System zum einen aufrechtzuerhalten und auch eine Gerechtigkeit zu etablieren. Es kann nicht angehen, dass ein Mensch 45 Jahre seines Lebens arbeitet, immer den Durchschnittsbeitrag an Rentenbeiträgen bezahlt hat und letztendlich ja, mit nichts dasteht. Oder Eigentum verkaufen muss, den er sich wirklich hart erarbeitet hat. Ja, im Alter, man hat sich ein Haus gekauft oder gebaut und dann muss man im Alter sagen, ja, die Rente reicht nicht zum Leben. Ansonsten, meine ganzen Rücklagen stecken in meinem Haus und jetzt muss ich es verkaufen. Eine Vollkatastrophe in meinen Augen. Aber unsere Politik trägt da echt massive Scheuklappen. Und da muss sich dringend was ändern. Und nicht nur einfach Lippenbekenntnisse, sondern wirklich Taten. Und zwar auch mit einer gewissen Dynamik und Motivation. Man darf die Menschen nicht so alleine lassen. Man muss einfach sagen, okay, komm, jetzt bist du in der Rente und wir sichern dir auch zu, dass du in Würde leben kannst und nicht jeden Cent fünfmal umdrehen oder dass man sagt, naja, ach, so ein Rentner kann ja auch mal ruhig ein bisschen Flaschen sammeln oder noch irgendwie was dazu verdienen, was er dann noch versteuern lassen muss. Nein, also Rente muss gesichert sein. Rente muss auch das Leben in Würde sicherstellen und nichts anderes. Meine persönliche Meinung dazu. Gut, kommen wir zum nächsten Thema. Ja, und zwar Wohnungslosigkeit oder Obdachlosigkeit. Und eine Gruppe ist da auch stark betroffen, fällt aber gar nicht so in den Fokus, ist auch gar nicht so Thema in den öffentlichen Diskussionen. Aber sie gibt es, nämlich Frauen und da ganz speziell auch Mütter, die kein Obdach haben. Also sprich keine Wohnung. Ja. Und wie, unter welchen Umständen die teilweise leben müssen. In unserer Gesellschaft, mitten unter uns, wird zum einen nicht wahrgenommen oder aber, und das ist auch Fakt, es wird viel zu schnell abgeurteilt. Das heißt, klar, ich kann jetzt von keinem erwarten, jemanden zu fragen oder plötzlich zum Samariter zu werden, wenn jemand getroffen wird, der wohnungs- oder obdachlos ist. Keine Frage. Aber der Blickwinkel sollte sich vielleicht mal ändern. Und nicht dieses Vorverurteilen und gleich sagen, naja, Drogen, Alkohol, das übliche Spiel, ja? So ist es eben halt nicht. Auch dazu habe ich massivst recherchiert, viele Quellen benutzt, viel geschrieben und auch dieses Ergebnis habe ich dann genommen und gesagt, liebe Kollegen, es ist zu trocken, das alleine zu machen. Könnt ihr mir daraus einen Dialog machen? Oder eine Diskussion. Die Kollegen haben gesagt, ja gerne, spannendes Thema. Jo, und ich habe es dankend angenommen. Und ich sag mal, wir beginnen eben halt mit der Frage oder in der Bemerkung, warum Mütter lieber im Nachtbus schlafen.
0: Stell dir mal vor, du bist alleinerziehende Mutter. Es ist so Mitte November, kurz nach Mitternacht. Mhm. Es nieselt draußen und es ist einfach nur eiskalt. Mhm. Und du hast gerade deine Wohnung verloren. Du stehst jetzt buchstäblich vor der Entscheidung, wo du und dein Kind diese Nacht überhaupt schlafen sollen.
3: Eine absolute Albtraumvorstellung.
0: Absolut. Es gibt da zwar so eine städtische Notunterkunft, aber anstatt dorthin zu gehen, kaufst du dir ein Ticket für den städtischen Nachtbus und fährst stundenlang im Kreis.
3: Einfach nur, um nicht draußen zu sein, ja.
0: Genau, einfach um im Hellen zu sein. Und um in der Nähe von einem Busfahrer zu sein, wo dir niemand was antun kann. Weil diese offizielle staatliche Hilfe für dich so gefährlich und furchteinflößend ist, dass ein wackelnder Sitzplatz in so einem Bus wirklich die bessere Alternative ist.
3: Das ist für die meisten von uns heute eine völlig surreale Vorstellung. Aber das ist halt keine erfundene Geschichte.
0: Nee, leider überhaupt nicht.
3: Das ist die knallharte, dokumentierte Realität, die wir heute in unseren Quellen vor uns liegen haben.
0: Und genau deshalb schauen wir uns das heute mal ganz genau an. Willkommen zu unserer heutigen tiefgehenden Analyse. Okay, lass uns das mal aufdröseln. Unser Thema heute ist eines, an dem wir im Alltag oft buchstäblich auf der Straße vorbeigehen. Es geht um Wohnungsnot und Obdachlosigkeit.
3: Ein extrem komplexes Feld.
0: Total. Wenn wir uns die Daten für unsere heutige Recherche ansehen, und da haben wir wirklich harte Fakten wie den zweiten Wohnungslosenbericht des Paritätischen von 2025, aber auch sehr bewegende qualitative Daten.
3: Da beziehst du dich auf diese Feldstudie der Katholischen Hochschule in Aachen, richtig?
0: Richtig, genau. Die haben sich die Lebenswelten von wohnungslosen Menschen dort sehr detailliert angesehen. Und dazu kommen noch soziologische Analysen und Definitionen der Diakonie. Und unsere Mission heute ist eigentlich ganz klar. Wir wollen hinter diese Vorurteile blicken.
3: Mhm, denn da gibt es ja massiv viele.
0: Oh ja. Und wir wollen einen extrem harten Kontrast beleuchten. Einerseits diese hochemotionale, von echter Überlebensangst geprägte Realität von wohnungslosen Frauen und Müttern und andererseits diese eiskalte, ja fast schon roboterhafte Logik des Wohnungsmarktes.
3: Was hier wirklich faszinierend ist, also um überhaupt zu begreifen, warum unser System da so kolossal versagt, müssen wir erstmal unser eigenes Bild im Kopf korrigieren. Über wen sprechen wir da überhaupt?
0: Ja, das war für mich so der erste massive Aha-Moment bei der Vorbereitung. Wenn du Leute auf der Straße fragst, wie ein obdachloser Mensch aussieht, kommt ja fast immer exakt dasselbe Klischee.
3: Genau, der ältere, meist ungepflegte Mann mit der Bierflasche und dem Schlafsack am Bahnhof.
0: Exakt das. Aber wenn wir uns die offiziellen Definitionen ansehen, merken wir schnell, dass es wirklich nur die absolute Spitze des Eisbergs. Man muss da fundamental unterscheiden zwischen Obdachlosigkeit und Wohnungslosigkeit.
3: Richtig. Obdachlosigkeit ist wirklich dieser Zustand auf der Straße. Man hat buchstäblich kein Obdach. Man schläft im Freien oder in reinen Notschlafstellen. Aber Wohnungslosigkeit, das ist der weitaus größere Überbegriff.
0: Und der schließt Phänomene ein, die für uns oft völlig unsichtbar sind. Also ungesichertes Wohnen zum Beispiel. Jemand schläft seit Monaten immer abwechselnd auf dem Sofa von irgendwelchen Bekannten.
3: Dieses klassische Couchsurfing.
0: Genau. Die Person hat keinen eigenen Schlüssel, keinen Mietvertrag. Sie ist jeden Tag komplett vom Wohlwollen anderer abhängig. Und dann gibt es ja noch das ungenügende Wohnen.
3: Ja, stell dir da mal eine vierköpfige Familie vor, die in einem einzigen winzigen Zimmer lebt. In einer völlig maroden Schrottimmobilie, die eigentlich wegen Einsturzgefahr oder Schimmel längst gesperrt ist.
0: Wahnsinn!
3: Diese Menschen fallen dir am Stadtbild gar nicht auf. Die sitzen nicht bettelnd in der Fußgängerzone, aber sie sind faktisch wohnungslos.
0: Und das bricht dieses Stereotyp vom alten Mann am Bahnhof komplett auf. In der Aachen-Studie gibt es dazu Erkenntnisse, die viele echt schockieren dürften. Wer verliert denn heute seine Wohnung?
3: Das zieht sich durch alle Schichten.
0: Eben, davon teilweise Leute mit Universitätsabschluss, ehemalig extrem erfolgreiche Selbstständige, wo das Geschäft nach einer Krise den Bach runterging. Und was in der Studie wahnsinnig stark auffällt, es trifft massiv alleinerziehende Mütter.
3: Mhm. Oft auch mit Migrationshintergrund?
0: Ja. Eine Trennung, dann fällt vielleicht ein Einkommen weg, es gibt eine Eigenbedarfskündigung und zack, plötzlich fallen die komplett aus dem Raster.
3: Und diese unglaubliche Vielfalt der Lebensläufe, die wird in der öffentlichen Debatte fast völlig ignoriert. Das hat fatale Folgen. Der aktuelle Wohnungslosenbericht hat eine erschreckende Zahl. 60% der wohnungslosen Menschen erfahren ganz konkrete Diskriminierung.
0: 60%? Nur weil sie keine Wohnung haben?
3: Genau. Ihnen wird pauschal Faulheit unterstellt. Oder man geht direkt von irgendwelchen Suchterkrankungen oder Mietnomadentum aus. Das macht die Wohnungssuche praktisch unmöglich.
0: Ich musste dabei die Recherche die ganze Zeit an dieses Kinderspiel denken, Reise nach Jerusalem.
3: Ah ja, ein guter Vergleich.
0: Die Musik läuft, alle rennen im Kreis um die Stühle, aber mit jeder verdammten Runde nimmt irgendjemand Stühle weg. Und die Stühle, die noch da sind, werden absurd teuer.
3: Mhm.
0: Wenn die Musik dann stoppt und jemand keinen Stuhl mehr hat, vielleicht eben diese alleinerziehende Mutter, weil sie mit Kind auf dem Arm nicht so schnell rennen konnte wie der reiche Single, dann steht die Gesellschaft drumherum und sagt, tja, du hast dich einfach nicht genug angestrengt. Du bist faul.
3: Richtig, man gibt dem Individuum die Schuld.
0: Genau. Niemand fragt, hey, Wer hat eigentlich die ganzen Stühle abgebaut?
3: Ja, das ist soziologisch extrem spannend. Die Gesellschaft individualisiert und pathologisiert da ein rein strukturelles Problem. Das entlastet natürlich die Allgemeinheit und vor allem die Politik enorm. Solange der Einzelne als Problemfall gilt, muss man die Spielregeln des Wohnungsmarktes nicht hinterfragen.
0: Und wenn wir das weiterdenken, landen wir unweigerlich bei der nächsten großen Frage.

0: wenn diese Leute ihren Stuhl verlieren, wo gehen die dann hin?
1: Die bequeme Antwort ist ja immer, dafür haben wir doch Notunterkünfte.
0: Genau, das staatliche Sicherheitsnetz.
1: Aber genau da wird unsere Recherche wirklich beklemmend. Wenn wir uns ansehen, wie diese Unterkünfte gerade von Frauen wahrgenommen werden, ist das oft ein echter Albtraum.

0: klar, es ist mir dort zu gefährlich. 38% sagen, es ist zu voll, was enormen Stress auslöst. Und fast ein Drittel findet sie schlichtweg zu unhygienisch.
1: Lass uns mal bei diesem Begriff zu gefährlich bleiben. Das Leben auf der Straße ist ja schon brutal. Die Quellen zeigen, dass 67% der Menschen, die auf der Straße leben, Gewalt erfahren haben.
0: Eine unfassbare Quote.
1: Und trotzdem sagen viele von denen, nee, die staatliche Notunterkunft ist für mich noch bedrohlicher als die Straße. Wie kann denn ein staatliches Hilfssystem so dermaßen blind für die echten Bedürfnisse sein?
0: Um das zu verstehen, müssen wir uns ansehen, warum diese Unterkünfte eigentlich existieren. Kommunen sind rechtlich verpflichtet, Obdachlosigkeit zu beenden. Aber der Zweck ist nicht, ein gemütliches Zuhause zu schaffen. Es geht rechtlich um die sogenannte Gefahrenabwehr.
1: Also geht es eigentlich nur darum, dass niemand auf dem Marktplatz erfriert oder die öffentliche Ordnung stört.
0: Exakt. Das Resultat ist, dass unterschiedlichste Gruppen einfach wahllos zusammengewürfelt werden. Und hier liefert die Aachen-Studie extrem tiefe Einblicke. Da landen ehemals völlig bürgerliche Mütter in städtischen Übergangsheimen plötzlich Tür an Tür mit Leuten aus ganz harten Suchtmilieus oder mit Menschen, die schwere psychische Krisen haben.
1: Und für die Frauen ist das eine echte physische Bedrohung.
0: Absolut.
1: Die Studie beschreibt ja diesen einen unfassbar emotionalen Kontrast. Und ich glaube, wir müssen hier kurz auf einen ganz spezifischen Dialog eingehen, der das Thema Vorurteile perfekt einfängt. In der Studie gibt es quasi diese Situation, in der eine wohnungslose Mutter auf eine finanziell völlig unabhängige, gut situierte Frau trifft.
0: Ja, das ist eine der stärksten Passagen in dem Material.
1: Total. Da prallen zwei komplett unterschiedliche Welten aufeinander. Die finanziell unabhängige Frau argumentiert aus dieser ganzen sicheren Blase heraus. Die sagt, naja, es gibt doch Hilfsangebote, der Staat kümmert sich doch, man muss das Angebot halt nur annehmen.
0: Genau diese eiskalte Logik der Privilegierten. Für sie ist eine Notunterkunft einfach ein Bett und ein Dach. Problem gelöst.
1: Und die wohnungslose Mutter bricht in diesem Dialog fast zusammen, weil sie versucht zu erklären, dass diese Unterkünfte für sie und ihr Kind die absolute Hölle sind. Sie beschreibt diese ständige Angst vor zudringlichen Männern auf den Fluren, den offenen Drogenkonsum in den Sanitäranlagen. Sie sagt quasi, ihr versteht das nicht. Wenn ich in diese Unterkunft gehe, bringe ich mein Kind in Gefahr?
0: Und genau diese emotionale Wucht prallt dann an diesem Unverständnis ab. Die unabhängige Frau schiebt es letztlich wieder auf die angebliche Weigerungshaltung der Mutter. So nach dem Motto, wer echte Not leidet, der nimmt auch das Bett im Heim.
1: Was für eine krasse Herablassung. Und genau aus dieser blanken Angst heraus entsteht dann ja diese Situation mit dem Nachtbus, die wir am Anfang beschrieben haben.
0: Richtig.
1: Oder die Frauen setzen sich nachts in die Wartebereiche von Krankenhäusern. Wie in dem Beispiel mit dem Aachener Uniklinikum. Da ist es hell, es ist warm, es gibt Sicherheitspersonal. Sie tarnen sich sozusagen stundenlang als wartende Patienten, nur um nicht auf der Straße oder im Übergangsheim überfallen zu werden.
0: Diese Frauen fordern in der Studie dringend Schutzräume nur für Frauen. Spezifische, traumainformierte Unterkünfte. Aber sowas kostet Geld, braucht Personal und mehr Raum. Und für viele Klammerkommunen ist dieses billige Gefahrenabwehrkonzept halt einfach bequemer.
1: Es ist echt ein extremer Spagat. Auf der einen Seite haben wir diese Existenzangst der Mutter im Krankenhaus, auf der anderen Seite diese finanziell unabhängige, fast schon Excel-gesteuerte Logik des Wohnungsmarktes. Wie kommt es eigentlich zu so einem krassen Ungleichgewicht?
0: Da müssen wir die Perspektive mal komplett wechseln und uns die strukturellen Mechanismen ansehen. Das Buch, das wir hier als Quelle haben, Figurationen der Wohnungsnot, das nimmt eine stark politoökonomische Perspektive ein.
1: Wichtiger Hinweis hier für dich als Zuhörer, wir ergreifen hier absolut keine politische Partei. Wir geben hier nur das soziologische Erklärungsmodell der Forscher wieder, egal ob das nun links oder rechts verortet wird.
0: Ganz genau. Die Forscher argumentieren auf Basis einer Theorie, die historisch auf Denker wie Marx und Engels zurückgeht. Und deren Kernaussage ist extrem provokant. Sie sagen, Wohnungsnot in einer Marktwirtschaft ist kein Betriebsunfall.
1: Sondern?
0: Es ist eine notwendige Institution.
1: Warte mal, eine notwendige Institution? Das hieße ja, das System ist gar nicht kaputt. Es funktioniert genau so, wie es gebaut wurde. Und es braucht diese Verlierer geradezu.
0: Innerhalb dieser Marktlogik ist die Antwort ein klares Ja. Der Schlüssel dazu ist das, was die Soziologen den Doppelcharakter der Wohnung nennen. In unserem System hat jeder

0: der Wohnung zwei völlig unterschiedliche Identitäten.
1: Okay, lass uns das mal aufdröseln. Was sind diese zwei Identitäten?
0: Die erste Seite ist der sogenannte Gebrauchswert.
1: Also der reine Nutzen.
0: Genau. Das menschliche Grundbedürfnis nach einem sicheren Zuhause, Privatsphäre, Schutz vor dem Wetter. Das ist exakt das, was die Familie sucht. Aber die zweite Seite ist der Tauschwert. In dem Moment, wo Wohnraum auf einem freien Markt gehandelt wird, wird er zur Ware. Er wird zu einem Renditeobjekt für Investoren. Ein Wertpapier aus Beton sozusagen.
1: Das leuchtet ja erstmal ein. Aber ich meine, solange jemand in der Wohnung lebt und seine Miete zahlt, bedienen sich diese beiden Werte doch gegenseitig, oder? Der Mieter bekommt den Gebrauchswert, der Vermieter den Tauschwert.
0: In der Theorie ja. Aber die Quellen zeigen uns hier die harte Realität der sogenannten Finanzialisierung des Wohnens. Wohnraum ist mittlerweile ein globales Spekulationsobjekt. Wenn riesige Investmentgesellschaften, in der Aachener Studie wird da beispielhaft BlackRock genannt, große Immobilienportfolios aufkaufen, dann entkoppeln sich diese beiden Werte.
1: Wie meinst du das konkret?
0: Es entstehen paradoxe Situationen, in denen es für große Investoren profitabler ist, Wohnungen absichtlich leer stehen zu lassen.
1: Stopp! Sie lassen Wohnungen absichtlich leer stehen? Wie macht denn ein leeres Gebäude irgendjemanden reich? Man verzichtet doch auf die ganzen Mieteinnahmen.
0: In der Logik der Spekulationen ergibt das total Sinn. Der Profit entsteht hier nicht durch die monatliche Miete, sondern durch die massive Wertsteigerung der Immobilie selbst. Ein leeres Gebäude lässt sich auf dem globalen Markt viel schneller und teurer weiterverkaufen. Du hast keine Mieterrechte, keine Rechtsstreitigkeiten, keine Instandhaltungskosten für abgenutzte Treppenhäuser.
1: Ach krass.
0: Die Immobilie ist einfach wie ein Goldbarren im Tresor. Sie liegt da und wird durch den Markt von allein mehr wert. Der Gebrauchswert, also dass da eigentlich Menschen leben müssten, interessiert diese Finanzgleichung überhaupt nicht.
1: Das ist wirklich eine brutale Erkenntnis. Aber lass mich da trotzdem mal den Advocatus Diaboli spielen.
0: Gerne.
1: Wir lernen doch alle in der Schule, dass der freie Markt auf Angebot und Nachfrage reagiert. Wenn die Mieten überall steigen, weil so unglaublich viele Menschen händeringend eine Wohnung suchen, dann ist das doch das lauteste Marktsignal überhaupt. Müsste da nicht automatisch massenhaft bezahlbarer Wohnraum gebaut werden, weil der Bedarf einfach riesig ist?
2: Und genau da stoßen wir auf den wahrscheinlich größten Denkfehler in unserer ganzen gesellschaftlichen Debatte. Das ist der große Aha-Moment dieser soziologischen Analyse. Der Markt reagiert eben nicht auf menschliche Bedürfnisse.
1: Sondern?
2: Er reagiert ausschließlich auf kaufkräftige Nachfrage.
1: Wow, kaufkräftige Nachfrage? Also Bedürftigkeit allein zählt absolut null?
2: Null. Die alleinerziehende Mutter im Bus hat ein enormes existenzielles Bedürfnis nach Wohnraum. Ihr Bedarf ist gigantisch. Aber weil sie dieses Bedürfnis nicht mit Geld hinterlegen kann, existiert sie für die ökonomische Gleichung schlichtweg nicht.
1: Sie ist mathematisch unsichtbar.
2: Genau. Ihre Nachfrage ist nicht kaufkräftig. Und deshalb hat der Markt keinen Anreiz für sie zu bauen. Stattdessen baut man lieber das 10. Luxusloft in der Innenstadt. Denn da sitzt die Kaufkraft.
1: Und das erklärt dann auch dieses völlig absurde Bild in unseren Städten. Wir haben leerstehende Spekulationsobjekte direkt neben völlig überfüllten, unsicheren Notunterkünften. Und der Staat steckt da irgendwie in einem Dilemma fest, oder?
2: Total. Er muss einerseits das Geschäftsmodell Wohnen zulassen für das Wirtschaftswachstum. Andererseits muss er diese Gefahren für die öffentliche Sicherheit abwehren, weshalb er diese billigen Notunterkünfte hochzieht. Er verwaltet das Dilemma nur.
1: Okay. Aber wenn der freie Markt das Problem für die Schwächsten strukturell gar nicht lösen kann und das aktuelle Notunterkunftssystem oft viel zu gefährlich ist, wie brechen wir diesen Teufelskreis dann auf?
2: Das ist die entscheidende Frage. Und die Quellen bieten hier einen sehr konkreten Ausweg an. Aber dafür müssen wir uns erst anschauen, wie das Hilfesystem aktuell funktioniert. Das basiert auf einem sogenannten gestaffelten Prozess, einem Treppenmodell.
1: Man muss sich das Wohnen quasi erstmal verdienen, richtig?
2: Exakt. Du fängst in der Notschlafstelle an. Dann musst du beweisen, dass du wohnfähig bist. Du musst vielleicht deine Sucht besiegen, eine Arbeit finden, dich an strenge Regeln halten. Und erst wenn du das alles geschafft hast, hast du dir eine eigene Wohnung verdient.
1: Aber das ist doch völlig absurd. Ich meine, das ist, als würde man verlangen, dass du dich von einer schweren Lungenentzündung erholst, während dein Bett mitten im Hauptbahnhof steht.
2: Sehr treffendes Bild.
1: Ohne Ruhe, ohne Schutz kannst du doch gar nicht gesund werden. Wie soll diese Mutter einen Job finden oder psychisch stabil werden, wenn sie nachts im Bus sitzt aus reiner Panik?
2: Das funktioniert in der Praxis eben auch oft nicht. Die Abbruchquoten sind enorm hoch. Deshalb fordern die Experten in

0: unseren Quellen ein Paradigmenwechsel. Ein Konzept namens Housing First. Zu Deutsch, zuerst eine Wohnung.
1: Zuerst eine Wohnung. Das heißt, man streicht diese ganzen absurden Vorbedingungen komplett.
0: Komplett. Keine Beweispflicht der Wohnfähigkeit. Wer wohnungslos ist, bekommt als allererste unmittelbare Maßnahme einen ganz normalen eigenen Mietvertrag. Bedingungslos.
1: Das ist quasi die Dekommodifizierung des Wohnens für diese extrem gefährdete Gruppe.
0: Genauso nennen es die Soziologen. Man nimmt das Wohnen aus dieser kalten Tauschwertlogik raus. Und warum das so unfassbar erfolgreich ist, wird in der Theorie der Figurationen der Wohnungsnot mit einem sehr speziellen Begriff erklärt. Der ontologischen Sicherheit.
1: Okay, ontologische Sicherheit, das klingt jetzt extrem nach Uniseminar. Was bedeutet das ganz praktisch für unsere alleinerziehende Mutter?
0: Es ist eigentlich ganz simpel. Es ist dieses tiefe, fundamentale Gefühl von Stabilität im Leben. Die Gewissheit, dass du abends eine eigene Tür hinter dir abschließen kannst.
1: Mhm. Ein echter Rückzugsort.
0: Ja, wo dir niemand was vorschreibt. Wo du sicher bist. Solange du im Überlebensmodus auf der Straße oder in einem lauten Heim bist, ist dein Gehirn permanent im Alarmzustand.
1: Du hast überhaupt keine mentalen Kapazitäten frei, um an die Zukunft zu denken. Wie auch?
0: Eben. Du kannst dich nicht auf eine Jobsuche oder eine Therapie konzentrieren, wenn du nicht weißt, ob du heute Nacht sicher schlafen kannst. Housing First liefert genau dieses Fundament. Und die Sozialarbeiter kommen dann zu den Betroffenen nach Hause, aber komplett freiwillig. Der Wohnraum ist an keinerlei Therapieerfolg geknüpft. Das wirft natürlich eine extrem wichtige Frage auf.
1: Nämlich, wie wir als Gesellschaft den Wert eines Menschen definieren.
0: Richtig. Knüpfen wir Wohnen an Bedingungen? Muss man sich das Recht auf einen Schlafplatz durch wirtschaftliche Nützlichkeit erst verdienen? Oder ist es ein bedingungsloses Menschenrecht?
1: Wahnsinn. Ich finde, das ist der perfekte Moment, um das Ganze für uns heute nochmal zusammenzufassen. Wir haben hier ja wirklich einen gigantischen Bogen gespannt.
0: Definitiv.
1: Von diesen sehr persönlichen, von Vorurteilen geprägten Lebenswelten und dieser unfassbaren Angst in den Notunterkünften über diesen hochemotionalen Kontrast zu der privilegierten Sichtweise bis hin zu den globalen Marktmechanismen, die aus einem Grundrecht einfach ein Spekulationsobjekt machen.
0: Und ich glaube, es ist ganz wichtig zu betonen, dass das nicht nur ein Problem von denen da unten ist.
1: Auf gar keinen Fall. Der Grat zwischen uns, den Wohnenden und den Nichtwohnenden, ist extrem schmal. Viel schmaler, als wir oft denken. Der paritätische Bericht hat da diese eine Zahl, die mich echt umgehauen hat. 37% der Betroffenen verlieren ihre Wohnung ganz simpel durch Mietschulden.
0: 37%. Da reicht oft eine plötzliche Krankheit, eine Trennung oder wenn einfach die Miete stark angehoben wird. Es geht hier um die fundamentale Sicherheit von uns allen.
1: Genau das. Und um diesen Deep Dive heute abzuschließen, möchte ich dir als Zuhörer noch einen letzten, vielleicht etwas provokativen Gedanken mit auf den Weg geben. Etwas zum Weiterspinnen.
0: Mhm.
1: Die Quellen, besonders die Interviews aus Aachen, zeigen ja ganz deutlich, dass sich diese Menschen extrem schämen. Sie schämen sich in Grund und Boden, weil sie obdachlos geworden sind. Sie verstecken sich, sie lügen über ihren Aufenthaltsort. Sie haben quasi verinnerlicht, dass sie bei diesem Spiel Reise nach Jerusalem versagt haben. Aber hier ist der Denkanstoß für dich. Wer sollte hier eigentlich Scham empfinden? Wenn wir auf der einen Seite eine Gesellschaft sind, die es völlig legal akzeptiert, dass frisch gebaute Luxuskomplexe jahrelang leer stehen, nur um auf dem Papier mehr Rendite abzuwerfen, und wir auf der anderen Seite Mütter haben, die mit ihren kleinen Kindern die Nächte im Linienbus verbringen müssen, weil die offiziellen Notunterkünfte zu gefährlich sind. Aber hier ist der Denkanstoß für dich. Ist es dann wirklich die wohnungslose Frau, die sich schämen sollte? Oder müsste sich nicht eigentlich unsere Gesellschaft in Grund und Boden schämen?
0: Das ist eine verdammt gute Frage. Eine, die unsere Definition von Menschlichkeit echt auf die Probe stellt.
2: Finde ich auch. Danke, dass du uns heute bei dieser Entdeckungsreise begleitet hast. Bis zum nächsten Mal.
3: Ja, ich finde, ein Thema, was wirklich zum Nachdenken anregt, ja, wie kann es denn sein, dass gerade Mütter mit ihren Kindern auf der Straße leben müssen, weil kein bezahlbarer Wohnraum verfügbar ist, die Unterstützung nicht da ist. Man sollte eigentlich glauben, wir leben in einem Sozialstaat. Jetzt kann man sagen, Sozialstaat, ja, der wird ja auch ausgenutzt. Nein, Ich finde eher, viele Menschen schämen sich einfach, zuzugeben, dass sie Hilfe brauchen. Auch beim Thema Wohnung oder Mietzahlungen. Und verfallen dann ja, in so eine Art Depression, werden handlungsunfähig. Ja, und die Spirale dreht sich immer weiter nach unten. Katastrophe für mich. Ja, und dann gerade Mütter mit Kindern. Auch wenn ich dann höre oder lese, ja, es gibt ja Notunterkünfte. Ich habe mir das mal angeschaut, so eine Notunterkunft. Menschenunwürdig und schon gar kein Ort für Kinder. Nein, niemals. Und gerade in dem Falle, Mütter und Kinder, müssen wir viel sensibler werden und auch sagen, okay, da ist Hilfe nötig, dort ist Hilfe angebracht und nichts anderes. Und nicht die Augen verschließen oder genervt die Augen verdrehen, sagen, ja, ja, selber schuld, die trinkt, die nimmt Drogen, was auch immer. Nein, auch dort müssen wir mal aufhören, in Klischees zu denken oder gar Vorurteile zu bedienen. Dieses Thema wohnungslos, obdachlos kann man, ich denke mal aus meiner Sicht der Dinge, Stunden, Tage, wochenlang diskutieren. Aber da muss es auch Menschen geben, die bereit sind zuzuhören und auch zu handeln. Ja, Politik ist gefragt. Unsere Gemeinden und Behörden sind gefordert, auch diesen Zustand mal langsam zu erkennen und zu sagen, okay, wir müssen aktiver werden und nicht einfach so ein ja, 0815-Plan runterfahren und sagen, ja, das war's jetzt und sehen Sie mal zu, wie Sie klarkommen. Ja. Und nicht nur Mütter mit Kindern sind betroffen, oder auch, um so ein Vorurteil mal wieder aufzugreifen, ja, vielleicht hat er in seinem Leben nichts gelernt oder die hat nichts gelernt, kein Wunder, dass sie auf der Straße gelandet sind, alles Sozialschmarotzer. Man merkt, das ganze Thema ja, kann emotional werden und ich ärgere mich maßlos über Menschen, die diese Vorurteile auch so schön bedienen und sagen, ja, selber schuld und guck mal hier, Drogen und was nicht alles. Nein. Und es gibt genug Beispiele, wo Menschen trotz Ausbildung, trotz eines Arbeitsplatzes nicht in der Lage sind, bezahlbaren Wohnraum zu finden. Bezahlbar. Ja? Jetzt kann man sagen, naja, was heißt bezahlbar? Bezahlbar heißt, dass ich dann nach der Zahlung meiner Miete und der Nebenkosten trotzdem noch leben kann. Ja? Lebensmittel kaufen, Bekleidung. Ich rede gar nicht von Freizeitaktivitäten. Ich rede einfach von einem menschenwürdigen Leben, was jedem von uns zusteht, wo jeder ein Recht drauf hat. Und daran müssen wir als Gesellschaft arbeiten. Und auch dazu habe ich dann so als letzten Teil nochmal einen kleinen Deep Dive gemacht. Und zwar Endstationstraße trotz Job und Ausbildung. Haariges Thema. Aber sehr interessant und auch dort kann man viele Erkenntnisse gewinnen, wo man vorher gesagt hat, das wusste ich gar nicht. Aber auch dort, hören wir mal rein, auch dort haben wieder zwei liebe Kollegen sich meine Unterlagen zur Brust genommen, das Ganze vertont und letztendlich einen Dialog daraus gemacht oder Diskussion. Hören wir einfach rein.
1: Also stell dir mal vor, du hast im Leben eigentlich alles richtig gemacht. Du hast eine Ausbildung, du hast jahrelang in deinem Beruf gearbeitet, hast vielleicht eine Familie gegründet und dann, ja, dann verlierst du deinen Job.
4: Was ja echt schnell gehen kann.
1: Genau. Das Ersparte schmilzt so langsam dahin, die Miete wird fällig. Und du denkst dir wahrscheinlich so, naja, also mir passiert das nicht. Ich lande auf gar keinen Fall auf der Straße, dafür gibt es hier bei uns doch soziale Netze.
4: Ja, dieses trügerische Gefühl von Sicherheit.
1: Richtig. Aber die Daten, die wir uns in unserer heutigen tiefen Themenanalyse anschauen, die zeigen da ein extrem ungemütliches Bild. Genau diese Sicherheit ist ganz oft einfach nur eine Illusion.
4: Absolut.
1: Stell dir für einen Moment

0: Moment mal eine ganz konkrete Szene vor. Also, du läufst durch die Innenstadt von Aachen. Wunderschöne, historische Unistadt. Und an einer Ecke sitzt eine wohnungslose Frau auf dem Boden.
1: Mhm.
0: Eine, sagen wir mal, sehr wohlhabende Passantin eilt mit ihren Einkaufstüten an dieser Frau vorbei. Und wenn wir jetzt in den Kopf von dieser Passantin schauen könnten, fänden wir da mit ziemlicher Sicherheit die ganzen klassischen Klischees.
1: Oh ja, sowas wie, die will halt nicht arbeiten.
0: Genau. Oder Selbstschuld, wer sich anstrengt, der findet auch was.
1: Ja, das hört man ja ständig.
0: Aber was diese Passantin halt überhaupt nicht ahnt und was sie auf den allerersten Blick ja auch gar nicht sehen kann, ist die echte Biografie. Diese Frau auf der Straße ist nämlich eine alleinerziehende Mutter.
1: Wahnsinn.
0: Ja. Und sie ist eine ehemalige Krankenschwester, die jahrelang, also wirklich jahrelang, unser Gesundheitssystem am Laufen gehalten hat, bis sie dann irgendwann komplett durch das Raster gefallen ist.
1: Das ist ein extrem hartes Bild.
0: Ist es. Und willkommen zu unserem heutigen Deep Dive. Wir nehmen uns heute einen massiven Stapel an wirklich aktuellen Daten vor, um genau dieses emotionale Spannungsfeld mal zu durchleuchten. Also das Vorurteil auf der einen Seite und die knallharte strukturelle Realität auf der anderen.
1: Und um dieses Spannungsfeld wirklich zu verstehen, müssen wir uns von diesen ganzen Bauchgefühlen verabschieden. Wir haben da nämlich exzellente, tiefgehende Quellen vorliegen.
0: Genau, lass uns die kurz nennen.
1: Also unter anderem haben wir den ganz neuen Wohnungslosenbericht 2025 vom Paritätischen Gesamtverband. Dann eine extrem detaillierte Feldstudie der Katholischen Hochschule Nordrhein-Westfalen, kurz KTO.
0: Ja, die haben sich ja genau die Lebenswelten in Aachen angeschaut.
1: Richtig. Und wir ziehen außerdem soziologische Fachpapiere wie die Figurationen der Wohnungsnot heran, vergleichen Berichte der Diakonie und, das fand ich auch spannend, schauen uns sehr aktuelle Daten aus Österreich an.
0: Okay, also eine breite Datenbasis. Ich würde sagen, wir fangen einfach direkt beim Offensichtlichen an, dem Stigma.
1: Ja, guter Startpunkt.
0: Ich frage mich wirklich, woher diese unglaubliche Härte in unserer Gesellschaft kommt. Also warum ist der erste Reflex bei so unfassbar vielen Menschen Wohnungslosigkeit sofort als so einen persönlichen, ja fast schon moralischen Fehler abzustempeln.
1: Mhm.
0: Als wäre Armut irgendwie eine Art ansteckender Charakterfehler.
1: Das ist ein enorm wichtiger Punkt. In dem Papier Figurationen der Wohnungsnot wird das eigentlich fantastisch erklärt. Eine Figuration beschreibt in der Soziologie im Grunde, wie eine Gesellschaft sich selbst anordnet.
0: Okay, also wie sie Gruppen bildet.
1: Genau, also wie sie die Grenzen zieht zwischen dem Wir und dem Die da. Und die Abwertung von armen Menschen, die hat bei uns eine extrem lange, wirklich systematische Geschichte. Man nennt das in der Forschung die Pathologisierung der Armut.
0: Pathologisierung, also man macht eine Krankheit draus.
1: Exakt. Es gab Zeiten, da hat die Wissenschaft völlig ernsthaft behauptet, Obdachlose hätten einen angeborenen, pass auf, Wandertrieb.
0: Echt jetzt? Ein Wandertrieb?
1: Ja. Man hat ein rein wirtschaftliches Problem, nämlich schlicht fehlendes Geld, zu einer biologischen Krankheit oder zu einer Art Wesensart umgedichtet.
0: Wow. Das klingt für mich noch so eine richtigen Pseudowissenschaft aus dem 19. Jahrhundert. Eigentlich nur, um das eigene schlechte Gewissen zu beruhigen.
1: Das war es im Grunde auch. Und es hatte halt verheerende reale Konsequenzen, die dann in den dunkelsten Kapiteln unserer Geschichte gegipfelt sind. Denk mal an das Jahr 1938.
0: Okay.
1: Die sogenannte Aktion Arbeitsscheu-Reich. Damals wurden Zehntausende Menschen vom NS-Regime ganz offiziell als asozial gebrandmarkt und in Konzentrationslager gesperrt.
0: Einfach nur, weil sie arm oder wohnungslos waren.
1: Genau, einfach weil sie nicht in dieses Bild des funktionierenden, verwertbaren Bürgers gepasst haben. Und das ist historisch natürlich extrem weit weg. Aber, und das ist der springende Punkt, diese Denkmuster sind nicht einfach verschwunden.
0: Die wirken immer noch nach.
1: Die sind wie ein unsichtbares Gift in unserer Kultur geblieben. Die Heidmeier-Studie, die wir ja auch in den Unterlagen haben, die zeigt das wirklich schwarz auf weiß.
0: Lass mich raten, die Zahlen sind erschreckend.
1: Leider ja. Heute glauben immer noch 30,4% der Menschen in unserer Gesellschaft, ganz unironisch, Obdachlose seien schlicht arbeitsscheu.
0: Krass. Das heißt also, fast jeder Dritte, der an unserer Krankenschwester in Aachen vorbeiläuft, denkt tief im Inneren, naja, die ist einfach nur faul.
1: Genau das.
0: Das ist doch Wahnsinn. Vor allem, wenn wir uns mal die realen Gründe anschauen, warum Menschen auf der Straße landen. Lass uns das mal aufdröseln.
1: Gerne.
0: Ich habe mir die Zahlen vom Fonds Soziales Wien angeschaut. Dort haben 42% der Befragten angegeben, dass der Auslöser schlicht der Verlust des Arbeitsplatzes war.
1: Mhm. Fast die Hälfte.
0: Ja. Und 32% hatten eine Trennung oder eine Scheidung hinter sich. Und der neue Wohnungslosenbericht 2025 hier aus Deutschland, der bestätigt das fast auf die Kommastelle genau.
1: Was sagen die deutschen Zahlen?
0: 37% verlieren ihr Zuhause durch Mietschulden, 14% durch Trennungen und ganz viele auch durch plötzliche schwere Krankheiten.
1: Richtig. Das sind ja keine exotischen Lebensentwürfe, das sind völlig alltägliche Schicksalsschläge.
0: Absolut.
1: Eine Trennung bedeutet in der Realität ja einfach, dass sich das Haushaltseinkommen oft von einem Tag auf den anderen halbiert. Aber die Miete für die Wohnung, die bleibt ja exakt gleich hoch.
0: Ja, und die muss bezahlt werden.
1: Genau. Und dann nimm mir Krankheit. Du fällst ins Krankengeld, das ist ohnehin niedriger als dein normales Gehalt, wenn du in dem Moment nicht zufällig fette Ersparnisse hast. Was ja logisch ist, wenn du vielleicht eh schon im Niedriglohnsektor gearbeitet hast.
0: Klar, wo soll der Puffer herkommen?
1: Eben. Dann bist du innerhalb von 2-3 Monaten tief im Dispo. Und direkt danach folgen dann die Mietschulden.
0: Weißt du, was mir dazu einfällt? Das ist wie so eine ziemlich zynische Version von Reise nach Jerusalem.
1: Oh, das ist ein guter Vergleich.
0: Ja, stell dir das vor. In diesem Spiel werden die Stühle, also die bezahlbaren Wohnungen, sowieso schon immer weniger. Und gleichzeitig werden sie immer teurer. Und wenn du dir exakt in dem Moment den Fuß verstauchst, also krank wirst, deinen Job verlierst oder dich trennst, dann fliegst du einfach komplett aus dem Spiel.
1: Ja.
0: Es ist ja nicht so, dass die Leute sich nicht auf einen Stuhl setzen wollen. Es fehlt einfach der finanzielle Puffer, um überhaupt im Spiel zu bleiben. Und anstatt genau das zu sehen, tun wir dann als Gesellschaft so, als hätten die sich absichtlich auf den Boden gesetzt.
1: Das ist wirklich ein hervorragendes Bild. Weil es die ganze Diskussion von dieser reinen Psychologieebene weg auf die Struktur verlagert.
0: Genau.
1: Und die KTHU-Studie aus Aachen unterstreicht das massiv. Die Forscher haben ja extrem intensiv mit den Betroffenen gesprochen. Und da triffst du eben nicht diesen romantisierten, langjährigen Aussteiger mit dem Hund, den wir immer aus den Filmen kennen.
0: Sondern wen trifft man da?
1: Es trifft ehemalige Angestellte. Es trifft Handwerker mit voll abgeschlossener Ausbildung. Es trifft sogar Akademiker mit Masterabschluss.
0: Wow.
1: Und am allermeisten trifft es eben Leute wie unsere Krankenschwester aus dem Beispiel vorhin, Alleinerziehende. Das Problem frisst sich wirklich absolut rücksichtslos durch alle Schichten.
0: Okay, aber hier muss ich jetzt wirklich mal kritisch nachhaken. Wenn wir jetzt wissen, dass es in den allerseltensten Fällen wirklich an der mangelnden Motivation liegt.
1: Mhm.
0: Was treibt die Menschen dann am Ende wirklich aus der Wohnung? Also nehmen wir mal an, unsere Krankenschwester verliert ihren Job.
1: Ja.
0: Sie geht dann doch direkt aufs Amt und beantragt Bürgergeld oder Grundsicherung. Das Amt übernimmt doch in der Regel dann die Miete. Warum landet sie dann trotzdem auf der Straße?
1: Und genau da, genau an diesem Punkt, entlarvt die Studie den ganz großen Mythos unseres Sozialsystems.
0: Okay, erzähl.
1: Die Antwort liegt in den Beton- und Finanzstrukturen unserer Städte. Und Aachen ist hier ein geradezu dramatisches Fallbeispiel. Aachen belegt, laut den Daten, bundesweit nämlich Platz 5 der teuersten Städte bei der sogenannten Mietbelastungsquote.
0: Platz 5 in ganz Deutschland?
1: Ja. Das musst du dir mal auf der Zunge zergehen lassen. Über 56% der Einwohner dort geben mehr als 30% ihres gesamten Einkommens nur für die Miete aus. Bei manchen sind es 40% oder sogar 50%.
0: Da bleibt ja am Ende des Monats kaum noch Geld für Lebensmittel oder Strom übrig.
1: Exakt. Und jetzt kommt die staatliche Bürokratie ins Spiel. Die Städteregion Aachen hat, wie eigentlich fast jede Kommune in Deutschland, ein sogenanntes schlüssiges Konzept.
0: Was genau ist das?
1: Das ist im Grunde eine behördliche Rechenformel. Die legt fest, wie viel eine Wohnung maximal kosten darf für jemanden, der Grundsicherung oder Bürgergeld bezieht. Die Stadt sagt dann zum Beispiel, für einen Zwei-Personen-Haushalt zahlen wir maximal 450 Euro Kaltmiete.
0: Okay, klingt erstmal nach einer Regelung.
1: Ja, aber das Problem ist, diese bürokratisch erdachte Zahl, die hat mit der Marktrealität überhaupt nichts mehr zu tun. Du findest auf dem freien Aachener Markt praktisch gar keine Wohnung mehr für diesen Preis.
0: Warte mal, das heißt also, selbst wenn unsere alleinerziehende Mutter wirklich jeden einzelnen Behördengang perfekt meistert, sie gibt alle Anträge pünktlich ab und das Amt sagt, ja, wir helfen dir, hier ist dein Budget, dann funktioniert die Mathematik trotzdem nicht. Sie sucht mit ihren 450 Euro vom Amt eine Wohnung, aber die billigste Bude, die sie finden kann, kostet 700 Euro. Was macht sie dann?
1: Sie verliert. Sie verliert das Spiel, um

0: mal bei deiner Reise nach Jerusalem-Analogie zu bleiben.
1: Krass.
0: Und sie verliert dabei nicht gegen andere Mieter, sondern zunehmend gegen das Kapital. Die Quellen verweisen hier auf den Begriff der Kommodifizierung des Wohnungsmarktes.
1: Kommodifizierung? Ein sperriges Wort.
0: Ja, das ist ein sperriges Wort für einen extrem brutalen Vorgang. Wohnen ist in den letzten Jahrzehnten von einem Grundbedürfnis zu einer reinen Ware verkommen.
1: Also ein Spekulationsobjekt?
0: Ganz genau. Es geht auf dem Wohnungsmarkt oft nicht mehr primär darum, Menschen ein Dach über dem Kopf zu geben, sondern schlicht um Rendite. Die Studie nennt da konkrete Beispiele von massivem Leerstand, etwa in der Aachener Adalbertstraße.
1: Leerstand? In einer Stadt, in der sowieso schon Wohnungen fehlen, wie ergibt das denn wirtschaftlich überhaupt Sinn?
0: Für Spekulanten ergibt das sogar immensen Sinn. Wenn du ein ganzes Gebäude gekauft hast, kann es finanziell lukrativer sein, Wohnungen einfach leer stehen zu lassen.
1: Wirklich?
0: Ja, du wettest einfach darauf, dass der Bodenrichtwert in den nächsten 5 Jahren um vielleicht 30% steigt. Wenn du das Gebäude später mal komplett Luxus sanieren und teuer verkaufen willst, dann stören normale Mieter dann nur.
1: Und erst recht Mieter mit staatlicher Unterstützung, nehme ich an.
0: Exakt. Die stören bei diesem Vorhaben massiv. Der Marktmechanismus bedient hier also primär die Gewinnmaximierung von Investoren. Und gegen diese unsichtbaren Finanzmächte hat eine alleinerziehende Mutter auf dem Amt absolut keine Chance.
1: Das ist ein extrem düsteres Bild, das wir hier zeichnen. Wenn wir das jetzt mal weiterspinnen, also die Wohnung ist weg. Der freie Markt bietet keine Alternative, weil die Preise einfach utopisch sind. Was bleibt ihr dann? Normalerweise würde man jetzt sagen, ja gut, dafür haben wir doch städtische Notunterkünfte.
0: Das denken viele.
1: Aber warum? Und das ist echt etwas, das mich beim Lesen der Quellen wirklich zutiefst erschüttert hat. Warum meiden so unfassbar viele Betroffene genau diese Einrichtungen? Warum schläft unsere Krankenschwester dann lieber im eiskalten Park auf der Straße, als in ein städtisches Bett zu gehen?
2: Weil die Realität in diesen Übergangsheimen für viele schlichtweg traumatisierend ist. Die Forscher der KTO haben sich Einrichtungen wie in der Weißwasserstraße oder der Aritzstraße in Aachen mal sehr genau angesehen.
1: Und was haben die da gefunden?
2: Die Berichte, die wir da vorliegen haben, die sprengen eigentlich jede Vorstellungskraft von dem, was wir ein soziales Netz nennen. Wir sprechen hier über wirklich eklatante bauliche Mängel. Von Wänden, die voller Schimmel sind.
1: Uff.
2: Von Sanitäranlagen, die so dermaßen verwahrlost sind, dass sie praktisch nicht benutzbar sind. Und wir sprechen von extremem Schädlingsbefall, also Insekten, Ratten, Mäuse direkt in den Zimmern der Leute.
1: Aber es sind ja nicht nur die Gebäude, die da verfallen. Es ist ja auch das Umfeld, oder? Ich meine, wenn man völlig unterschiedliche Menschen, die alle gerade in der absoluten Krise ihres Lebens stecken, auf engstem Raum zusammenfercht.
2: Das ist der eigentlich gefährliche Teil an der Sache. Du hast dort ein hochexplosives Gemisch. Da treffen dann alleinerziehende Mütter auf Menschen mit massiven, komplett unbehandelten Psychosen.
1: Oh Gott!
2: Ja. Da treffen Menschen, die gerade erst ihre Wohnung verloren haben und noch völlig unter Schock stehen, auf extrem verhärtete Drogen- und Prostitutionsmilieus. Gewaltandrohungen und Übergriffe sind da in der Tagesordnung.
1: Das heißt, die Angst ist dort ein ständiger Begleiter.
2: Absolut.
1: Es gibt da diese eine Stelle in unseren Notizen, die geht mir echt nicht mehr aus dem Kopf. Aus purer Panik vor diesen Heimen entwickeln gerade wohnungslose Frauen völlig absurde Überlebensstrategien. Eine Frau aus dieser Aachen-Studie hat erzählt, dass sie jeden Donnerstag für 3,80 Euro in den Bus steigt, um von Stolberg nach Aachen und wieder zurückzufahren.
2: Ja, die Geschichte kenne ich.
1: Und sie tut das ja nicht, weil sie dort irgendeinen Termin hat. Sie gibt diese 3,80 Euro, was für sie in ihrer Situation ja enorm viel Geld, nur aus, um für 2-3 Stunden einen sicheren, beheizten Sitzplatz zu haben.
2: Genau.
1: Ein Ort, an dem eine Kamera hängt, an dem der Busfahrer sitzt und an dem sie einfach mal die Augen zumachen kann, ohne Angst haben zu müssen, beklaut oder vergewaltigt zu werden. Das ist doch...
2: Das zeigt einfach die schiere Verzweiflung. Wenn der Linienbus die einzige sichere Zuflucht ist, dann läuft in dem System wirklich etwas fundamental falsch. Und die Daten bestätigen diese subjektiven Erfahrungen ja leider auch.
1: Lass hören.
2: Der Wohnungslosenbericht 2025 belegt, dass 67% der Menschen auf der Straße oder in solchen Behilfsunterkünften handfeste Gewalterfahrungen machen. Über 2/3.
1: Wahnsinn.
2: Und 60% erfahren massive Diskriminierung, also offene Anfeindungen und Beschimpfungen im öffentlichen Raum.
1: Warte mal. Da müssen wir kurz den Kreis schließen. Erinnerst du dich an den einen Absatz im Bericht?
2: Welchen meinst du?
1: Da steht, dass über 50% dieser massiven Diskriminierungen exakt in dem Moment passieren, wenn diese Menschen versuchen, eine neue Wohnung zu suchen.
2: Ja, stimmt.
1: Das ist der Punkt, an dem mir wirklich die Hutschnur hochgeht. Wir haben also ein System, das Menschen durch absurde Mieten aus der Wohnung drängt.
2: Richtig.
1: Dann zwingen wir sie quasi in Notunterkünfte, die so gefährlich und unhygienisch sind, dass sie aus purer Angst wieder auf die Straße fliehen. Dort können sie sich dann logischerweise weder waschen noch sicher schlafen. Sie sind traumatisiert und völlig erschöpft.
2: Ja.
1: Und wenn sie in genau diesem Zustand dann zu einer Wohnungsbesichtigung gehen, kleben die Vermieter ihnen das Etikett ungepflegt oder asozial auf die Stirn. Das Vorurteil erschafft sich da seine eigene Realität. Das ist ein Teufelskreis, den niemand aus eigener Kraft durchbrechen kann.
2: Und die Betroffenen wissen das auch ganz genau. In der Soziologie nennt man das eine abweichende Karriere. Die Diakonie beschreibt das extrem eindrücklich. Wie viel Energie wohnungslose Menschen jeden Tag aufwenden, nur um ihr Stigma irgendwie zu verbergen.
1: Wie machen die das?
2: Sie waschen sich heimlich auf öffentlichen Toiletten. Sie versuchen im Stadtbild unsichtbar zu sein. Sie ziehen sich immer weiter aus der Gesellschaft zurück. Aus purer Scham.
1: Das kostet Kraft.
2: Unendlich viel. Und dieser Dauerstress, also der Schlafmangel, die Kälte, diese ständige Wachsamkeit, das zerstört einen Menschen auf Dauer einfach körperlich und mental.
1: Und genau das belegen ja auch unsere medizinischen Zahlen aus den Quellen, oder? Man kann sich ja kaum vorstellen, was das physiologisch mit dem Körper anstellt, wenn das Nervensystem monatelang, vielleicht jahrelang, im Überlebensmodus feststeckt.
2: Absolut. Der Paritätische liefert dazu echt erschütternde Daten. 48% der Menschen ohne eigene Wohnung bewerten ihren Gesundheitszustand als schlecht oder sehr schlecht.
1: Fast die Hälfte.
2: Ja. Und noch dramatischer sieht es bei der Psyche aus. 56% geben an einer dauerhaften psychischen Beeinträchtigung zu leiden. Dazu gehören natürlich auch Suchterkrankungen.
1: Und hier wird ja oft Ursache und Wirkung vertauscht, oder?
2: Genau. Das ist das große Problem. Viele Menschen glauben, die Sucht oder die psychische Krankheit hat zur Obdachlosigkeit geführt.
1: Klar, das passt ja wieder perfekt in dieses bequeme Klischee. Der trinkt halt, also ist er auf der Straße gelandet.
2: Richtig. Aber in der Realität ist es eben ganz oft genau andersherum. Stell dir mal vor, du schläfst monatelang draußen. Du hast jede Nacht Angst um dein Leben und absolut keine Perspektive.
1: Ja.
2: Die Sucht ist dann oft schlicht und ergreifend ein Bewältigungsmechanismus. Alkohol oder Drogen sind ein Weg, um sich überhaupt noch irgendwie warm zu fühlen in der Kälte oder um diese ständige Panik zu betäuben. Es ist eine extrem toxische Wechselwirkung.
1: Die Obdachlosigkeit selbst macht die Leute also krank.
2: Ganz genau.
1: Okay, also wir haben jetzt, glaube ich, alle verstanden, wie katastrophal dieses System versagt. Aber wir sitzen ja heute hier im Deep Dive nicht nur, um uns zu deprimieren. Wir müssen auch über Lösungen reden.
2: Unbedingt.
1: Wenn ich mir das bisherige System anschaue, also das, was die klassische Sozialarbeit so jahrzehntelang gemacht hat, dann basiert das doch meistens auf so einem sogenannten Stufenmodell.
2: Ja, das Stufenmodell.
1: Das heißt, man sagt unserer Krankenschwester oder jemanden, der schon tiefer abgerutscht ist, geh erstmal in Therapie, mach einen Zug, beweise uns, dass du deinen Alltag im Griff hast und dann am Ende dieser langen Treppe gibt es als Belohnung vielleicht irgendwann mal eine Wohnung.
2: So war lange der Standard, ja?
1: Aber das klingt zwar in der Theorie irgendwie logisch, aber nach allem, was wir gerade besprochen haben, wie soll das denn funktionieren? Wie soll jemand in einer Notunterkunft voller Ratten und Dealern clean werden oder seine Psyche heilen?
2: Die ehrliche Antwort ist gar nicht. Und das ist die große Erkenntnis, die sich jetzt zum Glück in der Forschung immer mehr durchsetzt. Dieses traditionelle Stufenmodell scheitert einfach grandios an der menschlichen Biologie und Psychologie.
1: Ja, das leuchtet ein.
2: Du kannst nicht von jemandem erwarten, seine tiefen psychischen Probleme aufzuarbeiten, wenn sein Nervensystem im permanenten Kampf- oder Fluchtmodus festhängt. Deswegen fordern Studien wie auch die aus Aachen einen kompletten Paradigmenwechsel, den sogenannten Housing-First-Ansatz.
1: Housing-First. Aber Moment mal, da muss ich ja wirklich kurz den Teufelsadvokaten spielen.
2: Mach das.
1: Housing-First heißt doch übersetzt, wir geben einfach jedem sofort eine Wohnung.
2: Mhm.
1: Ganz ehrlich, geben wir dann jemandem, der vielleicht schwer alkoholabhängig ist und massive Schulden hat, einfach blind einen Wohnungsschlüssel in die Hand und hoffen einfach das Beste?
2: Ja.
1: Das klingt doch für viele, die jeden Tag hart arbeiten gehen und ihre Miete zahlen, wahrscheinlich unfassbar naiv und vielleicht auch unfair.
2: Das ist mit Abstand der

0: häufigste Einwand, den man da hört. Aber er verkennt komplett die Mechanismen, wie Heilung beim Menschen eigentlich funktioniert. Housing First ist überhaupt nicht naiv. Es ist radikal pragmatisch.
1: Okay, erklär das mal.
0: Es knüpft das Grundrecht auf Wohnen an absolut keine Vorbedingungen. Die eigene Wohnung ist nicht länger das Endziel der Therapie. Sie ist das Fundament, auf dem Therapie überhaupt erst stattfinden kann.
1: Also erst die Tür, die ich hinter mir abschließen kann. Erst dieses Gefühl, mir passiert heute Nacht nichts.
2: Exakt. Erst wenn das Nervensystem wirklich zur Ruhe kommt, wenn du weißt, du hast ein eigenes Bett, einen Kühlschrank, der dir gehört und ein sicheres Bad, erst dann hast du überhaupt wieder die kognitiven Kapazitäten frei, um dich um Sachen wie deine Schulden oder eine Sucht zu kümmern.
1: Das macht psychologisch absolut Sinn.
2: Und ganz wichtig ist hier, bei Housing First lässt man die Menschen danach ja nicht einfach allein in der Wohnung sitzen. Sozialpädagogische, medizinische und psychologische Hilfen werden extrem intensiv angeboten.
1: Aber?
2: Aber sie sind freiwillig. Sie sind nicht die Bedingung, um den Mietvertrag zu behalten. Und die internationalen Daten, die wir dazu haben, die zeigen ganz klar, dieses Modell ist extrem erfolgreich, um Menschen dauerhaft von der Straße zu holen.
1: Okay, das leuchtet mir jetzt total ein. Aber wir haben doch vorhin so intensiv die Mathematik bemüht.
2: Stimmt.
1: Das beste Housing-First-Konzept der Welt bringt uns doch absolut gar nichts, wenn es schlichtweg keine bezahlbaren Wohnungen gibt. Wo sollen denn diese Wohnungen in einer extrem teuren Stadt wie Aachen plötzlich herkommen?
0: Und genau deshalb greift Housing-First allein auch zu kurz. Der zweite, viel schwerere Hebel, den die Experten fordern, ist die generelle Dekommodifizierung des Wohnungsmarktes.
1: Da ist wieder dieses Wort.
0: Ja. Wir haben ja vorhin über die Kommodifizierung gesprochen, also Wohnen als Ware. Die Dekommodifizierung will diesen Prozess schrittweise rückgängig machen.
1: Aber wie sieht das in der Praxis aus? Wir können ja jetzt schlecht den Kapitalismus über Nacht abschaffen.
0: Das müssen wir auch gar nicht. Aber wir müssen politisch massiv gegensteuern. Es bedeutet zum Beispiel, sehr stark in öffentlichen, kommunalen Wohnungsbau zu investieren.
1: Also, dass die Stadt selbst baut?
0: Genau. Und das bedeutet, genossenschaftliche Modelle und Miethäusersyndikate zu stärken. Das sind Modelle, bei denen der Profitgedanke strukturell komplett ausgeschlossen ist. Dort zahlen die Menschen Miete, um das Gebäude instand zu halten. Aber eben nicht, damit irgendein anonymer Investor Dividenden kassiert.
1: Verstehe.
0: Nur wenn der Staat und die Kommunen wieder selbst als starke Akteure auftreten und Wohnraum der reinen Spekulation entziehen, dann kann ein Modell wie Housing First auch flächendeckend funktionieren.
1: Okay, wow. Das war eine echt tiefe Reise durch sehr harte Realitäten heute. Zeit, mal die Fäden zusammenzuziehen.
0: Gerne.
1: Wenn du als Zuhörer nach dieser Analyse das nächste Mal durch die Fußgängerzone gehst und jemanden wie die Frau aus unserem Eingangsbeispiel auf dem Boden sitzen siehst, dann hoffe ich wirklich, dass sich dein Blick so ein bisschen verändert hat.
0: Das wäre das Ziel.
1: Denk an die alleinerziehende Krankenschwester, die durch eine völlig unbarmherzige Mathematik aus Miete und Bürokratie auf die Straße gedrängt wurde. Das Bild des faulen, selbstverschuldeten Obdachlosen ist am Ende vor allem eine psychologische Schutzwand für uns selbst.
0: Absolut richtig.
1: Es ist ein sehr bequemer Mythos, der uns davor schützt, uns eingestehen zu müssen, dass unser System, also dieser spekulative Wohnungsmarkt und eine ziemlich ignorante Bürokratie, aktiv Verlierer produziert. Es ist immer einfacher, auf den Einzelnen herabzuschauen, als diese riesigen Strukturen in Frage zu stellen.
0: Genau so ist es.
1: Wir wollen dich heute aber nicht nur mit diesen ganzen Zahlen und Analysen entlassen, sondern mit einem ganz konkreten, vielleicht auch ein bisschen radikalen Gedanken zum Weitergrübeln. Um das klarzumachen, wir beziehen hier keine Position, aber laut den Quellen drängt sich eine Frage auf. Wir haben vorhin gelernt, dass in Städten wie Aachen Wohnungen absichtlich leer stehen gelassen werden.
0: Ja.
1: Einfach, weil die Spekulation auf den steigenden Grundstückswert mehr Rendite abwirft als die Vermietung selbst. Und das verschärft die Not auf den Straßen natürlich künstlich massiv.
3: Das ist der Faktor der Spekulation.
1: Stell dir nun also einfach mal vor, wir würden morgen ein neues Gesetz erlassen. Ein Gesetz, das besagt, jede Wohnung, die nachweislich länger als 6 Monate aus rein spekulativen Gründen leer steht, wird vom Staat automatisch und temporär beschlagnahmt. Ohne große Diskussion.
3: Ein krasser Gedanke.
1: Ja. Die Wohnung wird dann sofort genutzt, um genau jenen wohnungslosen Familien, über die wir heute gesprochen haben, ein Dach über dem Kopf zu geben. Und zwar so lange, bis der Eigentümer sie wieder regulär dem Markt zur Verfügung stellt. Würde ein solches Gesetz unsere Städte endlich heilen und diesen spekulativen Wahnsinn stoppen? Oder würde ein derart massiver Eingriff in den Markt unser grundlegendes Verständnis von Privateigentum komplett zerstören? Was ist in einer zivilisierten Gesellschaft am Ende das höhere Gut? Das absolute Recht des Einzelnen auf maximale Rendite oder das Recht jedes Menschen auf ein sicheres Dach über dem Kopf? Denk mal drüber nach.

Ja, das ist heute oder war der Freitag mit einer geballten Ladung an sozialen Themen. Zum einen über die Rente, was davon zukommt. Die Aussichten, was ich vorhin schon sagte, sind nicht wirklich rosig. Und wenn ich darüber nachdenke, dass ich dann auch irgendwann mal in Rente gehen werde, da sehe ich mich schon demnächst oder dann auch in einer Nebenbeschäftigung, um eben halt das alles zu stemmen. Ja, wie gesagt, wo das alles noch hinführen kann und wird, eine leichte Ahnung habe ich.

Das macht keinen Spaß, muss ich ganz ehrlich sagen. Weil auch so, wenn ich ja an diesen sogenannten Generationenvertrag denke, den der Herr Schreiber erdacht und umgesetzt hat, ja, man muss sich das auf der Zunge zergehen lassen. Da geht es nicht nur, oder ging es im Ansatz nicht nur um Jung und Alt, die das Rentensystem tragen und stützen sollen. Nein, man hat damals auch, oder der Herr Schreiber hat auch noch eine dritte Säule eingebaut, und zwar Kinder und Jugendliche. Da ging es darum, dass eben halt Menschen, die keine Kinder haben, doch mehr oder anders zur Kasse gebeten werden bei den Abgaben, Familien dann eher entlastet werden sollten. Und der Herr Adenauer hat sich dann gedacht, nee, sowas brauchen wir alles gar nicht, zwei Säulen reichen. Das heißt, die dritte angedachte Säule wurde ansatzlos, kommentarlos und ersatzlos gestrichen. So, und das Ergebnis haben wir jetzt, ne? Sehenden Auges in eine fast schon soziale Katastrophe. Wie sich das weiterentwickelt, keine Ahnung. Ich glaube nicht, dass jetzt irgendjemand in den nächsten 8 bis 10 Jahren eine große Idee hat und sagt, so können wir unser Rentensystem letztendlich retten und alles wird gut. Nein, es bleibt mal wieder an den Kleinen hängen, die irgendwie damit klarkommen müssen, die mehr arbeiten müssen, die unter Umständen ihr Eigenheim verkaufen oder ihre Eigentumswohnung, Angespartes einsetzen müssen. Alles sehr unsichere und nicht schöne Zukunftsaussichten. Ja. Und das andere Thema, Wohnungslosigkeit und dass Wohnungen auch immer mehr zum reinen Spekulationsobjekt werden. Das heißt, es ist lukrativer, eine Wohnung leer stehen zu lassen, als sie letztendlich zu vermieten. Ich höre schon die Stimmen, die sagen, naja, ich hatte schon Mieter und ich habe da nur Ärger gehabt und wegen jeder Kleinigkeit wurde ich als Vermieter dann angerufen oder angesprochen, der Wasserhahn tropft, die Tür quietscht. Die Liste ist wahrscheinlich ellenlang oder auch endlos. Okay. Andererseits Eigentum verpflichtet und wenn ich denn dann vermiete, dann sollte ich auch irgendwie zusehen, dass meine Immobilie auch in Schuss ist. Klar, jetzt, das ist eine Gratwanderung, zu sagen, ich erwarte als Mieter, dass immer alles tippitoppi ist und genauso gut kann aber auch der Vermieter sagen, ja, lieber Mieter, okay, das können wir alles gerne tun, aber auch du hast deinen Teil dazu beizutragen. Klar, zum einen pünktliche und regelmäßige Zahlung der Miete ist die eine Voraussetzung, aber meine Wohnung, die gehört dir ja nicht, die vermiete ich dir nur und ich möchte doch auch, dass du damit pfleglich umgehst und sie nicht eben halt verlottern lässt, vermüllen oder einfach bei Nacht und Nebel ausziehst und Zehntausende an Renovierungskosten hinterlässt. Das kann ich irgendwo auch noch nachvollziehen, dass einige Vermieter so denken, wenn sie schon diese Erfahrung gemacht haben. Bin ich ganz bei denen. Es kann nicht angehen, dass man fremdes Eigentum einfach so behandelt. Andererseits, ja, bezahlbarer Wohnraum. In den Städten oder auch Ballungszentren eigentlich gar nicht mehr realisierbar. Auf dem Lande ja, weil auch die Jüngeren das Land verlassen und eigentlich lieber in die Städte gehen, wenn sie denn einen vernünftig bezahlten Job haben. Und der Trend ist ja auch so immer, zu sagen, ja, ich brauche eine große Wohnung, am besten ab 100 Quadratmetern, im Loft-Style und ach, so viele Faktoren. Wo ich dann sage, braucht man das wirklich? Braucht man wirklich
goldene Wasserhähne oder Vergleichbares? Ich glaube eher weniger. Wichtiger ist, denke ich mal, dass wir uns wieder auf das Wesentliche konzentrieren. Arbeit muss sich lohnen. Wir müssen weg von Billiglöhnen, von irgendwelchen abstrusen Basislöhnen oder wie man das auch mal nennen mag. Arbeit muss wieder lohnenswert sein. Punkt, aus, Ende. Genauso kann man erwarten, dass auch unsere Ausbildung oder Weiterbildung mal Fahrt aufnimmt. Dass auch Menschen, wie hat man es die Tage noch genannt, bildungsfern, wobei ich mit bildungsfern eigentlich nichts anfangen kann, soll auf gut Deutsch heißen, Menschen, die die Schule abgebrochen haben, die keine Ausbildung gemacht haben, die werden gerne so als bildungsfern bezeichnet. Ich finde diesen Begriff eigentlich sehr abwertend. So dieses Klischee-Denken. Ja, schauen dir an, ihn oder sie, aus ihrem Leben nichts gemacht. Kein Wunder, dass sie jetzt von Sozialleistungen leben müssen. Ja. Man kann so denken, da macht man sich das sehr einfach. Ich kann aber auch von niemandem erwarten, immer hinter die Fassade zu schauen und alles genau zu analysieren. Nein, auch das funktioniert leider nicht. Es braucht in unserer Gesellschaft ein gesundes Mittelmaß. Aber ob es das jemals wieder geben wird, ich bin mir dessen nicht ganz so sicher. Wünschenswert ist es. Lassen wir uns doch einfach überraschen, was daraus wird.

Ja, liebe Zuhörerinnen und Zuhörer, wir sind schon fast wieder am Ende unserer Sendung angelangt. Ja, heute ist Freitag und es wird einfach nur sehr, sehr warm. Ich merke das jetzt schon. Ich war mal kurz vor der Tür und habe gedacht, ja, wo sind meine Eiswürfel? Aber die muss ich mir erst noch besorgen. Naja, und ich würde sagen, achtet auf eure Gesundheit, trinkt genug. Wenn ihr nicht unbedingt raus müsst, dann bleibt zu Hause, sucht euch ein schattiges Plätzchen, lasst die Ventilatoren glühen. Nein, glühen wäre falsch, das macht Wärme, lasst sie laufen. Und versucht, jegliche Anstrengung einfach zu vermeiden. Jeglicher unnütze Weg, würde ich heute mal sagen, ja, kann man machen, muss man aber nicht. Ja, weil ich denke mal, auch heute werden die Rettungsdienste und Notärzte alle Hände voll zu tun haben, weil wenn Leute dann einen Hitzeschlag bekommen oder einfach nicht mehr können, da ist Eile geboten. Also, tut euch die Ruhe an, genießt das Wochenende oder wenn ihr könnt, fahrt irgendwie zur Abkühlung an einen See oder Fluss, wie auch immer. Da ist es immer noch erträglicher als so in den Städten, wo es dann wahrscheinlich auch schon über 40 Grad werden wird. Ja, heute sollen es ja voraussichtlich 34 Grad werden. Ich mag da nicht drüber nachdenken. Wahrscheinlich fühle ich mich im Laufe des Tages dann auch wie so ein Stück Butter in der Sonne und schmelze einfach vor mich hin. Ja, herrliche Aussichten. Nein, auch ich werde versuchen, mir die Ruhe anzutun nachher, ein schattiges Plätzchen zu finden und einfach gar nichts zu machen. Klingt nach einem Plan, oder? Warten wir es einfach mal ab. Und ja, in diesem Sinne, allen ein schönes und vor allen Dingen erholsames Wochenende. Und wie gesagt, denkt an die Gesundheit. Ich verabschiede mich ins Wochenende. Alles Gute und bis zum nächsten Mal.

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1: Und am Mikrofon begrüßt Sie wieder Stefan Lindemann zu einer neuen Ausgabe von Quodlibet, dem Magazin der Musikschule Bremen. Und wir beginnen die heutige Sendung ganz klassisch, also geradezu klassisch, und zwar mit einer Mozart-Sinfonie. Allerdings nicht einer der berühmten, bekannten Sinfonien der Pariser Sinfonie, der Linzer Sinfonie, der Prager Sinfonie oder den Londoner Sinfonien oder der Jupiter Sinfonie. Da gibt's ja so einige, die sehr häufig gespielt werden, sondern mit einer frühen Sinfonie, die er im Alter von 18 Jahren geschrieben hat. 16 Jahren, Entschuldigung. Und zwar der Sinfonie Nummer 15 in G-Dur. Ein relativ kurzes Werk, dauert keine 13 Minuten und hat die Sätze Allegro, Andante, Menuetto und Trio und der Schlusssatz ist Presto überschrieben. Sie hören einen der, ganz großen Sachwalter, gerade der Klassik, mit immer sehr ausgefeilten, sehr soliden Interpretationen, nämlich Neville Marriner mit seiner Academy of St. Martin in the Fields.

Neville Mariner leitete die Academy of St. Martin in the Fields und sie hörten die Sinfonie Nummer 15 G-Dur, Köchelverzeichnis 124 von Wolfgang Amadeus Mozart. Wenn es auch ein Jugendwerk ist, so hört man den mozartschen Grundton doch schon wirklich sehr, sehr gut raus. Auch eine Menge von eigenen Ideen waren zu hören. Und das ist ja das, was Mozart immer wieder so entdeckungswürdig macht. Wir schreiten fort jetzt mit einem ganz anderen Werk, und zwar einem Violinkonzert in C-Dur, Opus 48, ein Werk aus dem 20. Jahrhundert, wobei schon die Tonartenangabe C-Dur darauf hindeutet, dass es jetzt kein Werk der ausgesprochenen Avantgarde ist, sondern eher ein Werk, wie es im Rahmen des sozialistischen Realismus für die Jugend häufig komponiert wurde. Aber es sind dann doch auch hier eine Menge eigener Ideen drin. Insbesondere der erste Satz wird heute immer noch gerne auch im Unterricht von fortgeschrittenen Geigerinnen und Geigern gespielt. Und zwar ist es das C-Dur-Violinkonzert von Dmitri Kabalewski mit den drei Sätzen Allegro molto e con brio, Andantino cantabile und Vivace giocoso. Der Solist ist David Oistrach und das staatliche Sinfonieorchester der UdSSR wird geleitet von Karl Eliasberg.

Das war das Violinkonzert C-Dur Opus 48 von Dmitri Kabalewski. Und es folgt jetzt Intermezzo Vivace, der zweite Satz aus der Sinfonie Nummer 2 D-Moll von Hermann Bischoff. Und das ist gleichzeitig sozusagen die musikalische Vorankündigung von Intermezzi, auf die dann gleich nach dem Stück hingewiesen wird. Eine Veranstaltung der Musikschule Bremen. Lassen sich überraschen. Jetzt erstmal Werner Andreas Albert und die Staatsphilharmonie Rheinland-Pfalz.

0: Wie in jedem Jahr steht jetzt auch am kommenden Sonntag, den 21. Juni, wieder die Bürgerparkpromenade der Musikschule Bremen ins Haus. Wie in den vergangenen Jahren auch, gibt es hier dann ganz viel Musik im Bürgerpark verteilt. Und ein paar Details dazu wird uns jetzt der stellvertretende Leiter der Musikschule Bremen, Niklas Perk, erzählen. Einen wunderschönen guten Morgen, Niklas. Grüß dich.
1: Ja, guten Morgen, Stefan. Vielen Dank für die Einladung.
0: Bürgerparkpromenade läuft ja nun schon seit einigen Jahren. Was ist denn dieses Jahr geplant und an welchen Standorten?
1: Ja, genau. Ja, die musikalische Bürgerparkpromenade ist bei uns ja schon gesetzt an dem Sonntag vor den Sommerferien. Wir sind in diesem Jahr, wie auch im letzten Jahr, an drei Standorten im Bürgerpark vertreten. Einmal an der Waldbühne dürfen wir wieder Programm machen. Das ist dann eher aus dem Bereich Jazz, Rock, Pop. Da geht es um 11:30 Uhr los, bis in den Nachmittag hinein. Dann haben wir einen zweiten kammermusikalischen Standort, den Diekhoff-Pavillon, in der Nähe vom Markusbrunnen gelegen. Dort geht es um 13:30 Uhr los mit sehr vielen Kammermusikensembles, also ganz gemischt, Bläser, Streicher, Gitarren, und abschließend werden die Blasorchester Symphonic Winds und das Projektorchester unter der Leitung von Heinz Rohde auftreten, sodass wir da so um 18 Uhr das Programm beenden. Und dann haben wir, wie auch in den letzten Jahren, die Bänkewiese, also die Wiese am Bänkestein im mittleren Bereich sozusagen vom Bürgerpark. Dort werden insgesamt fünf Orchester auftreten. Das ist immer auch der Highlights.

0: der Bürgerparkpromenade. Ab 15 Uhr geht es mit den kleinen Stadtmusikanten los von unserer Kollegin Birgit Riesen, ein Anfängerorchester. Und dann geht es weiter mit den Orchestern unter der Leitung von Martin Lenz, der Sinfonietta Nord, der Sinfonietta Mitte, dem Jungen Kammerorchester und abschließend dann das große Jugendsinfonieorchester, das ja dann auch sein großes Konzert am 29. Juni in der Glocke haben wird und die das immer sehr gerne nutzen, auch diese Auftrittsmöglichkeit nochmal unter freiem Himmel, schon ein bisschen Kostproben ihres Programmes in der Glocke dann auch darbieten zu können.
1: Ja, das klingt ja wieder nach einem sehr abwechslungsreichen Programm. In der Waldbühne, kannst du nochmal kurz skizzieren, wer da so auftritt oder welche Stilrichtung wir dort zu erwarten haben?
0: Ja, sehr, sehr gerne. Wir haben einen ganz rührigen Fachbereich Jazz, Rock, Pop unter der Leitung von Ryan Bismo. Der kümmert sich da auch hauptverantwortlich um das Programm. Wie gesagt, geht es um 11.30 Uhr los mit Jazz-Ensembles, einer Gruppe Jazz Connection, ein junges Trio unter der Leitung von Jonathan Gibritensae. Dann wird ein kleines Jazz-Duo auftreten, das Jutta Heumann mit betreut hat. Da geht es mit einer Jazz-Kombo unter der Leitung von Ivan Romero weiter. Und dann gehen wir ab 13 Uhr ein bisschen in den Rock-Pop-Bereich. Da werden dann unsere Nachwuchsbands spielen. Einmal Post 5, The Sticks ist eine Band unter der Leitung von Thorsten Plath. Und abschließend dann der Kollege Max Meyer mit seiner Band Calling Monday. Und um 15 Uhr ist da das Programm dann auch schon rum.
1: Gut, man hat also durchaus Möglichkeit, alles zu genießen, wenn man durch den Park wandert. Es findet also nicht alles komplett zeitgleich statt, sondern ist auch ein bisschen gestaffelt, sodass man also sozusagen vormittags am späten Vormittag in der Waldbühne starten kann und dann über den Dyckhoff-Pavillon zur Bänkewiese oder andersrum laufen kann. Auf jeden Fall ganz grob zwischen 11:30 und 18 Uhr ist dann Musik im Bürgerpark.
0: Genau, richtig. So ist es gedacht, dass man ein bisschen durch den Park flanieren kann und sich auch ein paar musikalische Kostproben darbieten lassen kann. Und wir würden uns sehr freuen über viel Publikum. Und man kann super, glaube ich, bei einem Frühshoppen sozusagen in der Waldbühne starten und dann, wie du gesagt hast, über die Bänkewiese zum Dyckhoff-Pavillon und zurückspazieren zum Beispiel und dabei einfach viele, viele Aspekte unserer Arbeit in der Musikschule unter freiem Himmel und bei hoffentlich sehr guten klimatischen Bedingungen auch genießen. Es soll, glaube ich, relativ warm werden am Sonntag, aber
1: aber lieber warm, als wenn es durchgängig regnen würde. Das wäre ja noch wesentlich schlechter. Gut, also das klingt nach einer musikalisch bunten Angelegenheit. In der grünen Lunge der Stadt, mal wieder ein Highlight der Musikschule Bremen, wie jedes Jahr. Und du hast ja schon auf das nächste dann hingewiesen. Am 29. ist dann das große Konzert Jugendsinfonieorchester und Sinfonietta Bremen Mitte in der Glocke. Dazu gibt es aber dann nächste Woche noch ein paar extra Infos in der nächsten Sendung. Bis hierhin, lieber Niklas, erstmal vielen Dank. Und dann wünsche ich dir und allen Beteiligten dann eine gute und interessante und abwechslungsreiche Veranstaltung.
0: Ja, vielen Dank, Stefan.

Ja, das war jetzt einmal wieder A cappella Gesang und zwar mit der norwegischen Gruppe Pyst und dem Titel Om Quellen. Und jetzt geht's wieder in die, wie soll ich sagen, richtig satte Romantik hinein und zwar zum britischen Komponisten Sir Charles Stanford, geboren 1852, gestorben 1924. Und seinem zweiten Klavierkonzert in C-Moll, Opus 126, daraus hören Sie jetzt den dritten Satz Allegro Molto und Largamente e Sostenuto. Die Solistin ist Margaret Fingerhut und das Ulster Orchestra wird geleitet von Vernon Handley.

Und mit dem Finale aus dem zweiten Klavierkonzert von Charles Stanford sind wir auch schon am Ende unserer heutigen Sendung angekommen. Denken Sie dran, die Bürgerparkpromenade am kommenden Sonntag steht ins Haus. Nutzen Sie die Gelegenheit und lustwandeln ein wenig durch den Park und hören unterschiedliche Musiken ab 11.30 Uhr den ganzen Nachmittag hindurch. Und ansonsten gibt es natürlich wieder verschiedene Musiken hier zu hören bei Quodlibet, dem Magazin der Musikschule Bremen. Ich hoffe, Sie sind auch nächste Woche Freitag um 11 Uhr wieder dabei bei der nächsten Ausgabe. Bis dahin Ihnen eine gute Zeit. Ihr Stefan Lindemann.

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2: Herzlich willkommen zu Radio Weser TV Wissenschaft. Neues aus der Forschung vom Hanse Wissenschaftskolleg. Mein Name ist Marc Sender. In der heutigen Sendung wiederholen wir das Gespräch mit der Meeresbiologin Stefanie Plön von der Stellenbosch University in Südafrika. Ihr Forschungsgebiet sind vor allem Wale und Delfine. Sie war Fellow im Hanse Wissenschaftskolleg.

Die Professorin Stefanie Plön ist Meeresbiologin und zählt zu den renommiertesten Walforscherinnen Südafrikas. Die gebürtige Göttingerin forscht seit vielen Jahren an der südafrikanischen Küste zu Walen und Delfinen und untersucht deren Verhalten, Gesundheit und Lebensräume. Ein besonderer Schwerpunkt ihrer Arbeit liegt auf der Frage, wie Umweltveränderungen und menschliche Einflüsse die Meeressäuger und damit die Gesundheit der Ozeane beeinflussen. Aktuell arbeitet sie unter anderem mit Forschenden aus verschiedenen Ländern zusammen, um Wale und Delfine als wichtige Indikatoren für den Zustand unserer Meere besser zu verstehen. Zu Gast ist heute bei mir die Meeresbiologin Professor Dr. Stefanie Plön von der Stellenbosch University in Südafrika.

0: Hallo.
1: Hallo.
0: Schön, hier zu sein.
1: Frau Plön, Sie arbeiten vor allem in Südafrika, kommen aber aus Deutschland. Wo sind Sie eigentlich aufgewachsen?
0: Ja, ich bin in Göttingen geboren und aufgewachsen, zur Schule gegangen, habe da mein Abi fertig gemacht und bin dann aber zum Studium der Meeresbiologie schon nach England gegangen, habe an der Swansea University studiert für 3 Jahre und habe da meinen Bachelor in Meeresbiologie gemacht und bin dann 93 das erste Mal nach Südafrika gekommen für ein Projekt, ein 3-monatiges, am Port Elizabeth Museum. Und das hat sich dann so ergeben, dass man dann das mag und dann darf man wiederkommen und weiter studieren. Und ja, dann bin ich irgendwie da so hängen geblieben.
1: Ja, würden Sie sagen, das ist, bleibt auch das Land Ihrer Wahl? Also Sie würden gerne wieder zurück?
0: Ja, es ist nach wie vor meine Heimat momentan. Ich habe da nach wie vor mein Haus und meine Arbeit. Es ist eben nur momentan ein bisschen schwierig mit der wirtschaftlichen Situation und Corona. Das hat auch nicht geholfen.
1: Und ist es das schöne Wetter oder was ist so besonders an Südafrika für Sie?
0: Also ich glaube, das, was mich von Anfang an fasziniert hat, war die Natur und natürlich die hohe Biodiversität. Wir sind ein globaler Biodiversitäts-Hotspot im östlichen Kap. Und ich habe, wie gesagt, mein ganzes Leben lang im östlichen Kap geforscht. Ich war zwischendurch 5 Jahre in Neuseeland an der Uni Auckland, aber auch mit Proben aus dem östlichen Kap. Und ich glaube, das ist das, was mich so fasziniert hat. Es sind nicht nur die Wale und Delfine, die sind natürlich auch toll, aber es gibt auch ganz viele verschiedene Pflanzen und Insekten und natürlich die Landsäugetiere. Wir haben einen großen Elefantenpark vor der Haustür, den Edo Elephant Park. Und im Meer gibt es eben auch große Biodiversität und das Wetter ist natürlich auch ein bisschen reizvoller als in Deutschland.
1: Ja, zumindest momentan, ja. Mittlerweile sind Sie also dort Professorin an der Stellenbosch University. In welchem Fachbereich arbeiten Sie da genau?
0: Ich bin momentan jetzt eben mit Stellenbosch affiliiert. Die liegt im westlichen Kap, die Uni, obwohl ich im östlichen Kap arbeite und bin jetzt witzigerweise an der medizinischen Fakultät tätig. Das kommt daher, dass ich gerade in den letzten 10 Jahren mich mehr und mehr für die Gesundheitszustände der Wale und Delfine interessiert habe. Also mehr so im Bereich Veterinärmedizin, obwohl ich ja keine Veterinärin bin. Und Stellenbosch hat das, glaube ich, ganz gut gefunden, weil es gerade im Bereich der Veterinärmedizin für Wale und Delfine eigentlich keine Arbeitsgruppe im ganzen Land gibt.
1: Und zu dem Fachgebiet kommen wir da später nochmal. Aber wieso eigentlich gerade die Forschung an Meeressäugern? Was ist daran so besonders?
0: Ja, ich bin als Kind, meine Mutter hat mich immer nach Cuxhaven geschleppt für zum Urlaub und ich bin so am Strand, sage ich mal, mit aufgewachsen und war schon von klein auf so eine kleine Wasserratte, habe auch jahrelang Wassersport gemacht und ich glaube, als ich mich dann entschieden hatte, dass ich Meeresbiologie studieren möchte, hat sich das schnell eingestellt, dass ich mich mehr so zu den größeren Tieren, den Vögeln und Reptilien und Säugern hingezogen gefühlt habe. Und deswegen bin ich dann 93 das erste Mal in Südafrika gelandet, weil ich eben austesten wollte, ob das wirklich so schön ist, wie alle immer sagen, oder ob das mir vielleicht doch nicht liegt. Und war dann, wie gesagt, diese 3 Monate am Port Elizabeth Museum. Und ja, das war so das, was ich machen wollte.
1: Ja, trotzdem würden Sie sagen, haben Sie sind das auch Ihre Lieblingstiere? Kann man das so vereinfachen? Oder was macht Meeressäuger so besonders?
0: Doch, also für mich sind es schon meine Lieblingstiere. Ich glaube, ich war immer so ein bisschen eifersüchtig, dass die den ganze Zeit im Wasser verbringen durften, weil ich eben sehr viel, ich mag Schwimmen und Tauchen und all solche Sachen. Und ich finde sie auch sehr faszinierend zu beobachten, einmal beim Schwimmen und Tauchen und auch von der Anatomie und Physiologie her, wie sie sich an diesen ganz anderen Lebensraum so perfekt angepasst haben über die evolutionäre Zeit. Es ist sehr spannend.
1: Ja, und zum Beispiel auch das Sozialverhalten, habe ich gehört, ist auch ganz interessant.
0: Ja.
1: Schulen, das sind die Herden, nennt man sie, glaube ich.
0: Ja, also es gibt ganz verschiedene Sachen, aber natürlich sind diese großen Delfinschulen bekannt, die auch sehr, also nicht nicht einfache Sozialstrukturen haben. Es gibt verschiedene Sozialstrukturen. Gerade bei so großen Schulen ist das oft nicht so einfach zu verstehen. Die Pottwale zum Beispiel, weiß man, dass sie sehr ähnlich den Elefanten, so diese Matriarchen haben, die mit den Herden umherziehen und die Männchen eher einsam durch die Weltmeere wandern. Mhm. Und das wurde immer sehr mit den Elefanten verglichen, wo es eben auch diese Matriarchengruppen gibt und einzelne Männchen. Es gibt aber zum Beispiel bei den Grindwalen und Killer- oder Schwertwalen auch eine ähnliche Struktur, wo dann auch die männlichen Tiere die Herde verlassen und die Matriarchen dann eben mit den Jungtieren umherschwimmen.
1: Mhm. Ist das eigentlich so, dass es da Partnerwechsel gibt oder leben Wale monogam?
0: Das ist eine gute Frage. Es ist nicht so einfach zu erforschen. Also weil Wale so langlebig sind, also zwischen Delfine werden bis zu 40, 60 Jahre alt, die großen Bartenwale sogar bis zu 200 Jahre, braucht man eben ein paar menschliche Forschergenerationen, um sowas zu erforschen. Und jetzt zusätzlich gibt es natürlich auch genetische Untersuchungen, die dabei helfen. Es gibt meines Wissens keine Walart, die monogam ist. Das könnte man so pauschal sagen.
1: Okay. Sie haben gerade Bartenwale gesagt. Es gibt eine Unterscheidung zwischen den Walen. Wonach wird da hauptsächlich unterschieden?
0: Hauptsächlich nach der Art, wie sie fressen. Also die Zahnwale haben eben Zähne, zum Beispiel die Delfine. Der Orca eben ist der größte Delfin.
1: Also Delfine gehören auch zu den Walen?
0: Ja, Delfine gehören auch zu den Walen. Man sagt zwar immer Wale und Delfine, aber der Oberbegriff ist eigentlich Wale im Deutschen oder Cetacean. Und da gibt es eben dann die Zahnwale, wo die Delfine zugehören. Und der größte Delfin ist der Orca oder Schwertwal. Und der größte Zahnwal ist der Pottwal. Und dann gibt es die Bartenwale, die eben das Wasser filtern und dadurch die Lebewesen im Wasser rausfiltern, sich davon ernähren. Und da ist der größte Bartenwal eben der Blauwal, das größte
1: Säugetier auf der Erde eigentlich.
0: Das ist hier gegeben.
1: Und die haben keine Zähne?
0: Die haben keine Zähne, die haben diese Barten. Das sind so Platten, die zwischendrin so Borsten haben, womit sie dann das Wasser filtern.
1: Aha, okay. Und damit können die so dick werden?
0: Ja, die können da ganz schön viel Wasser im Maul filtern und suchen sich natürlich auch die Gegenden im Meer aus, wo es besonders viele entweder Fische oder Krillschwärme gibt, also so Krustentiere.
1: Ich habe ja mal so ein Geräusch, und zwar von einem Pottwal. Mhm. Vielleicht können Sie mal ein bisschen erklären, was wir da gerade hören.

0: Was hört man da?
1: Also natürlich das Meeresrauschen und dann diese Klickgeräusche ist der Sonar, womit sie eben die Orientierung, also sich orientieren und auch Fische zum Beispiel finden und Karpfen. Ja, das hört man an diesen Klickgeräuschen.
0: Ja, auch Wale, die singen. Welche wären das?
1: Also die Buckelwale sind dafür bekannt, dass sie eben diese Gesänge haben. Viele der Bartenwale stoßen verschiedene Laute aus, aber die Buckelwale sind halt die Walart, die man so kennt, dass sie singen.
0: Mhm. Und das dient der Verständigung eigentlich?
1: Ja, man denkt, dass es bei Buckelwalen beim Gesang vorrangig darum geht, Weibchen anzuziehen. Und dass sich vielleicht auch verschiedene Männchen da mit den Gesängen so einen kleinen Wettkampf liefern. Dann gibt es aber auch ganz verschiedene Kommunikationen oder ganz verschiedene Laute, die der Kommunikation dienen bei Bartenwalen. Also die sind nicht alles Gesänge.
0: Okay, und dieses Klacken, das ist das Sonar, also dass man sich im Raum bewegen kann da unter Wasser.
1: Genau, dass man navigieren kann, das dient der Navigation, dass man sich da zurechtfindet, aber auch um Dinge zu orten, also die Umgebung einmal sich anzugucken, aber auch Fische oder Kraken zu finden, die man dann fressen kann.
0: Und wie weit geht das?
1: Das ist eine gute Frage, das weiß ich jetzt so aus dem Kopf leider auch nicht.
0: Aber Wale haben ja auch

0: Augen.
1: Ja, aber im Meer ist es eben hauptsächlich dunkel. Das heißt, es sind nur die ersten 50 Meter Wassertiefe, wo überhaupt Licht dann durchdringt. Und danach ist es halt sehr dunkel. Und deswegen hat man in den letzten 10 Jahren auch immer mehr realisiert, dass es sich eigentlich bei Walen und Delfinen um akustische Tiere handelt. Nicht nur bei Walen und Delfinen, aber hauptsächlich bei denen, aber auch bei anderen Meeresbewohnern, bei Fischen und sogar wirbellosen Tieren, dass eben Geräusche und Akustik eine sehr weit größere Rolle spielt, als man vorher immer angenommen hat.
0: Da kommen wir, glaube ich, auch noch mal später zu. Jetzt erst noch mal vielleicht noch ein Geräusch, und zwar ein Delfin.
1: Ja, da hat man auch wieder gehört am Anfang dieses Klicken, das war der Sonar und dann fingen sie an so ein bisschen zu quietschen, das ist dann mehr so die Vokalisation, die der Verständigung dient, der Kommunikation.
0: Okay, also Delfine machen das ganz ähnlich. Und gibt es vielleicht auch sowas wie Sprachforscher, die da vielleicht auch schon mal was rausgefunden haben?
1: Ja, da gibt es sogar einige. Also ich selber gehöre nicht so dazu, aber zum Beispiel gibt es Kollegen, die sich damit auseinandersetzen, dass Delfine zum Beispiel sogenannte Namen haben. Also wenn Delfine miteinander kommunizieren, ist zum Beispiel das erste so eine Signatur, die sie von sich geben, die besagt, ich bin Delfin so und so. Und dann geht die Kommunikation weiter. Das heißt, jeder Delfin hat diese Signatur in seinem Vokabular. Und dann sagen die Forscher halt immer, das sind die Namen, damit in einer größeren Gruppe die Delfine natürlich auch wissen, wer da gerade kommuniziert.
0: Ja, okay. Spannend.
1: Ja.
0: Man kann schon verstehen, warum Sie sich nun gerade für die Meeressäuger entschieden haben. Nochmal zurück zu Ihnen. Sie sind jetzt wieder in Deutschland und zwar in Delmenhorst eigentlich gelandet. Was machen Sie in Delmenhorst?
1: Ja, seit Dezember bin ich ein Fellow am Hanse-Wissenschaftskolleg hier in Delmenhorst. Das ist eine transdisziplinäre Einrichtung, wo ganz viele verschiedene Wissenschaftler aus verschiedenen Fachgebieten und auch Künstler zusammenkommen und Zeit darauf verwenden, auf ihre Forschung verwenden können, sich darauf konzentrieren. Und da gibt es, wie gesagt, Künstler, aber auch andere Naturwissenschaftler und Geisteswissenschaftler, Historiker. Es ist bunt gemischt und sehr interessant, sich mal mit Leuten aus anderen Fachgebieten austauschen zu
0: Aus
1: können.
0: ganz vielen verschiedenen Ländern auch.
1: Ja, genau. Also aus Südamerika, Nordamerika, Asien, Afrika nicht so viele bisher, aber doch, es ist sehr interessant.
0: Ja, und wie kommt man da ins Gespräch? Also
1: Ja, also wir haben einmal die Woche einen Vortrag, wo jeder Forscher eben über sein Fachgebiet was erzählt und danach können wir uns darüber austauschen und wir wohnen da eben auch. Uns wird je eine Wohnung gestellt für die Zeit, die wir hier in Delmenhorst sind und können uns dann natürlich auch im Gemeinschaftsraum über unsere Arbeit austauschen oder zusammen was unternehmen, ins Restaurant gehen mittlerweile wieder. Solche Sachen. Und da entstehen natürlich auch interessante Gespräche, wenn man, wie gesagt, mit Historikern und Künstlern sich austauschen kann und Physikern.
0: Sie hatten da also erzählen Sie vielleicht was über Ihre Begegnung mit der Kunst.
1: Ja, am Anfang des Jahres hatten wir einen Komponisten am Hanse-Wissenschaftskolleg, den Thorsten Enke. Der fand gerade auch diese Akustik, die ich eben erwähnt hatte, der Tiere sehr faszinierend und hat sich da auch so ein bisschen reingearbeitet und eben auch, das sieht man ja auch im Internet sehr schnell, gesehen, was für verschiedene Laute es eigentlich im Meer gibt. Also von Walen und Delfinen bis zu Fischen und Krabben, was da so alles kreucht und fleucht und wie laut es eigentlich auch im Meer ist durch diese natürlichen Geräusche. Und wie sich das dann natürlich dann auch verändert, wenn man menschliche Geräusche sich anhört, von Schiffen, von Jetskis, von Öl- und Gasexploration, aber auch zum Beispiel natürliche Geräusche durch die Wellen und das Wetter, also Blitze und solche Sachen. Und das fand er sehr faszinierend und hat das dann in einer Komposition auch umgesetzt, weil, glaube ich, viele Landsäugetiere, wozu wir ja gehören als Menschen, sich das gar nicht so vorstellen können, dass es im Meer eben auch ein natürliches Klangbild gibt, wie im Urwald zum Beispiel.
0: Da hören wir wahrscheinlich, also über die menschengemachten Geräusche und so weiter, hören wir gleich noch was. Jetzt haben Sie erstmal auch ein Lied mitgebracht. Was hören wir jetzt?
1: Ja, das ist eins meiner Lieblingslieder von der südafrikanischen Band Freshly Ground. Das ist von 2004, von dem Album Nomvula. Und das heißt Doobie-Doo. Und diese Band ist eben eine Afro-Fusion-Band, also besteht aus Mitgliedern von Südafrika, Mosambik und Zimbabwe. Und die Sängerin Solani Mahola kommt aus Port Elizabeth, wo ich wohne, und das sich vor kurzem in Rebecca umbenannt hat. Und ja, wenn man so dem Lied ein bisschen genauer zuhört, ich glaube, es sagt viel über die, also es ist von 2004, über die Lage im Land aus und die Gedanken über die politische Situation Südafrikas. Okay. Und es ist eben sehr afrikanisch von der Melodie.

0: Das war Freshly Ground mit Doobidoo aus Südafrika. Gibt es die Band noch?
1: Ja, besteht noch.
0: Ah ja, besteht noch.
1: Ich glaube, die hatten auch dann während des Weltcups mit Shakira zusammen gesungen.
0: Ah ja, okay.
1: Diesem This Time for Africa. Aber seitdem war es um die Band auch ein bisschen ruhiger geworden.
0: Zu ihrer Forschung. Zu Gast bei mir Stefanie Plön, Meeresbiologin von der Stellenbosch University aus Südafrika. Im Großen und Ganzen forschen Sie in der Universität in Südafrika zu den Auswirkungen des menschlichen Verhaltens im Meer. Ist das richtig?
1: Ja, das kann man schon so umschreiben. Also in den letzten 10 Jahren hat mich die Gesundheit der Tiere immer mehr interessiert, weil ich seit 2010 auch mit Kollegen von der Veterinäruni in Hannover zusammenarbeite. Ich bin ja Biologin und muss deswegen mit Veterinären und Veterinärpathologen zusammenarbeiten, wenn ich irgendwelche Veränderungen bei toten Tieren sehe. Und wir haben eben bei uns im östlichen Kap ein Strandungsnetzwerk, wo man eben dann Tiere, die angeschwemmt werden, aufsammelt und auch seziert, weil die ja meistens tot sind. Aber seit den Ende der 70er Jahren ist das Port Elizabeth Museum auch damit beschäftigt, von den Haifischnetzen vor der Ostküste Südafrikas den Beifang zu sezieren. Das heißt, diese Tiere werden halt vermessen und Proben wird genommen, die alle in diese Museumssammlung gehen. Und da habe ich dann eben mehr und mehr gesundheitliche Veränderungen auch gesehen.
0: Sagen Sie nochmal Haifischnetze. Um Südafrika ist ein Haifischnetz gespannt, damit man in Ruhe schwimmen kann.
1: Ja, nicht um ganz Südafrika, also nur vor KwaZulu-Natal, der Provinz, wo eben Durban ist, an der östlichen Küste. Und die bestehen seit den 50er Jahren, weil es damals eine Reihe fataler Haifischattacken gab. Es ist hauptsächlich für die Touristen, damit die schwimmen können. Und die werden natürlich gecheckt, dass manche Strände, wenn die nicht so von Touristen besucht werden, dass man dann die Netze auch rausholt. Aber sie bestehen eben seit den 50er Jahren und pro Jahr verenden mittlerweile nur noch bis zu 15 Tiere in diesen Netzen. Also es ist nicht mehr so schlimm wie in den 80er Jahren, wo wir bis zu 40 Tiere im Jahr hatten.
0: Aha.
1: Ist natürlich nach wie vor nicht toll, aber...
0: Heißt das auch, dass es weniger Tiere geworden sind? Oder woran liegt das mit der
1: Zahl? Nein, es ist definitiv dadurch, dass die Netze jetzt anders gestellt werden oder... Aha. Eben auch oft Strände, wie gesagt, dass die Netze dann rausgenommen werden, weil Strände die nicht mehr brauchen. Aber bei diesen Tieren nimmt man eben an, dass die Tiere sich aus Versehen in diesen Netzen verheddern und dadurch eine gute Repräsentation der normalen wilden Population darstellen. Und wenn man da dann nach Gesundheitsveränderungen gucken kann, kriegt man eben einen guten Einblick in die Gesundheit dieser wilden Tiere. Und deswegen ist es halt schon sehr wertvoll im wissenschaftlichen Sinne, weil zum Beispiel Strandungen ja oft krank sind. Also da erwartet man dann Gesundheitsveränderungen, weil Tiere, die gesund sind, eigentlich nicht stranden. Und da hat man dann so einen Vergleich zwischen Strandung und beigefangenen Tieren.
0: Mhm.

0: Wir sind hier im Gespräch mit der Meeresbiologin Stefanie Plön von der Stellenbosch University in Südafrika. Frau Plön, wie geht's den Walen und Delfinen?
1: Ja, also ich glaube, das sieht man nicht nur bei uns vor der östlichen, im östlichen Kap vor der Küste, sondern global, dass viele Kollegen von mir sagen, es gibt mehr und mehr Strandungen und mehr Gesundheitsveränderungen jeglicher Art bei diesen Tieren. Und es verursacht auch so eine, man nennt es Umweltmelancholie, glaube ich, auf Deutsch. Also viele meiner Kollegen werden immer trübsinniger angesichts dieser vielen Gesundheitsveränderungen und Strandungen dieser Tiere.
0: Mhm. Das heißt erstmal nichts Gutes?
1: Nein, leider nicht.
0: Woran liegt das?
1: Es sind anscheinend viele verschiedene Faktoren und das macht die Sache so kompliziert. Also es ist nicht nur der Lärm im Meer, der durch den Menschen verursacht wird und eben eine Lärmbelästigung der Tiere darstellt. Es sind auch Umweltgifte. Es sind die Fischbestände, die sich verändern, sei es durch Überfischung oder durch Klimawandel. Das heißt, die Tiere finden vielleicht nicht mehr genug oder die adäquate Nahrung, die sie eigentlich brauchen. Und dann natürlich Küstenveränderungen durch Hafenbau und andere auch wieder vom Menschen gemachte Veränderungen. Und mittlerweile reden wir bei vielen Arten davon, dass es eben diese kumulativen Einflüsse gibt. Und da ist es natürlich dann sehr schwer zu sagen, es ist ein Faktor, weil es sind eben alle Faktoren zusammen, die da die Auswirkungen haben.
0: Wo könnte man ansetzen, damit es den armen Meeressäugetieren wieder besser geht?
1: Das ist eine gute Frage. Ich glaube, das ist genau der Knackpunkt. Und das ist das, was es so schwierig macht. Wir sind eigentlich, glaube ich, schon auf einem Stadium, wo man gar nicht mehr sagen kann, das ist das, was wir als erstes machen müssen, weil wirklich alles so zusammenkommt. Und wir sind mittlerweile dabei, dass ein Viertel aller Wal- und Delfinarten und Populationen vom Aussterben bedroht eingestuft sind. Mhm. Und zur gleichen Zeit gibt es immer mehr wissenschaftliche Daten, dass diese Tiere eben auch dazu beitragen, dass wir gesunde Meere haben, also dieses Ökosystem Meer erhalten wird. Und wir wissen ja, dass das ein gesundes Meer unserem Klimaschutz hilft. Und da fragt man sich dann irgendwann, was tun wir eigentlich diesen Tieren an? Das ist irgendwann, reflektiert das ja auch auf uns zurück mit dem Klimawandel.
0: Wo würden Sie jetzt als, wenn Sie veterinärisch daran gehen zum Beispiel, was könnten Sie tun oder was können Sie feststellen? Also wo kann man direkt sagen, also das ist zum Beispiel eine Auswirkung von menschengemachten Handeln im Meer?
1: Ja. Also ganz konkret habe ich vor Südafrika gerade mit diesen beigefangenen Tieren mir Buckeldelfine ein bisschen näher angeguckt in den letzten 10 Jahren. Und wir sind jetzt dabei oder haben jetzt vor ein paar Jahren, 2016, festgestellt, dass es nur noch ca. 500 Buckeldelfine in südafrikanischen Gewässern gibt und haben diese Art vom Aussterben bedroht eingestuft. Und da kann man eben sehen, dass sie nicht mehr die Nahrung finden, die sie noch vor 20, 30 Jahren gefunden haben. Also sie haben ihre Nahrung verändern müssen, weil es wahrscheinlich diese Fische nicht mehr so gibt, die sie noch vor 30 Jahren gefressen haben. Die Umweltgifte, die wir untersucht haben, die Werte waren so hoch wie im Mittelmeer, was sehr überraschend und beunruhigend war, weil natürlich der südwestliche Indische Ozean sehr viel mehr Wasseraustausch hat als das Mittelmeer. Ja, dann wissen wir, dass sie zum Beispiel durch Lärmbelästigung, es sind sehr küstennahe Tiere, auch gestört werden, also gerade durch Fischereiboote oder auch Jetskis, also diese Hobby, nicht nur durch kommerzielle Geräusche, sondern auch die von der Freizeitgestaltung herkommen. Und bei 500 Tieren ist es dann halt schwer, wie gesagt, zu sagen, der eine Faktor überwiegt über dem anderen, weil man weiß gar nicht mehr, wo man anfangen soll, sage ich mal.
0: Es wird Zeit, da was zu tun. Kann man das so sagen?
1: Ja, von meiner Sicht natürlich.
0: Wie wird denn in Südafrika generell die Umweltproblematik aufgenommen? Ist es anders als in Deutschland vielleicht?
1: Also ich denke, Südafrikaner sind natürlich sehr naturverbunden. Es gibt ja auch sehr viele Nationalparks und sie haben eine große Liebe zur Natur. Aber es ist halt nach wie vor schon noch so, dass, weil wir eben Landsäuger sind, das Meer vielleicht nicht so zugänglich ist wie, sage ich mal jetzt, Landsäugetiere wie Elefanten und Löwen. Also es ist doch schon noch ein bisschen Aufklärung notwendig. Und leider Gottes ist gerade in den letzten Jahren natürlich die wirtschaftliche Situation hat sich so schnell verschlechtert, dass die Leute natürlich hauptsächlich erstmal über die Wirtschaft sich den Kopf zerbrechen als über die Umwelt. Das ist leider die Realität momentan.
0: In Deutschland sieht es etwas anders aus. Hier ist Umwelt eins der Top-Themen.
1: Gerade im Wahlkampf.
0: Ja, gerade im Wahlkampf und aber auch davor schon.
1: Ja.
0: Eigentlich nach Corona vielleicht das zweite Top-Thema. Kann man da vielleicht ein bisschen was mitnehmen von hier und das nach Südafrika tragen?
1: Ja, auf alle Fälle. Also ich denke, mein Thema oder meine Arbeit am Hanse-Wissenschaftskolleg ist ja genau auch das, dass ich momentan so hinterfrage oder hinterleuchte diese Idee, dass Wale und Delfine gute Indikatoren für die Meeresgesundheit allgemein sind. Und ich glaube, wenn man anfängt, mit diesem Begriff Meeresgesundheit zu spielen, ergeben sich auch ganz schnell Bilder im Kopf und Gespräche, wie gesagt, auch mit Leuten von anderen Disziplinen, die das alles sehr interessant finden. Und da ist es, glaube ich, egal, ob das hier ist oder in Südafrika oder jemand aus Südamerika. Also ich

0: denke, sobald man diese Problematik und Diskussion auch interdisziplinär anfangen kann und den Leuten das nahe bringen, da hat man, glaube ich, schon ein bisschen was gewonnen, wenn man nicht nur mit gleichgesinnten Wissenschaftlern drüber redet.
1: Mhm. Diese interdisziplinäre Idee, also mit verschiedenen Fachrichtungen an einem Problem zu arbeiten, klingt erstmal interessant. Machen das denn Universitäten schon?
0: Also bei uns in Südafrika gibt es ein paar Unis, die sowas schon machen. Ich habe gehört, dass es in London eine interdisziplinäre Uni gibt. Es gibt sicher in Deutschland auch verschiedene Institutionen und Arbeitsgruppen, die natürlich auch in anderen Bereichen interdisziplinär arbeiten. Mhm. Aber ich denke, es wird mehr, sagen wir es so. Also wir brauchen natürlich weiterhin die Leute, die in ihren respektiven Disziplinen arbeiten, um die Felder voranzutreiben. Aber ich glaube, in unserem Informationszeitalter brauchen wir auch mehr Leute, die vielleicht zwischen den Disziplinen vermitteln können, um da neue Wege oder Lösungen zu finden.
1: Was passiert denn eigentlich momentan mit den Ergebnissen, die Sie sammeln? Wo geht das hin? Wo wird das verwendet?
0: Also in erster Linie sollen natürlich ein paar Publikationen dadurch entstehen. Das ist ja das, was Wissenschaftler immer machen. Und das ist ja auch schön, wenn man die Zeit dazu hat, zum Beispiel am Hanse-Wissenschaftskolleg sich darauf zu fokussieren. Dann, was ich eben sehr reizvoll fand, haben sich auch ein paar Kollaborationen ergeben, gerade mit dem Komponisten Thomas Enke, aber auch mit einem Künstler, Kim Nekada aus Berlin, der schon lange mit Walen und Delfinen in seinen Bildern gearbeitet hat, und auch einer Schriftstellerin aus Amerika, die dieses Thema auch aufgegriffen hat und jetzt in einem Buch verarbeitet. Momentan rede ich mit ein paar Historikern, die sich über die Geschichte der Wissenschaft, also dass deren Hauptfeld ist, und die finden das Thema auch sehr interessant. Also es ist schön, mal sehen, wo die Reise hingeht, sagen wir es so. Es ist schön, die Möglichkeit zu haben, sich so auf der Ebene austauschen zu können.
1: Mhm.

0: Hier im Studio ist die Wal- und Delfinforscherin Stefanie Plön. Ich würde mit Ihnen ganz gerne auch noch mal ein bisschen über die zukünftige Arbeit reden und also auch gerade die Entwicklung in Ihrem Forschungsgebiet. Es geht in der Forschung ja um die Auswirkungen des menschlichen Verhaltens im Meer. Sagen Sie doch mal, was müsste eigentlich aus Ihrer Sicht passieren, um den Meeresraum und damit also einen wichtigen Bestandteil des Weltklimas zu schützen bzw. in Ordnung zu halten?
1: Ja, es gibt ja schon sehr viele Initiativen, die sich darum bemühen, mehr Schutzgebiete im Meer zu errichten. Gerade auch im Indischen Ozean, wo ich ja tätig bin, aber eben auch hier in deutschen oder europäischen Gewässern. Und das ist sicher auch sehr gut und wichtig. Ich glaube, mein persönliches Bedenken dabei ist immer so ein bisschen, dass Umweltgifte oder auch Lärm ja nicht an den Grenzen dieser Naturschutzgebiete Halt machen. Das heißt, gerade Wale und Delfine, die ja auch viel umherziehen, sind natürlich nach wie vor den Geräuschen der Schifffahrt und den Umweltgiften und all solchen Sachen ausgesetzt, was wir ja schon erwähnt hatten. Und mein persönlicher Wunsch und Bedenken wäre, dass man vielleicht andere Wege finden müsste in diesen Industriegebieten, wie man, also Schifffahrt und Hafenbau und solche Sachen, wie man eben diese Vorgänge so angeht, dass sie eben weniger Einfluss auf die Meere oder Meeresgesundheit haben.
0: Hm. Haben Sie da eine Idee, spontan?
1: Da gibt es ja schon viele Ansätze, also eben auch gerade die Kollegen wieder aus Hannover, die ja schon mit Ingenieuren zusammenarbeiten, um zum Beispiel Schifffahrtslärm zu reduzieren. Das ist ja hauptsächlich auch eine Designfrage. Das heißt, der Lärm der Schiffe kommt ja daher, dass es Kavitationen am Propeller gibt. Das heißt, kleine Luftblasen am Propeller. Und soweit ich das verstehe, sind die schon dabei, zusammenzuarbeiten, dass es man eben diese Geräusche irgendwie reduzieren kann durch ein anderes Propellerdesign. Ich denke, die Leute sind immer alle sehr schnell zu sagen, die Politik muss was tun, die Politik muss entscheiden. Aber so wie ich das auch gerade jetzt in den letzten Monaten in Deutschland wahrgenommen habe, ich vermute, die Politik geht von einer Krise in die andere. Ob es Afghanistan ist oder die Flutkatastrophe. Und da denke ich, dass natürlich brauchen wir die Politik, aber ich glaube, wir müssen uns auch mehr und mehr mit diesen Industriezweigen an einen Tisch setzen, um gemeinsam Lösungen zu finden.
0: Wenn sich jetzt der Lebensraum der Wale und Delfine so sehr verändert, dass diese vom Aussterben bedrohte Familie dann auf einmal weg ist, was würde passieren? Was würde uns passieren? Warum ist das so wichtig, die eigentlich zu schützen? Das habe ich mich bei Wespen auch immer gefragt.
1: Ja, Bienen, Wespen. Also es geht ja um ein gesundes Ökosystem, um ein gesundes Meer. Und da spielen natürlich Wale und Delfine eine wichtige Rolle. Und wie gesagt, wir lernen immer mehr, dass zum Beispiel durch das Auf- und Abtauchen und gerade auch die Fäkalien der Tiere die Wassersäule, sage ich mal, einmal gemixt wird und auch vielleicht gedüngt wird durch diese Ausscheidung, aber auch durch die Migration zwischen den Polen und den tropischen Gewässern, dass da eben auch viel

0: und da Wale und Delfine sehen. Und ich glaube, wenn die weg wären, würde man ja auch wissen, dass da vielleicht im Meer irgendwas nicht so mit guten Dingen vor sich geht.
1: Ja, es würde was fehlen, ja. Ne? Wenn Sie mal einen Blick in die Zukunft wagen, wie wird sich denn der Meeresraum in den kommenden 10 Jahren entwickeln? Haben Sie da Vorstellungen?
0: Das ist eine gute Frage. Also was ich, wie gesagt, mein Gebiet ist ja der Indische Ozean oder der südwestliche Indische Ozean. Und was wir momentan gerade vor Südafrika oder auch im Indischen Ozean sehen, ist, dass diese Blue oder Oceans Economy sehr am Wachsen ist. Das heißt, es wird vermehrt Schifffahrt, Schiffbau, Hafenbau, Öl- und Gasexploration, all solche Sachen betrieben, weil natürlich die Menschen einmal die Wirtschaft ankurbeln wollen, aber auch mehr Ressourcen brauchen und viele Ressourcen werden jetzt im Meer gesucht. Und das Bedenken dabei ist natürlich, dass sich das negativ auf die Meere auswirkt, also die Wale und Delfine, die Fische und wie gesagt das ganze Ökosystem, also die Gesundheit der Meere. Und ich denke, wenn man da jetzt nicht ansetzt, um bessere Lösungen oder gesundere Lösungen zu finden, wird das ganz schnell negative Auswirkungen haben. Das heißt, man müsste eigentlich jetzt von vornherein schon ein bisschen umdenken, sagen wir so.
1: Sie dramatisieren da nicht?
0: Ja, ich möchte auch nicht so immer nur schwarz meinen. Also ich denke, wie gesagt, es gibt ja schon Ansätze, hier in Europa und vielleicht auch in Nordamerika. Ich denke, in Südafrika ist das noch ein bisschen in den Kinderschuhen. Und das ist natürlich auch verständlich, weil gerade die Länder am Indischen Ozean sind ja alle relativ arm im Vergleich zu europäischen Ländern oder nordamerikanischen Ländern. Und es ist natürlich immer einfach, wenn man in Europa lebt, zu sagen, ja, es passiert ja schon was, wir machen ja schon was. Ich sehe das in Südafrika noch nicht so. Ich sehe eben hauptsächlich, dass die Leute arm sind und natürlich auch einen Job haben möchten, um ihre Familien zu ernähren. Mhm. Und ich wünsche mir dann eigentlich auch immer, weil ich, wie gesagt, lange in Südafrika schon lebe, aber eben noch Deutsche bin, dass vielleicht auch mehr internationaler Austausch auf dem Gebiet stattfinden kann, um das ein bisschen positiv zu beeinflussen.
1: Ist das auch ein Projekt, wo man sagen könnte, da werden Sie die nächste Zeit auch dran arbeiten?
0: Ja, wenn jemand daran interessiert ist, mit mir daran zu arbeiten, würde ich das sehr gerne machen. Also ich denke, ich bin ja jetzt schon 27 Jahre in diesem Gebiet tätig und habe viele verschiedene Sachen gemacht. Und da stellt sich ja dann auch die Frage, was würde man denn jetzt in den nächsten Jahren noch ein bisschen als Schwerpunkt nehmen wollen. Und ich bin, wie gesagt, mehr und mehr also nicht nur in südafrikanischen Gewässern, sondern auch im Indischen Ozean tätig. Und da sieht man dann schon, was sich so abzeichnet. Und da möchte man dann schon sagen, okay, wir können es auch anders machen. Wir müssen eben vermehrt mit den Deutschen oder mit den Europäern allgemein zusammenarbeiten, um das jetzt richtig zu machen.
1: Dann bedanke ich mich für dieses Gespräch und wünsche Ihnen für Ihre weiteren Forschungen alles Gute.
0: Dankeschön.
1: Zu Gast war heute Professor Dr. Stefanie Plön von der Stellenbosch University aus Südafrika.
0: Ja.
1: Vielen Dank.
0: Danke Ihnen.
1: Soweit das Gespräch mit der Meeresbiologin Stefanie Plön.
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Es war einmal ein Königssohn, der machte sich auf, ein Mädchen zu suchen, das ihm im Traum begegnet war. Er zog durch das Land seines Vaters, war bald hier, bald dort, lernte viele Menschen kennen, bei denen er gerne länger geblieben wäre. Doch da er das Mädchen nicht fand, zog er weiter und weiter, bis er eines Tages durch einen Wald kam und plötzlich an einem See stand, der in leuchtend schönen Farben schimmerte, wie er sie noch nie gesehen hatte. Und über den See hörte er eine Mädchenstimme singen, klar und rein wie die Stimme aus seinem Traum. Und er schaute sich um und sah auf der anderen Seite des Sees eine Hütte stehen, aus der die Stimme zu kommen schien. Da machte er sich auf den Weg zum anderen Ufer und lief am See entlang, durch Felder von Blumen, die er nur aus einer weiten und fast vergessenen Erinnerung her kannte, sah Bäume an seinem Weg stehen, knorrig und alt, und ihr Raunen klang wie ein mächtiger Chor, der den Gesang der fernen Stimme begleitete. Schillernde Schmetterlinge umflogen ihn und geleiteten ihn bis hin zur Hütte. Auf der Bank vor der Hütte sah er einen alten Mann sitzen, angetan mit der Kleidung des fahrenden Volkes. Funkelnde Augen schauten unter buschigen Brauen den Ankömmling an, durchdringend und warm wie die Strahlen der Sonne. Und der Königssohn fragte nach der Mädchenstimme und dem Ort, wo er sie finden könne. Der Alte schaute ihn lange an, dann lächelte er, stand auf und holte aus der Hütte eine Schüssel, die er mit dem Wasser des Sees füllte. Und er deutete dem Königssohn an, hineinzublicken. Als der Königssohn hineinschaute, war ihm, als blicke er in einen Zauberspiegel. Er sah in eine Landschaft von paradiesischer Schönheit, weit unten auf dem Grunde des Sees, und ihm war, als würde ihn eine Welle mitnehmen.

Das Bild verblasste und der Königssohn merkte, dass er auf die Sterne schaute, die in der Schüssel blinkten. Und der Alte nahm seinen Arm, führte ihn zu der Bank und sagte, viele Dinge zeigt dieser Spiegel und nicht alle werden, wie sie hier scheinen. Manche werden nie geschehen, es sei denn, dass jene, die die Bilder sehen, von ihrem Pfad abweichen, um sie zu verhindern. Und bedenke, dass der Spiegel gefährlich ist als Führer für Taten. Und nach diesen Worten ließ er den Königssohn allein. Dieser ging hinunter zum Ufer des Sees, schaute in das Wasser

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0: los jetzt.
1: Ja, ja, alles klar, okay. Jo, jetzt los. Okay, gut. Also, dann legen wir mal los. Es ist ja wieder Freitag, 17 Uhr, und da gibt's wieder eine neue Rennamoni-Sendung. Tja, geht wieder los, habe ich ja gesagt, ne? Ich habe mal wieder einiges aus meinem Fundus in die nächsten 2 Stunden reingepackt. Und ich hoffe, ihr kommt damit klar und mögt es auch. Och, mir gefällt es eigentlich immer ganz gut. Ja. Falls ihr Fragen oder Kritik habt, könnt ihr euch gerne an mich wenden. Entweder per WhatsApp oder ich habe im Internet eine Facebook-Gruppe. Die nennt sich Radio Weser TV Rentnermodi. Tja, da könnt ihr euch anmelden und dann könnt ihr mir Bescheid geben, was los ist. Jo, gut, dann haben wir das geklärt und habe jetzt genug erzählt, dann legen wir jetzt los, ne?

0: Halt! Eins habe ich ganz vergessen. Ihr dürft natürlich auch gerne mal Wünsche äußern. Und falls ich sowas habe, würde ich das auch gerne mal spielen. Also traut euch.
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Ja, schön, dass ihr alle wieder dabei seid. Heute haben wir wieder 2 Stunden Musik. Und zwar habe ich heute wieder ein paar Favoriten von mir aus meiner gesamten musikalischen Zeit, die ich miterlebt habe. Es ging ja schon in den 60ern los und bis heute. Im Hintergrund, da läuft June Eddy. Das war ein US-amerikanischer Gitarrist, der Ende der 50er und den frühen 60ern einige Erfolge hatte. Und eins seiner größten kam 1958 heraus, das war der Rebel Rouser. Und den hören wir gerade im Hintergrund. Und dann hören wir noch ein bisschen zu und dann geht's gleich weiter. Also, bis gleich, macht die Ohren auf.

Ganze nur mit Redbone, einer amerikanischen Band, die gibt es seit 1968. Alle Mitglieder sind indianischer Herkunft, wie man heute sagt, indigener Herkunft. Und im jetzigen Lied, da besingen sie, wie man mit ihrem Volk umgegangen ist. Sie haben uns viele Versprechungen gemacht, aber immer wieder ihr Wort gebrochen. Sie haben uns alle verletzt, am Wounded Knee. Tja, hier ist Redbone, we were all wounded at Wounded Knee.

Wir bleiben in den 70ern und kommen jetzt zu Bob Seger und der Silver Bullet Band. 1976 erschien sein Album Night Moves. Und von dieser Scheibe hören wir mal den Song Come to Papa.

Peggy's Farm ist ein Song von Bob Dylan, den er 1965 rausgebracht hat. 1980 gab es dann eine Coverversion von der Bluesband und die hören wir jetzt.

After Tea war eine holländische Band, die 1967 gegründet wurde. Und wir hören einen Song von ihnen aus dem Jahr 1969, A Little Bit Today, A Little Bit Tomorrow.

britische Glamrock-Band, aktiv von 66 bis 80. Und jetzt wird's hier hochexplosiv mit ihrem Song Dynamite. Kam im Jahr 73 heraus und bis auf

Mr. Bojangles wurde von dem US-Country-Musiker Jerry Jeff Walker 1968 geschrieben und auch aufgenommen. Seitdem gab es diverse Coverversionen, unter anderem auch von der Nitty Gritty Dirt Band. Die haben das 1969 herausgebracht und kam damit bis auf Platz Nummer 9 in der US Billboard Hot 100.

Tour, die haben wir gerne gehört. 1970 kam ihre EP Share the Land heraus und das war auch eine Single. Und von dieser Single, da hören wir mal die B-Seite, Buzz Rider.

Jetzt geht sie etwas anders weiter mit der Band Ranrik. Das war eine schottische Folkrock-Band, die aktiv war von 1973 bis 2018. Eine tolle Truppe, finde ich, hat tolle Songs gemacht. Sie sang auf Englisch wie auch auf Gälisch. Wir hören einen Song von ihnen aus dem Jahr 1987, Heart of Olden Glory.

Chambers Brothers sind eine US-amerikanische Psychedelic Soul Band. Die gibt es schon genauso lange wie mich, seit 1954. Und sie sind immer noch aktiv, aber ihre produktivste Zeit, das war ja in den 60ern und 70ern. Ich finde, die haben tolle Songs rausgebracht. Ich habe sie immer gerne gehört. Ich habe auch ein paar Platten von denen zu Hause. 1970 kam ihre EP Feeling the Blues heraus und daraus hören wir mal den Song I Got a Woman. Fängt etwas langwierig an, aber geht dann doch vernünftig weiter.

Ja, da haben wir mal wieder richtig losgerockt, die AC/DC und Let There Be Rock. Und weiter geht's hier mit den Sweet und Ballroom Bliss.

Eli's Coming ist ein Song der US-amerikanischen Singer-Songwriterin und Pianistin Laura Nyro. Das hat sie 1967 geschrieben und auch aufgenommen. Und 1969 gab es immer wieder ein Cover von der Three Dog Night. Diese Truppe finde ich auch toll, hat auch tolle Lieder gemacht. Und dieses Cover finde ich auch sehr gut. Kam bis auf Platz Nummer 10 in den US Billboard Hot 100.

Jetzt haben wir auch mal was Deutsches hier, und zwar Udo Lindenberg. 1975 kam er seine LP Wotan Wahnwitze raus. Das war auch, finde ich, seine beste Zeit, die 70er. Und von dieser LP hören wir mal den Song Elli Pirelli.

Die haben wir nochmal ein tolles Cover, finde ich, von der britischen Bluesband CCS um den Gitarristen Alexis Corner. Der Song ist aus dem Jahr 1970, original von Led Zeppelin, und hier das Cover von CCS. Whole Lotta Love.

Ja, da hat sich mal eben der Bill Withers dazwischen gedrängelt mit seinem Song Who Is He and What Is He To You, ist von seiner zweiten EP Still Bill aus dem Jahr 72. Jetzt gehen wir aber ganz weit zurück in der Zeit. Der Song Hound Dog ist ein Rhythm and Blues Song, geschrieben von Leiber und Stoller für Big Mama Thornton. Und ist 1953 erschienen. Die hatte damit einen großen Erfolg, kam bis auf Platz Nummer 1 in der R&B Charts. 1956 kam das wohl erfolgreichste Cover dieses Songs heraus, und das ist von Elvis. Und hier ist Elvis. 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

Und da spielte Fleetwood Mac ja noch den Blues, da war ja Peter Green noch dabei. Und 1990 kam ja ihre LP Then Play On heraus, kam in England bis auf Platz Nummer 6. Und da war unter anderem auch die Single Rattlesnake Shake drauf, aber die konnte sich nirgendwo so richtig platzieren. Aber hier im Programm ist sie untergekommen.

Ja, eben haben wir euch erkannt, hoffe ich. Das waren ja die Cream und Strange Brew. Und jetzt geht's hier weiter mit zwei Oldies in einem Stück hintereinander weg. Erstmal die Amen Corner mit Half as Nice und danach haben wir die Beatles und Boys.

So, jetzt verlassen wir aber mal die 60er und kommen in das Jahr 1991. Und hier laufen uns die Charlatans über den Weg. Das ist ja eine englische Band, die gibt es seit 1988. Und 1991, wie gesagt, brachten sie ihre Single Indian Rope heraus. Und die kam in England bis auf Platz Nummer 57.

Wir bleiben in den 90ern und gehen in das Jahr 1999. Da kam die LP Astro Launch heraus von der US-Rockband Smash Mouth. Und von dieser LP, da hören wir mal das Eröffnungsstück und das nennt sich Who's There?

Musiker, Komponist, Musikproduzent, Sänger und Gitarrist. Ja, das ist er, Russ Ballard. Nach den Stationen Roulette, Unit 4 Plus 2 und Argent begann er 1974 seine Solo-Karriere. Und aus dem gleichen Jahr hören wir auch einen Song und der nennt sich Kicks.

So, jetzt folgen zwei Oldies, die spielen wir wieder hintereinander weg. Es geht los mit Queen und Killer Queen und danach kommen die Rattles mit Eyes on Fire.

Der nächste Song ist noch älter, aus dem Jahr 65. Der King of Soul, Otis Redding, Short Bama Lever.

weiter geht's jetzt wieder auf Deutsch mit Marius Müller-Westernhagen. Der hat 1975 sein erstes Album rausgebracht, hieß passenderweise auch Das erste Mal. Und von dieser EP haben wir mal den Titel Wir waren noch Kinder.

Joachim war Gordon Lightfoot's Early Morning Rain. Aber weiter geht's hier ganz anders. Und nun kommt ein bisschen British Steel. Judas Priest mit ihrem Song Breaking the Law.

Ich bin ja in Hasstedt aufgewachsen und da gab es früher auch so einen kleinen Elektroladen. Da saß ein Mann im weißen Kittel drin und der hatte diverse Dinger, unter anderem auch ein paar Singles. Und da stand dann auch so ein Plattenspieler. Und ich habe von draußen gesehen, Mensch, Singles, geh mal rein. Und da habe ich mir eine ausgesucht, habe gesagt, kann ich die mal hören? Habe gesagt, ja, hat aufgelegt. Die Scheibe, die kannte ich überhaupt nicht, aber die fand ich gut und habe ich gleich mitgenommen. Und die ist jetzt hier in der Sendung. Marcus Hook Roll Band und Louisiana Lady.

Ja, und die nächste Scheibe fand ich auch gut. Die hatte ich zwar nicht als Single, hatte ich nur im Radio gehört und auf meinen Tonband aufgenommen. Aber auch die hören wir jetzt hier. Die Gruppe Spectrum und Glory.

abschließen die Sendung mit der Gruppe Steely Dan. Tolle Truppe, haben mir gleich damals die ganzen LPs gekauft. Und wir hören jetzt hier den Song Ricky Don't Lose That Number. Und damit ist es das letzte Lied für heute. Damit sage ich tschüss, macht gut, bleibt gesund und bis zum nächsten Mal. Tschüss.

Ja, Freitag 19 Uhr, was soll es da anderes als diese wunderbare Sendungsperle geben, die Tales from the Dark Side hier bei Radio Weser TV. Am Mikrofon natürlich wieder Hans-Jörg Beinhold, unterstützt werde ich und wurde ich gerade von Brian Malko. Placebo haben ihr 1996er Album neu aufgelegt, das Ganze nennt sich Recreated und das erste Stück, welches wir eben gerade hier gehört haben als Opener, war Bruce Pristine. Ein weiteres Stück folgt, nämlich Lady of the Flowers. Und danach gucken wir mal, was The Pretty Reckless auf ihrem neuen Album am Start haben. Und nun geht's dann schon wieder weiter mit fröhlicher Musik.

Jetzt nice to know me. Hier der Moderator muss natürlich mal wieder ein bisschen was erzählen. The Pretty Reckless, die Stimme von Taylor Momsen. Bekannt wurde sie durch die Fernseh-US-Serie Gossip Girl und hat sich dann aber auch der Musik gewidmet. Das Ergebnis war die Band oder ist die Band The Pretty Reckless und das aktuelle Album Dear God. Das erste Stück, was wir gerade gehört haben, war For I Am Death, eine leichte Sprachlähmung kurzfristig. Und das zweite Stück, was wir hören, das ist das Titelstück des Albums Dear God. Und danach schauen wir doch mal vorbei, was der Herr Chris Corner denn so macht.

Ja, Chris Corner war das IMX mit The Truth's Mimetic Hexes Rework. Und wir hören noch ein weiteres Stück aus der Reworks Fold Reihe. Und das ist das Stück Infinitive 4 Jets hier im Nightgen Rework dargeboten. Also nochmal IMX und danach hören wir neues Material von Digital Factor.

Ja, 1993 bereits gegründet von Mike Langer, der auch den Gesang des Projekts Digital Factor darstellt. Und das war das Stück They Will Forget You. Die nächste Künstlerin hat auch einen schönen Stempel, den man unheimlich schwer los wird. Wenn man Sängerin einer sehr, sehr, sehr bekannten Band war, hängt einem leider Gottes manchmal auch nach geschlagenen fast 21 Jahren, denn am 21. Oktober 2005 war es so, dass nach dem letzten gemeinsamen Konzert End of an Era Tara Turonen den Brief von den Mitgliedern der Band Nightwish übergeben bekommen hat und dass sie nicht mehr Teil der Band sein soll. Und seitdem ist die Dame schon mit vielen Soloalben erfolgreich unterwegs und wir hören jetzt zwei Stücke von Taya von ihrem Album The Trace Outless, nämlich I Don't Care und At Sea.

Ja, die Frau kann singen. Ein Blick zur Uhr sagt uns, dass wir auch schon wieder kurz vor dem Ende der heutigen Sendung stehen. Wir lauschen aber natürlich noch ein bisschen Musik. Zwei Stücke versuchen wir jetzt hier einfach nochmal reinzubringen. Nächsten Freitag gibt es dann natürlich wieder neues Material zwischen 19 und 20 Uhr hier bei Radio Weser TV. Und auch vermeintlich wird da der Moderator wieder Hans-Jörg Beinold heißen. Also stellt euch da schon mal drauf ein. Wir beschäftigen uns jetzt nochmal mit dem aktuellen Album von Failure. Bestehend aus Ken Andrews, Greg Edwards und Kelly Scott. Und dieses Trio hat auch ihr siebtes Album jetzt auf dem Markt, Location Lost. Das ist der Titel des Albums und die zwei Stücke, die wir jetzt hier aus diesem Album zum Abschluss der heutigen Sendung hören, sind The Rising Skyline und Moonlight Understatement. Bis dahin. Ein fröhliches Wochenende. Die Sonne scheint, das Herz lacht. Bis dahin.

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2: Guten Abend, meine Damen und Herren.

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Ja, hallo da draußen an den Brüllwürfeln. Ja, herzlich willkommen zu einer neuen Expedition ins Klangreich. Ja, und ich habe ja die Befürchtung, mir hört heute keiner zu bei dem Wetter. Oder ich hoffe, dass alle Leute das auf mobilen Geräten draußen hören. Ja, das war Nägel New wie so oft. Gerade heute hat mich das erreicht und da bin ich richtig, da habe ich tierisch drüber gefreut.

Das war ein Teaser für das neue Album von Arthur Brown. Ja, kommt am 14. September raus, heißt Nature. Und das war das Titelstück da draus. Und wenn der Rest genauso ist, wow, freue ich mich tierisch drauf. Gut, bevor wir zum eigentlichen Thema kommen, noch was. Ja, das hat mich wirklich richtig traurig gemacht, die Nachricht. Letzte Woche ist nämlich Oliver Tree bei einem Hubschrauberzusammenstoß ums Leben gekommen in Brasilien. Und für mich genialer Musiker und bei ihm gehört die Optik genauso dazu. Der hat immer wirklich absolut fantastische Videos gemacht, also sehr abgedreht. Man muss den Humor mögen. Und ja, vor 2 Jahren hatte ich das Vergnügen, ihn in Köln sehen zu dürfen. Also er hat wirklich den Laden gerockt, das hat einen Heidenspaß gemacht und mal eine ganz andere Show. Und was ich jetzt gerade gesehen habe, er hatte auch tatsächlich das neue Album ist draußen und er hatte sogar 4 Termine bei seiner World Tour in Deutschland. Ja, brauche ich mich jetzt nicht mal um Karten anstellen. Ja, macht mich wirklich traurig, deswegen spiele ich jetzt mal hier ein Stück und ich bin am Überlegen, ob ich vielleicht demnächst ein kleines Special über ihn mache. Aber hier eins, auch mein, das ist mein Favorite Video. Guckt euch das an, hört Oliver Tree.

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1: So, jetzt kommen wir zum eigentlichen Thema des Abends. Und zwar, ja, wie auf Instagram angekündigt, könnt ihr gerne mal nachgucken. Ich krieg's bis jetzt tatsächlich immerhin, eine Vorankündigung reinzusetzen. Ja, gibt den zweiten Teil von meinem Chrom-Special. Wie gesagt, 50 Jahre Chrom, ein Jubiläum, das fast komplett an mir vorbeigegangen wäre. Ich als Chrom-Fan geht ja gar nicht. Gut, letztes Mal gab's Chrom von Damon und Helios, also die beiden Masterminds, und dann später von Damon, weil er hat die haben sich getrennt und er hat hier in Europa weitergemacht mit Chrom. Er hat auch den Namen der Band erfunden und ja. Nach seinem Tod 95 hat Helios dann den Namen übernommen und da unter dem Namen dann weiter musiziert. Wirklich geniale Mucke, wie immer, wie ich das immer noch finde. Und ja, zur letzten Sendung bin ich gefragt worden, warum ich denn nichts aus dem Album Raining Milk gespielt habe, was ja offiziell das letzte Album ist, das Damon und Edge rausgebracht haben. Damon und Helios, so. Mein, wenn dann schon richtig. Ja, und darauf hatte ich dann die Antwort, ja, das ist ja ein Zusammenschnitt der beiden Alben, The Chronicles 1 und 2, wo mir dann allerdings einfiel, aus dem habe ich nichts gespielt. Und das hole ich doch jetzt nochmal nach. Ist auf dem Album Raining Milk, allerdings auch auf The Chronicles 1, glaube ich. War, glaube ich, eine der letzten Singles, die beiden zusammen rausgebracht haben, als Chrom. Anorexic Sacrifice.

Ja, ich glaube, das war die letzte Single von den beiden. Ja, irgendwann in den frühen 80ern, ich glaube, hat der Damon seine Fabienne kennen und lieben gelernt und ist dann 83 mit ihr nach Frankreich übersiedelt, hat den Namen mitgenommen und ja, den guten Helios praktisch allein gelassen. War nicht so nett, glaube ich. Also Helios hat sich da auch ein bisschen anders zu geäußert. Gut, der hat sich dann aber nicht lumpen lassen und sich neue Leute zusammengesucht und selber Musik rausgebracht und in wirklich bester Chrom-Tradition. 85 stand dann sein Solo-Debüt in den Läden und das war ein richtiger Hammer. Und wenn ich nicht wüsste, dass es nur Helios und andere Leute sind, ich würde sagen, das ist Chrom. X-Rated Fairy Tales heißt es. Ist wirklich ein echter Hammer und da spielen wir gleich ein paar Stücke draus. Wir fangen an mit dem ersten Stück, The Descent.

Ja, also ich würde das für astreinen Chromstoff halten, ist aber von Helios Creed von seinem ersten Soloalbum X-Rated Fairy Tales. Ja, und da gab es dann auch etwas, mal etwas Softeres, was es vorher bei Chrom so nicht gegeben hat. Und ja, so eine Art, wie soll ich das nennen, psychedelische Ballade über X-Rated Fairy Tales.

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1: Ja, da hätte ich mal was Kurzes von Herrn Streter.
2: Da, A31. Geilste Autobahn der Welt. Die Autobahn A31 führt grob umrissen von Bottrop nach Emden. Sie ist nicht nur die schnellste Autobahn NRWs, sondern die schnellste Autobahn der Welt. Knapp 270 Kilometer von Bottrop nach Emden, kein einziger Blitzer auf der Strecke, keine Baustellen, zumindest konnte ich bei 230 km/h keine erkennen. Schon mal gemacht? Man kann da einfach so durchknüppeln. Außer dir sind immer nur 12 weitere Fahrzeuge unterwegs, die von der Kreisverwaltung Dorsten ausgelost werden. Das heißt, manchmal kriegst du Post, dann musst du auf A31, willst gar nicht. Strecke vom Ruhrgebiet an die Küste in 28 Minuten durchballern. Was man jetzt dauernd in Emden will, ist natürlich eine andere Frage, aber...

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3: Ja, Weltraum- und Science-Fiction-Themen haben nicht nur Damon interessiert, sondern auch den Helios, wie man hört. Aus seinem Album, 94er Album, Busting Through the Van Allen Belt, ja, die Raumfahrtfans wissen, was gemeint ist, war das das Titelstück. Und ja, er hatte, bis er den Namen wieder übernommen hat, diverse Solo-Sachen rausgebracht. Wie gesagt, alle in bester Chrom-Tradition. Habe ich ein Album aus dem Jahre 89, heißt Superior

Damon Edge wie auch Helios Creed waren bekannt dafür, so gut wie nie Interviews zu geben. Und wer sich daran erinnert, letztes Mal hatte ich ja ein Interview von einer englischen Zeitschrift aus dem Jahr 1980 mit, dummerweise in einer KI-Übersetzung, die jeder Beschreibung spottete. Ich dachte, die Dinger können das mittlerweile. Konnte ich dann nicht gebrauchen. Aber ich muss ja sagen, Radio Weser TV ist der Sender mit den besten Hörern. Ich habe nämlich eine super Übersetzung zugeschickt bekommen von einem Hörer.

Hörer. Und werde da gleich ein bisschen draus vorlesen. Warum heute Demen, wo doch Helios ist? Ja, von Helios habe ich kein Interview, leider nicht. Dabei hatte ich mal zwei. Im Jahr 2014 und 2017 hatte ich die große Ehre und das große Vergnügen, bei Helios Creed und Chrome Backstage abhängen zu dürfen. Und habe zwei sehr ausführliche Interviews mit ihm gemacht, mich über wirklich alles unterhalten. Und wollte das jetzt wieder aus dem Archiv holen und musste allerdings feststellen, dass Minidiscs nicht für die Ewigkeit geschaffen sind. Also wo die Interviews drauf sein sollten, ist nichts mehr. Ja, es schmerzt wirklich, aber ich muss jetzt mal gucken, was sonst noch zu retten ist im Archiv. Aber ich befürchte nicht mehr viel. Also die beiden Interviews sind leider verloren. Deswegen lese ich mal jetzt das aus dem Music Scene, hieß das, glaube ich, das Magazin. Was ist denn deine Musik? Was ist sie? Beschreib sie mal. Damon. Ich weiß, ich verstehe. Für mich ist sie wie, nun ja, ich war auf der Suche. Ich habe versucht, unsere Träume hervorzuholen, sie auf Band zu bannen oder sie Wirklichkeit werden zu lassen. Wenn wir einen Song machen, ist er wie ein Traum ist, dann ist er wie die Tonspur zu einem Traum, zu unserem Traum. Wie der Soundtrack zu einem Traum, den man vielleicht hatte, an den man sich aber nicht mehr erinnert. Doch wenn man die Musik macht und fertigstellt, beginnt man, den Traum vor sich zu sehen. Man konnte sich nie daran erinnern, aber nachdem man die Musik gemacht hat, erinnert man sich an den Traum, weil er ein Teil von einem ist, Teil von etwas, das tief in einem verborgen liegt, und man holt ihn hervor. Nicht jedes Lied, das wir machen, geht so tief. Okay, das war ein Stück daraus. Jetzt hören wir Helios Creed aus dem Album Lactating Purple Spider.

So, jetzt habe ich noch mal so etwas wie eine Ballade. Ja, aus dem 2011er-Album On the Dark Side of the Sun, auch eine unter dem Namen Helios Creed erschienen, obwohl er da auch schon als Chrom veröffentlicht hat. Aber da hat er wohl noch damals kleine Unterschiede gemacht. Ja, aus dem ist das die Lady Devil.

Aha, welch abrupter Schluss. Ja, aus dem Album Kiss to the Brain, Throw Away the Rind. Ja, und 2011 brachte er dann das letzte Album als Helios Creed raus, danach nur noch Chrom. Galactic Octopi heißt das Album. Und daraus Psyant Encounters. Encounters, so.

Ich habe die Songtexte des Albums gelesen. Es scheint viel

Vielleicht gibt es 3 Milliarden Menschen auf dem Planeten. 3 Milliarden Außenseiter. Ich weiß es nicht. Vielleicht fühlen sich alle Menschen auf der Welt so. Ich weiß es nicht, aber wir fühlen uns definitiv außen vor. Wir passen hier nicht hinein. Ist doch egal. Wir wollen nicht dazugehören. Wir wollen nicht außen vor sein. Es ist völlig egal. Wir machen einfach unser Ding. Aber es lastet viel Druck auf uns, außen vor zu sein. Als wir nicht erfolgreich waren, hieß es, wir waren Außenseiter, unsere Musik sei zu abgedreht. Ich dachte nur, leckt mich doch. Dann waren wir erfolgreich und was sollen wir jetzt sagen? Gehören wir jetzt dazu? Wir sind immer noch Außenseiter. Unser Leben ist nicht so, als wären wir drin. Wir leben in San Francisco und die Leute nebenan haben keine Ahnung, was wir machen. Die meisten Leute wissen es nicht. Helios und ich sind so in unsere Arbeit vertieft. Wir sind Außenseiter und niemand kann mit uns über bestimmte Dinge reden.

So, das war jetzt zweimal aus dem 2017er Album Techromancy. Einmal Death is a Pusher und Tears in Space, ja. Und das Album hat ein schönes Metallic-Finish, das Cover. Also wirklich richtig, macht auch Spaß, das anzugucken, nicht nur anhören. Gut, gehen wir jetzt ein bisschen zurück. 97 hieß die aktuelle Chromplatte Retro Transmission. Und daraus habe ich den Artificial Human.

Der Redakteur dieser Zeitschrift bat mich, etwas über Gruppen zu schreiben, die er alternative Musik nennt. Eine Art psychedelisches wie Magie und Gesang. Habt ihr etwas dagegen, wenn eure Musik als psychedelisch bezeichnet wird? Nein. Wurdet ihr von psychedelischer Musik beeinflusst? Ja, ich mag sie sehr. Ich denke, genau das machen wir. Wir machen psychedelische Musik. Es geht um Fantasie, nicht wahr? Psychedelisch ist etwas, das eine Art Traum inspiriert. Ich glaube nicht, dass Träume immer schlecht sind. Ich glaube nicht, dass Träume an sich etwas Schlechtes sind. Ich liebe Psychedelisches. Nicht so wie das Psychedelic-Zeug der 60er. Für mich ist es etwas ganz anderes, wenn wir psychedelisch sind.

Lipstick aus dem 17er Album Techromancy. Ja, und im Jahr 98 hieß die aktuelle Chromplatte Tidal Forces und da forderten sie Bring 'em Back.

Ja, ein typischer Chrom-Schluss. Aus ihrem 02er-Album Ghost Machine waren das Roots. Und ich mache noch mit dem Interview etwas weiter. Was sind denn eure Einflüsse? Alles Mögliche, ich meine die Weltlage, dann die Welt und mein Leben. Es passieren Dinge um mich herum und es gibt Bücher, Filme und so weiter. Platten und Dinge, die mich künstlerisch beeinflussen oder mir auffallen. Einfluss ist das falsche Wort, denn was mir gefällt, ist nicht unbedingt das, was mich beeinflusst. Ich lasse mich nicht allzu sehr beeinflussen. Wir lassen uns scheinbar auch nicht allzu sehr von der Musik anderer Leute oder so beeinflussen. Wir

0: mögen sie vielleicht, wollen aber nicht so klingen. Ich mag viele Leute, aber ich würde nie so klingen wollen wie sie. Wir sind Chrom, nicht Divo, verstehst du? Wir sind nicht die Eagles, wir sind Chrom. Wir sind Chrom, weil es authentisch ist. Wir machen das, weil es uns ausmacht. Wir brauchen keine Ideen von anderen. Es ist unser eigenes Ding. Als Kind erzählte ich meiner Mutter von meinen Ideen und Visionen und sie fragte immer, woher hast du denn das? Das hat sie ständig gesagt. Ich war mal total sauer auf sie. Es waren meine Ideen und ich fand es beleidigend, dass sie dachte, ich hätte sie von jemand anderem. Manchmal denke ich, deshalb sind wir so anders, weil die meisten Leute heutzutage keine Ideen mehr haben. Ich sehe das oft in der Musik. Ich höre mir oft Platten an und denke, Mann, der klaut ja total bei der Band.
1: What the fuck is that?

Das war aus der vorletzten Chromplatte, Scaropy heißt die, und das war New Happy Fortune. Und da hänge ich noch einen dran, nämlich die Night Nurse.

Interessierst du dich für elektronische Musik, so wie Gary Numan oder so? Ja, ich mag sie. Wir haben da keine Einschränkungen. Ich höre vielleicht Tschaikowski, vielleicht klassische Musik in meiner Wohnung, vielleicht Gary Numan im Auto, vielleicht neue Platten im Plattenladen und so weiter, vielleicht auch die Band meiner Frau. Du hörst also Musik, die ganz anders ist als eure? Na klar, ich höre klassische Musik. Letzte Woche habe ich mit meiner Frau Ligeti gehört und mir diese Kassette mit bluesiger arabischer Musik gekauft. Die habe ich eine Woche lang gehört. Einfach alles Mögliche. Hat nichts mit unserer Musik zu tun. Aber ich habe da ein paar Sachen gehört, die mir gefallen haben, die mich inspiriert haben. Aber nichts Konkretes.

Nochmal aus dem 97er Album Retro Transmission war das. Wie heißt denn das? Aratus. Ja, nochmal kurz zu Damon Edge. Was ist deine Philosophie? Meine Philosophie? Ja, ich meine, wenn du es nicht Philosophie nennen willst, ist das auch okay. Denk nicht so viel nach. Wenn du mit der Arbeit fertig bist, denk nicht so viel nach. Sei einfach, überlebe.

Ja, nochmal zweimal Stoff von Chrom. Einmal aus dem Album Ghost Machine war das Black Plastic Bag und das eben war Space Monkey. Und ich merke gerade, es wäre wirklich gut, wenn man die Plattenhüllen mitbringen würde, die CD-Hüllen, dann wüsste ich nämlich, von welcher Platte das eben war. Aber das kriegt man ja raus. Ja, 2023 kam dann das vorerst letzte Album raus von Chrom in Anlehnung an ihr Durchbruchalbum von 1980. Red Exposure hieß es diesmal, Blue Exposure und war wirklich ein tolles Teil, besser ist noch toll. Und daraus kommt jetzt The City of Dead Stars und anschließend gleich The Journey.

Jawohl, das war's dann mit der Expedition anlässlich 50 Jahre Chrom. Ja, ich würde die Band ja gerne nochmal live sehen, aber ich glaube, da wird nichts draus, weil letztes Mal haben sie in Hamburg im Logo gespielt, ein ziemlich kleiner Laden, der war noch nicht mal voll. Und wenn ich dann dran denke, was das kostet, allein die Flüge hier rüber und so weiter und die Tickets waren

wirklich billig. Und da wird jemand draufgezahlt haben. Und ich befürchte, das waren nicht die Veranstalter. Ja, nichtsdestotrotz, wir haben ja noch die Platten. Und ich denke mir, ich werde irgendwann nochmal einen richtig schönen, kompletten Mix machen von allen Chrom-Versionen. Ja, und ich hoffe, ihr seid nächste Woche wieder dabei.

Hi und hallo zu einer frischen Ausgabe. Hat ein bisschen gedauert, wir haben jetzt 4 Minuten nach 22 Uhr. Ja, mitunter hakelt es ein bisschen in der Technik. Das macht nichts, wir haben ja noch genug Zeit. Uns bleiben knapp 3 Stunden bis 1 Uhr zum Abschluss.

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Hi, hier, Soul FM. Das eben war der wunderbare Track von Skytrain. Produziert von V. Anderson und S. Blakey. Eine Skytrain-Produktion aus dem Jahre 83. Der Song war Fox.

Das ist High Gloss mit I'm Totally Yours featuring Philippa Lou. Philippa Lou war zu diesen Zeiten, also Anfang und bis Mitte der 80er, doch sehr angesagt, zumindest sein Stimmpotenzial. In diesem Fall verlieh er seine Stimme der Gruppe High Gloss, wie gesagt, von dem Album You'll Never Know. I'm Totally Yours. Hier im Jahre 85 hören wir Philippa Lou mit Prized Possession auf Ty Six Album Smile.

Ihr Zoll FM. Wir haben es kurz vor 23 Uhr. Haben noch über 2 Stunden Zeit für Soul und Funky Tunes jeden Freitag auf dieser Frequenz. Dies sind BT Express von der Scheibe Keep It Up aus dem Jahre 81-82. Also die Produktionen waren so jahresübergreifend. Das kommt noch von Scheibe, aber es gibt es auf CD. In Supermaster-Qualität. Dazu gleich zum Schluss noch ein paar Informationen.

Das war im BT Express, wie gesagt, am Anfang. Die Scheibe stammt aus dem Jahre 82, beinhaltet Produktion ebenfalls aus 81. Das war This Must Be The Night For Love. Und das Schöne an dieser Sache, ihr habt zwar eben von Schallplatte gehört, aber dieses Teil gibt es wie viele andere geniale Scheiben von Funky Tone Grooves. Schaut einfach mal auf die Seite www.funkytonegrooves.com. Das Interessante daran

cool, mal ein bisschen ein unbekannterer Track von Earth, Wind & Fire, von dem Album Powerlight aus dem Jahre 82 jedenfalls, war das eben Freedom of Choice. Ihr Soul FM, jeden Freitag zwischen 22 Uhr, ja eher ein bisschen später immer, 22 Uhr, 1, 2, 3 irgendwie, 1, 2, 3, ihr seid dabei, ganz toll. Bis 1 Uhr, Solo Funky Tunes, bis zum Abwinken. 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

Das war wieder eines unserer berühmt-berüchtigten exklusiven Soul FM Versus Mixes. Freddie Jackson. Der Song ist mir entfallen. Ich weiß gar nicht mehr, was ich da zusammengemischt habe. Egal. Aber auf alle Fälle eins ist sicher, unverkennbar. Freddie Jackson im Hintergrund als Instrumental zusammengebastelt mit James Dietrich Williams und seinem Stück Runner.

Das ist ein wunderbarer Musiktipp von unserem Taro in Halifax. Die Rede ist von Larry Wu mit dem Song Let Me Show You. This is a great request for Taro. Thanks for that. That is Larry Wu mit Let Me Show You. Aus dem Jahre 1984. Auf Atlantic Records erschienen. Interessanterweise produziert von Ronald Bell von Kool & The Gang, der hier firmiert unter dem Namen Amir Bayan.

heute immer noch Soul FM. 23.43 Uhr, ein paar Sekunden danach. Nicht Sekunden, bleiben uns noch und sagen uns Scheibe bis 1 Uhr. 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

Tja, das war eine kleine Erholungspause eben. Das kommt immer dabei raus, wenn die CD-Player so ein bisschen in die Jahre gekommen sind. Das wisst ihr ja schon. Ich arbeite hier teilweise mit Uralt-CD-Player. Die lesen die CDs nur doch nicht so schnell ein, wie es sein sollte. Das war natürlich im Cameo mit She's Strange, Room 123 und die Synth Slide.

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